0: bin Tanja Wagner. Im Streit um die Abschaffung der Frührente nach 45 Beitragsjahren nähern sich Union und SPD an. Nach der SPD spricht sich nun auch Unionsfraktionschef Frei für eine Härtefallregelung aus. Es sei bei der Abschaffung der Rente mit 63 in jedem Fall angezeigt, sagte der CDU-Politiker der Funke Mediengruppe.
1: Die Abschaffung der Frührente ist einer der Kernpunkte der geplanten Rentenreform. Der parlamentarische Geschäftsführer der SPD-Fraktion, Dirk Wiese, hatte Ausnahmen für Schwerarbeit nach österreichischem Vorbild vorgeschlagen. Da ist eine vorzeitige Rente für Menschen möglich, die unter schwerer körperlicher oder psychischer Belastung gearbeitet haben. Auch Unionsfraktionschef Thorsten Frei spricht nun von Übergangslösungen. Tine Klimach, Berlin.
0: Bundesverkehrsminister Bilger erhöht den Druck auf die Topmanager der Deutschen Bahn. Wegen der anhaltenden Pünktlichkeitskrise und der Kritik an Millionenzahlungen kündigte er in der Bild am Sonntag Konsequenzen bei den Vorstandsgehältern an. Unterstützung bekommt Bilger vom Fahrgastverband Pro Bahn.
2: Bonuszahlungen sollen künftig davon abhängen, ob die vom Bund vorgegebenen Ziele erreicht werden. Auch innerhalb der schwarz-roten Koalition und in den Ländern stößt der Vorstoß auf Zustimmung. Der Ehrenvorsitzende des Fahrgastverbands Pro Bahn Naumann begrüßt zwar die Pläne, er fordert aber auch den Bund auf, der Bahn ausreichend Finanzmittel zur Verfügung zu stellen und deren Verwendung zu kontrollieren. Die Deutsche Bahn äußerte sich auf Nachfrage nicht dazu. David Riemer, Berlin.
0: Das Pentagon hat Vertreter der US-Rüstungsindustrie dazu aufgefordert, die Produktion und Lieferung von Waffen rasch zu steigern. Pentagon-Sprecher Parnell bestätigte der deutschen Presseagentur die Echtheit des Dokuments. Es fällt in eine Zeit, in der Experten und US-Medien zuletzt immer wieder auf schwindende Waffenreserven im US-Militär als Folge des Iran-Kriegs hingewiesen hatten. US-Präsident Trump wies das zurück. Der erste FC Nürnberg hat einen Traumstart in der zweiten Fußball-Bundesliga hingelegt. Die Franken gewannen 3:0 gegen Dynamo Dresden. Außerdem holte sich Energie Cottbus mit 3:1 einen Sieg gegen Hannover 96. Der FC St. Pauli und die Sportvereinigung Greuther Fürth trennten sich mit 1:1.
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4: Montagmorgen, 2 Uhr durch. Ein bisschen Motivation für alle auf der Nachtschicht kommt von Mark Forster. Hier ist Chöre im besten Mix. Patrick Rickert hier, guten Morgen. Warum machst du

0: Bon Jovi, You Give Love a Bad Name. Damit geht's durch die Nacht, durch eine Sommernacht. Ist doch schön herrlich, oder? Freizeit, Spaß. Ach ja, und Mücken.
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2: Wer hat sich eigentlich sowas wie Mücken ausgedacht? Ey, dass die stechen, okay. Dass die Blut saugen, geschenkt. Ne? Dass die Stiche auch noch jucken wie Schwein, auch das nehme ich in Kauf. Aber dass die so summen, boah, das ist eine sadistische Laune der Natur, Freunde. Wenn ihr mich schon fresst, lasst mich wenigstens pennen. Wie oft habe ich mir nachts im Dunkeln schon selbst eine gepfeffert, weil so ein Mistvieh mir direkt am Ohr vorbeigesummt ist. Ich habe gelesen, dass Frösche und Fledermäuse natürliche Feinde von Mücken sind. Aber ich kann mir doch keine Kröten ins Zimmer holen, nur um im Sommer meine Ruhe zu haben. Und Fledermäuse gibt's ja auch nicht in der Zoohandlung. Gegen das Jucken habe ich auf jeden Fall jetzt was Neues. Diese Dinger, die so heiß werden, ja, die hältst du auf den Stich, drückst auf den Knopf und fertig. Dann juckt's zwar nicht mehr, aber du hast dir die Epidermis weggeschröckelt. Trotzdem immer dran denken, wenn's in den Fingern juckt, womit kratzt man dann eigentlich?
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1: Ich bin Tanja Wagner. Im Streit um die Abschaffung der Frührente nach 45 Beitragsjahren nähern sich Union und SPD an. Nach der SPD spricht sich nun auch Unionsfraktionschef Frei für eine Härtefallregelung aus. Es sei bei der Abschaffung der Rente mit 63 in jedem Fall angezeigt, sagte der CDU-Politiker der Funke Mediengruppe.
2: Der parlamentarische Geschäftsführer der SPD-Fraktion, Dirk Wiese, hatte Ausnahmen für Schwerarbeit nach österreichischem Vorbild vorgeschlagen. Da ist eine vorzeitige Rente für Menschen möglich, die unter schwerer körperlicher oder psychischer Belastung gearbeitet haben. Auch Unionsfraktionschef Thorsten Frei spricht nun von Übergangslösungen. Noch ist nichts entschieden. Die Koalition plant, die Rentenreform nach der Sommerpause in den Bundestag einzubringen. Tine Klimach, Berlin.
1: Eine Studie des Londoner International Institutes for Strategic Studies stellt Europa kein gutes Zeugnis bei der Bekämpfung russischer Drohnenangriffe aus. Die europäischen Staaten seien derzeit nicht einmal in der Lage, die Angriffe durch Drohnen eindeutig Russland zuzuordnen, heißt es in dem Papier der Londoner Denkfabrik.
3: Laut Studie sei es sehr wahrscheinlich, dass Russland eine Kampagne gegen Europa gestartet habe. Die Experten kritisieren, Europas Anti-Drohnen-Architektur sei noch nicht auf der Höhe der Bedrohung. In den Ländern werde zu stark national gedacht, statt die Information europaweit zusammenzuführen. Untersucht wurden insgesamt fast 150 Fälle zwischen August 2024 und Anfang dieses Jahres in 12 NATO-Staaten sowie in Irland. David Riemer, Berlin.
1: Der neue Bundesverkehrsminister Bilger erhöht den Druck auf die Führungsebene der Deutschen Bahn. Der CDU-Politiker kündigt in der Bild am Sonntag Konsequenzen bei Vorstandsgehältern an. Es wird sich konkret auf die Bonuszahlung von Bahnmanagern auswirken, wenn die Ziele, die der Bund vorgibt, nicht eingehalten werden, sagte Bilger. Ich finde, da haben die Bahnkunden und Steuerzahler einen Anspruch darauf, dass wirklich der Erfolg gemessen wird. In der zweiten Fußball-Bundesliga feierte Energie Cottbus mit 3:1 gegen Hannover eine erfolgreiche Zweitliga-Rückkehr. Der FC Nürnberg gewann ebenfalls gegen Dresden mit 3:0. Greuther Fürth spielte unentschieden auswärts gegen St. Pauli. Beide Mannschaften trennten sich 1:1.
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4: Eine schöne Nacht euch. Ich bin Finn Weiden. Halt zusammen.

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0: Ganz entspannt geht's durch die Nacht mit Taylor Swift. I knew it, I knew you. Einen schönen Montag wünsche ich euch. So, und ihr habt's mitbekommen, der offizielle Sommerhit des Jahres 2026 wurde gewählt. Die Die von Shakira, das ist die Nummer hier. Es gibt aber so viele coole Songs, die zum Sommer passen. Auch heute soll es nochmal richtig heiß werden. Wir haben euch mal gefragt, was ist denn euer Sommer-Favorite-Song?
1: Everybody Loves the Sunshine von Roy. Es gibt gute Vibes. Everybody loves the sunshine.
2: Everybody loves the sunshine.
3: Summertime Sadness, weil das bringt die Sommerstimmung wieder zurück.
4: Kiss me hard before you go.
5: Bett im Kornfeld von Jürgen Drews. Das ist mein Sommersong 2026. Ich liebe ihn einfach.
3: Der neue Song von Shakira von der WM. Die Die, wenn man im Auto unterwegs ist, Sonne scheint. Ich finde der Vibe ganz gut.

Und mit uns geht's durch diese Nacht an diesem noch sehr, sehr frühen Montagmorgen. Wir starten gemeinsam in die Woche, jetzt mit Musik von Natasha Bedingfield. Das ist Unwritten. Finn Weiden ist hier. Hi zusammen.

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1: Ich bin Tanja Wagner. Im Koalitionsstreit um die Abschaffung der Rente mit 63 nähern sich Union und SPD an. Nach den Sozialdemokraten plädiert nun auch Unionsfraktionschef Frei für eine soziale Abfederung. Eine Härtefallregelung bei der Abschaffung der Rente mit 63 ist in jedem Fall angezeigt, sagte er der Funke Mediengruppe. Die Abschaffung der Frührente ohne Abschläge nach 45 Beitragsjahren ist einer der Kernpunkte der geplanten Rentenreform. Es gibt aber im Bundestag und auch bei den Sozialverbänden erhebliche Widerstände. Bundesverkehrsminister Bilger erhöht den Druck auf die Topmanager der Deutschen Bahn. Wegen der anhaltenden Pünktlichkeitsrisiken und Kritik an Millionenzahlungen kündigte er in der Bild am Sonntag Konsequenzen bei den Vorstandsgehältern an. Unterstützung bekommt Bilger vom Fahrgastverband Pro Bahn.
2: Bonuszahlungen sollen künftig davon abhängen, ob die vom Bund vorgegebenen Ziele erreicht werden. Auch innerhalb der schwarz-roten Koalition und in den Ländern stößt der Vorstoß auf Zustimmung. Der Ehrenvorsitzende des Fahrgastverbands Proban Naumann begrüßt zwar die Pläne, erfordert aber auch den Bund auf, der Bahn ausreichend Finanzmittel zur Verfügung zu stellen und deren Verwendung zu kontrollieren. Die Deutsche Bahn äußerte sich auf Nachfrage nicht dazu. David Riemer, Berlin.
1: Im brasilianischen Amazonasgebiet wird so wenig Regenwald abgeholzt wie seit einem Jahrzehnt nicht mehr. Zwischen August und Juli dieses Jahres verschwanden rund 2.900 Quadratkilometer Wald, 36% weniger als im Jahr davor.
3: Brasiliens Präsident Lula hatte bei seinem Amtsantritt Anfang 2023 angekündigt, den Umwelt- und Klimaschutz stärken zu wollen. Bis 2030 soll die Abholzung auf Null sinken. Experten hatten zuletzt auch einen Rückgang der Waldbrände im Amazonasgebiet gemeldet. Rund 3,1 Millionen Hektar waren demnach im vergangenen Jahr von Bränden betroffen. Rund 80% weniger als im Vorjahr. Tine Klimach, Nachrichtenredaktion.
1: In der zweiten Fußball-Bundesliga feierte Energie Cottbus mit 3:1 gegen Hannover eine erfolgreiche Zweitligarückkehr. Der FC Nürnberg gewann ebenfalls gegen Dresden mit 3:0. Greuther Fürth spielte unentschieden auswärts gegen St. Pauli. Beide Mannschaften trennten sich 1:1.
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5: Ja, heute zum Start in die neue Woche wird es wieder sehr warm bei uns in NRW. Es bleibt so warm, kann man eigentlich sagen. Höchstwerte um die 30 Grad, dazu ganz viel Sonne. Vereinzelt sind nur ein paar Quellwolken mit dabei. Und genauso sommerlich und warm geht es dann auch morgen am Dienstag weiter, dann bei 25 Grad in der Spitze.
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6: A57 Krefeld-Köln zwischen Dormagen und Köln-Worringen 1 Kilometer Stau. Wir wünschen allen unterwegs gute Fahrt.
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5: Und damit geht's rein in diesen frühen Montagmorgen. Wir starten gemeinsam rein in die Woche. Jetzt mit Musik von Bibi Rexha, New Religion. Am Mikrofon Finn Weiden. Hi zusammen.

0: mit Eric Harmon geht's durch die Nacht. Hungry Eyes. Einen schönen frühen Montagmorgen euch. Startet gut in diese Woche und wir schauen einmal drauf. Vielleicht seid ihr ja selbst heute mit dem Fahrrad zum Büro gefahren, müsst ihr gleich wieder nach der Nachtschicht zurück. Und wenn das so ein bisschen wehtut, dann habt ihr irgendwas falsch gemacht, denn es ist gar nicht so einfach, den richtigen Fahrradsattel zu finden. Ich sag mal, wenn Schuhe nicht passen, das ist unangenehm, aber wenn der Fahrradsattel nicht passt, ist das nochmal so eine andere Art unangenehm. Kollege Robert Janz, wir räumen hier mal mit dem ersten Mythos auf. Ein weicher Sattel ist nicht automatisch bequemer.
1: Das ist völlig richtig. So ein dickes Gelpolster, das fühlt sich erstmal toll an, gerade wenn man so drauf Probe sitzt mal. Auf längeren Strecken kann es dann aber schwierig werden, weil man da so tief einsinkt. Na, dann steigt der Druck auf, ich sag mal, empfindliche Stellen. Außerdem kann auch diese permanente Reibung zum Problem werden. Ein guter Sattel ist darum oft fester, als man glaubt. Entscheidend ist, dass er den Körper einfach an den richtigen Stellen trägt.
0: Okay, also am besten sich im Geschäft einmal beraten lassen.
1: Genau, das wichtigste Maß beim Sattel ist der Abstand der Sitzknochen. Die sollten auf dem breiten, tragenden Teil des Sattels aufliegen. Fachgeschäfte können diesen Abstand auch vermessen. Entscheidend ist aber auch, was für ein Fahrrad man überhaupt hat. Das sagt Fahrradverkäufer Philipp Derix von Zweirad Stadler.
2: Je tiefer so ein Einstieg beim Fahrrad ist, desto aufrechter sitze ich irgendwo auf so einem Fahrrad drauf. Je aufrechter ich sitze, desto breiter müsste der Sattel eigentlich irgendwo auch werden. Ansonsten gibt es halt Sättel, die haben Schaum drin, die haben Gel drin, genug Material mit einer angenehmen Federung. Die Nase darf nicht zu lang oder zu kurz sein. Insgesamt sind es die Ansprüche, die einem selber so ein bisschen gefallen müssen. Deswegen kann man einen Sattel auch eigentlich relativ gut Probe fahren.
1: Also beraten lassen und dann ausprobieren.
0: Ja, und dann muss so ein Sattel ja auch noch richtig eingestellt werden.
1: Auch das noch. Aber ja, genau. Höhe und Abstand, das sollte alles passen. Wer beim Fahren ständig so rumrutscht oder irgendwie Rückenschmerzen bekommt, der sollte auf jeden Fall dann mal die gesamte Sitzposition überprüfen lassen.
0: Also ein guter Fahrradsattel ist nicht der weicheste, leichteste oder teuerste. Er passt vor allem zum eigenen Körper und zum Rad. Die Infos hatte Robert Janz. Ich danke dir.
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Und das mit Finn Weiden. Schönen guten Morgen, kommt alle gut rein in die neue Woche und es geht direkt weiter mit Musik von den Killers jetzt. Das ist Human. Hi zusammen. 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
1: Ich bin Tanja Wagner. Im Streit um die Abschaffung der Frührente nach 45 Beitragsjahren nähern sich Union und SPD an. Nach der SPD spricht sich nun auch Unionsfraktionschef Frei für eine Härtefallregelung aus. Es sei bei der Abschaffung der Rente mit 63 in jedem Fall angezeigt, sagte der CDU-Politiker der Funke Mediengruppe.
2: Die Abschaffung der Frührente ist einer der Kernpunkte der geplanten Rentenreform. Der parlamentarische Geschäftsführer der SPD-Fraktion, Dirk Wiese, hatte Ausnahmen für Schwerarbeit nach österreichischem Vorbild vorgeschlagen. Da ist eine vorzeitige Rente für Menschen möglich, die unter schwerer körperlicher oder psychischer Belastung gearbeitet haben. Auch Unionsfraktionschef Thorsten Frei spricht nun von Übergangslösungen. Tine Klimach, Berlin.
1: Bundesverkehrsminister Bilger erhöht den Druck auf die Topmanager der Deutschen Bahn. Wegen der anhaltenden Pünktlichkeitskrise und der Kritik an Millionenzahlungen kündigte er in der Bild am Sonntag Konsequenzen bei den Vorstandsgehältern an. Unterstützung bekommt Bilger vom Fahrgastverband Pro Bahn.
3: Bonuszahlungen sollen künftig davon abhängen, ob die vom Bund vorgegebenen Ziele erreicht werden. Auch innerhalb der schwarz-roten Koalition und in den Ländern stößt der Vorstoß auf Zustimmung. Der Ehrenvorsitzende des Fahrgastverbands Pro Bahn Naumann begrüßt zwar die Pläne, erfordert aber auch den Bund auf, der Bahn ausreichend Finanzmittel zur Verfügung zu stellen und deren Verwendung zu kontrollieren. Die Deutsche Bahn äußerte sich auf Nachfrage nicht dazu. David Riemer, Berlin.
1: Das Pentagon hat Vertreter der US-Rüstungsindustrie dazu aufgefordert, die Produktion und Lieferung von Waffen rasch zu steigern. Pentagon-Sprecher Parnell bestätigte der deutschen Presseagentur die Echtheit des Dokuments. Es fällt in eine Zeit, in der Experten und US-Medien zuletzt immer wieder auf schwindende Waffenreserven im US-Militär als Folge des Iran-Kriegs hingewiesen hatten. US-Präsident Trump wies das zurück. Der erste FC Nürnberg hat einen Traumstart in der zweiten Fußball-Bundesliga hingelegt. Die Franken gewannen 3:0 gegen Dynamo Dresden. Außerdem holte sich Energie Cottbus mit 3:1 einen Sieg gegen Hannover 96. Der FC St. Pauli und die Sportvereinigung Greuther Fürth trennten sich mit 1:1.
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5: Ja, heute zum Start in die neue Woche wird es wieder sehr warm bei uns in NRW. Es bleibt so warm, kann man eigentlich sagen. Höchstwerte um die 30 Grad, dazu ganz viel Sonne. Vereinzelt sind nur ein paar Quellwolken mit dabei. Und genauso sommerlich und warm geht es dann auch morgen am Dienstag weiter, dann bei 25 Grad in der Spitze.
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6: A57 Krefeld-Köln zwischen Dormagen und Köln-Worringen. 1 Kilometer Stau. Wir wünschen allen unterwegs gute Fahrt.
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5: So, und wir haben es gehört, auch heute wird es wieder richtig heiß bei uns in NRW. Höchstwerte so um die 30 Grad. Passend dazu haben wir natürlich auch jetzt schon am frühen Morgen unsere Sommerplaylist für euch am Start. Gleich mit Bellini, Samba de Janeiro. Und vorher erstmal so eine entspannte Nummer, um langsam in diesen Tag reinzustarten. Das ist Lady Gaga und Bruno Mars, Die with a Smile. Finn Weiden hier, guten Morgen.

0: Einen wunderschönen Montag wünsche ich euch. So, neue Woche, neue Themen. Wir gucken mal, was heute so geht.
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0: Ja, 108 Sekunden Dunkelheit, das und viel mehr gab's die letzten Stunden, weil Nacht. Nee. Aber gut, gibt's ja jetzt auch hier am kommenden Mittwoch, ihr habt's bestimmt schon mitbekommen. Am 12. August wird eine totale Sonnenfinsternis Teile Nordspaniens für kurze Zeit in Dunkelheit tauchen. Laura Potting ist da, guten Morgen. Das wird uns heute und die Tage beschäftigen, das Thema.
2: Absolut, in Spaniens Dörfern und auch auf Mallorca herrscht gerade Ausnahmezustand. Für die Sonnenfinsternis werden ja Hunderttausende aus dem Ausland erwartet. Hotels bieten eigene Sonnenfinsternis-Pakete an mit Dinner draußen und passender Begleitung. Privatleute vermieten ihre Dachterrassen. Das ist wirklich Wahnsinn. Über uns hier in NRW wird es nur eine partielle Sonnenfinsternis geben. Das heißt, der Mond verdeckt die Sonne eben nur teilweise. Und wir schauen heute mal, wie genau kann ich mir das eigentlich anschauen? Also welches Equipment brauche ich? Wo kann ich am besten gucken? Also auch wir sind voll im Sonnenfinsternisfieber. Ja, ja.
0: So sieht's aus. Aber nicht mehr im Sommerferienfieber, zumindest einige Bundesländer nicht mehr.
2: Ja, krass, ne? Heute startet die Schule in einigen Bundesländern wie Hessen, Rheinland-Pfalz und dem Saarland wieder. Bei uns gehen die Ferien aber weiter und passend dazu ist heute auch noch Faulpelztag. Das ist ein guter Tag.
0: Das sehe ich auch so. Und Laura? Laura? Ja. Eingeschlafen. Auch so ein Faultier. Macht euch einen schönen Montag mit uns. Finn Weiden ist hier. Guten Morgen.

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1: A1 Blankenheim-Euskirchen zwischen Nettersheim und Mechernich. Dichter Verkehr, 6 Minuten Zeitverlust. Und A57 Krefeld-Köln zwischen Dormagen und Köln-Worringen. 1 Kilometer stockender Verkehr. Wir wünschen allen unterwegs gute Fahrt.
2: Und damit einen schönen guten Morgen am Montag. Ich hoffe, ihr werdet ja langsam so ein bisschen wach. Es ist ja Montagmorgens eh immer am schwersten. Deswegen, Kaffee, das funktioniert immer, meistens zumindest. Wir versuchen es. Also holt euch gerne euren ersten Kaffee. Der Song ist auch perfekt, um wach zu werden. Tayo Cruz jetzt für euch. Zusammen mit Kylie Minogue. Das ist Higher. Moinsen.
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0: Eine volle Ladung Rock für euren frühen Montagmorgen von Aerosmith. Das ist Crying. Einen schönen guten Morgen. Gleich für euch eine ganz frische Nummer von Jack Dean. Mercy. Kommt gut rein in diesen Tag.
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2: Wenn ich das Wort Tapetenwechsel höre, dann werde ich oft innerlich hektisch. Denn wenn ich etwas nicht kann, dann mit meinen zwei linken Händen tapezieren. Zum Glück meint dieses Wort ja etwas ganz anderes, was ich gerade im Sommer immer wieder sehr genieße. Der sprichwörtliche Tapetenwechsel bedeutet für mich rauszukommen aus dem normalen Alltagstrott. Neues zu entdecken, Abenteuer zu wagen und Zeit zu haben für Dinge, die sonst hinten rüberfallen. Deshalb ist es, glaube ich, für viele Menschen so wichtig, wegzufahren und die gewohnte Umgebung möglichst weit hinter sich zu lassen. Aber braucht es dafür wirklich die große Reise in ferne Länder? Ich glaube nicht. Ferien brauchen nur kleine Andersorte. Ein Ausflug in den Stadtpark, einen langen Spaziergang durch den Wald, ein leckeres Eis, das ich mir einfach mal so gönne, und vielleicht tatsächlich mal eine kurze Pause in einer schönen Kirche, in der ich abkühlen kann und eine Kerze anstecke. Ein Ausbruch aus dem Alltag. ChristInnen wurden schon immer als Menschen des Weges bezeichnet. Als eine Gemeinschaft, die immer wieder bereit ist für einen Tapetenwechsel, für etwas Neues. Ich wünsche euch in diesen Tagen, dass euch so ein Tapetenwechsel gelingt. Egal, ob ihr gerade unterwegs seid oder in der Heimat bleibt. Denn so entsteht Raum für Neues. Raum für die Begegnung mit mir selbst, mit anderen und manchmal vielleicht auch mit Gott. Max Strotzig von der katholischen Kirche für Augenblick.
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1: Mit Danny Hoppe. Guten Morgen. Es ist ein heißer Sommer. Gefühlt hat die Hitze in den vergangenen Wochen bei uns wohl jeder und vermutlich auch als Rekord empfunden. Und dieses Gefühl täuscht auch nicht. Westeuropa hat den heißesten Juni und Juli seit Beginn der Aufzeichnungen hinter sich. Die Durchschnittstemperatur für die beiden Monate lag bei 21,62 Grad. So hoch waren die Werte noch nie. Das meldet das EU-Beobachtungsprogramm Copernicus. Marc Weiß hat mehr dazu.
2: Den bisherigen Rekord hielt der Sommer 2022. In diesem Jahr liegen die Werte allerdings noch höher mit Folgen. Laut Copernicus ist aktuell die Bodenfeuchtigkeit deutlich niedriger als 2022. Das bedeutet, dass auch die Dürre extremer ist. Um das zu merken, reicht an vielen Stellen ja aktuell der Blick auf die Pegelstände der Flüsse. Europa ist der sich weltweit am schnellsten erwärmende Kontinent. Die ersten beiden Sommermonate waren in diesem Jahr insgesamt stark von Hitzewellen, Trockenheit und auch Waldbränden geprägt. Viele Länder meldeten Temperaturrekorde. Frankreich und Spanien erlebten die schlimmsten Waldbrände seit langem. Die Rekordhitze erwärmt nicht nur die Kontinente, auch die Ozeane verzeichneten laut dem EU-Beobachtungsdienst im Juli weltweit die höchsten jemals in diesem Monat gemessenen Temperaturen. Für besonderes Aufsehen sorgte in der vergangenen Woche auch eine Messstation vor Mallorca. An einer Messboje wurden 33,02 Grad Wassertemperatur gemessen, so viel wie noch nie.
1: Und jetzt weitere Meldungen im Überblick. Im November hatte das Aachener Landgericht einen Ex-Krankenpfleger wegen 10-fachen Mordes zu einer lebenslangen Freiheitsstrafe verurteilt. Und jetzt nimmt der Fall immer größere Dimensionen an. Die Staatsanwaltschaft ermittelt inzwischen in mehr als 120 weiteren Verdachtsfällen. Das hat eine Sprecherin bestätigt. In den Verhandlungen zwischen den USA und dem Iran ist momentan offenbar nicht viel Bewegung. Man verhandle zurzeit nur halbherzig, sagte US-Präsident Trump dem Nachrichtenportal Axios. Es sei wie eine Schachpartie und werde sich irgendwann regeln. Seit 2015 ist durch Betrug beim Mindestlohn ein Schaden von rund 64 Milliarden Euro entstanden. Das hat der Deutsche Gewerkschaftsbund ausgerechnet. 35 Milliarden davon hätten Arbeitnehmer getragen, die den Mindestlohn nicht in voller Höhe bekommen hätten, heißt es. Die einen lieben sie, die anderen hassen sie. E-Scooter. Von ihnen gibt es immer mehr in Deutschland. Das zeigen neue Daten des Versicherungsverbands GDV. Demnach waren im vergangenen Jahr knapp 1,66 Millionen E-Scooter versichert. Das sind rund 320.000 mehr als im Vorjahr. Gleichzeitig gäbe es inzwischen aber auch deutlich mehr Unfälle mit E-Scootern, sagt der GDV. Im vergangenen Jahr habe es dabei in rund 16.500 Fällen Verletzte gegeben. 38 Menschen seien dabei ums Leben gekommen. Und das waren die Nachrichten mit Danny Hoppe.
3: Und das Radio Gütersloh hat jetzt Noah Wohner für uns.
4: Wir haben eine warme Nacht hinter uns und starten direkt mit 15 Grad bei euch in St. Veit und in Stukenbrock. Sobald die Sonne rauskommt, klettern wir heute rauf auf bis zu 27 Grad. Dazu ist die Luft heute nochmal in Bewegung. Regnen soll es erstmal nicht mehr. Die nächsten Tage, die werden auch sommerlich. Morgen bekommen wir den kühlsten Tag der Woche mit bis zu 23 Grad. Ebenfalls mit Sonne und Wolken. Mittwoch wird dann wolkenlos.
3: Besser ankommen jetzt noch mit dem Radio Gütersloh Verkehrsservice. Es wird geblitzt in Gütersloh auf der Brockheger Straße, in Pixel auf der Gütersloher Straße und in Reda-Wiedenbrück einmal auf der B64 und auf der B61. Wenn ihr noch was seht heute Morgen, dann dürft ihr euch gerne kostenlos bei uns melden. Nummer ist die 0800 678 5000.
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3: Gute Fahrt.
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3: Also ich sag mal so, körperlich bin ich gerade anwesend.
4: Und wie sieht's geistig aus?
3: Ja, das wird sich, glaube ich, im Laufe der Sendung zeigen. Ja. 2 Wochen Urlaub sind sehr gefährlich. Also danach braucht man erstmal wieder Urlaub vom Urlaub.
4: Kann ich verstehen. Aber eine Sache hatte ich ja offensichtlich zurückgeholt.
3: Absolut. Ich habe euch vermisst. Tatsächlich. Ganz ehrlich, 2 Wochen ohne Morningshow. Da fehlt ein bisschen was.
4: Na dann, willkommen zurück. Ja, ich freue mich doll, dass du wieder da bist.
3: Ich sortiere jetzt noch kurz mein Gehirn und dann können wir auch loslegen. Guten Morgen, ich bin Leslie Runde.
4: Und ich Noah Wrona. Hi. Everywhere.

0: Wir haben 6:10 hier in der Radio Gütersloh Morning Show am Montagmorgen. Sommer kann ja richtig schön sein, blauer Himmel, lange Abende draußen sitzen. Diese Woche wird es Richtung Donnerstag, Freitag allerdings schon wieder so heiß, dass wir vielleicht auch mal froh über ein bisschen Schatten sind.
1: Ja, oder eine Abkühlung im Wasser.
0: Ja.
1: So ein Mini-Planschbecken, ne, im Studio, das finde ich nach wie vor eine sehr gute Idee, Leslie.
0: Ich halte dich da nicht auf.
1: Nur für die Füße, das reicht.
0: Finde ich super, Noah. Quatschen wir nochmal mit dem Chef später drüber, würde ich sagen.
1: Ja.
0: Dann können wir ihm auch gleich sagen, dass sich das Klinikum Gütersloh wegen der Hitze auf mehr Patienten vorbereitet.
1: Ah, stimmt. Ich kann mir vorstellen, dass vor allem ältere oder kranke Menschen die heißen Tage nicht ganz so gut wegstecken. Dr. Udo Schniedermeier vom Klinikum Gütersloh, was macht die Hitze denn mit den Menschen, die zu Ihnen kommen?
2: Wir haben in der letzten Hitzeperiode Ende Juni gesehen, dass deutlich mehr Patienten zum Teil also ausgetrocknet waren, weil sie zu wenig getrunken haben oder zu viel geschwitzt haben. Aber auch Hitzeschäden im Sinne meistens von Hitzeerschöpfung bis hin zum Hitzschlag. Also insgesamt deutlich mehr Menschen, da müssen wir uns drauf einstellen und auch mit anderen Krankheitsbildern, die man sonst selten sieht.
0: Mit wie viel Patienten mehr rechnen Sie wegen der Hitze?
2: In der Woche, wo wir die höchste Hitze hatten, hatten wir so 15%, vielleicht ein bisschen mehr pro Tag, die da aufkommen. Das hört sich nicht viel an, aber wir haben eh schon wenig Ressourcen, die wir zusätzlich aktivieren können. Und insofern wird es spannend und eine Herausforderung.
0: Ja, also die Krankenhäuser bei uns in der im Kreis haben diese Woche auf jeden Fall wieder viel zu tun.
1: Ich glaube, auch ohne Hitze sind die da gut am Rotieren.
0: Das stimmt natürlich.

0: Samstag wird's in Riedberg, glaube ich, ziemlich schwer, einfach stillzustehen.
1: Ja, denn da kommt eine Band, bei der schon der Name verdächtig nach ordentlich Stimmung klingt.
0: Warum ihr euch beim Riedberg Open Air auf einen ziemlich wilden Abend einstellen könnt und wer da überhaupt auf der Bühne steht, darüber quatschen wir gleich nach All for One hier in der Radio Gütersloh Morning Show. Wir haben es jetzt 14 nach 6. Ich bin Leslie Runde.
1: Und ich bin Noah Wrona. Guten Morgen.

0: und Termine.
1: Was macht man eigentlich, wenn plötzlich der Wecker nicht mehr klingelt und man morgens nicht mehr zur Arbeit muss?
2: Erstmal ausschlafen.
1: Ja, aber irgendwann kommt wahrscheinlich die Frage, und was mache ich jetzt mit der ganzen Zeit?
2: Ja, und genau darum geht es bei einem Workshop in Reda-Wiedenbrück. Rente und dann? Da bekommt ihr Ideen und Anregungen, wie ihr diese neue Lebensphase aktiv gestalten könnt. Mit neuen Interessen, Begegnungen und vielleicht auch so ein paar Dingen, für die vorher einfach nie Zeit war.
1: Der Workshop ist am Mittwoch von 10 bis 12 Uhr im Pro-Arbeit-Haus der Ausbildung in Reda-Wiedenbrück und ist kostenlos. Wer sagt eigentlich, dass eine Klosterführung trocken und langweilig sein muss?
2: Vor allem, wenn sie Stulle, Schnaps und Patersbier heißt.
1: Also bei Stulle war ich schon dabei. Ja. Mhm. Am Freitag geht es im Kloster Wiedenbrück auf eine besondere kulinarische Klosterführung. Erst gibt es ein Glas Himbeerwein, dann wird das Kloster erkundet, inklusive Bibliothek und ehemaligem Mönchszimmer.
2: Und am Ende wird es gemütlich mit Bier und netten Gesprächen. Los geht's am Freitag um 19 Uhr. Die Führung dauert etwa 2,5 Stunden und kostet 25 Euro.
1: Riedberg bekommt am Samstag ordentlich was auf die Ohren.
2: Ja, beim Riedberg Open Air, da steht Druckluft auf der Bühne und der Name ist Programm.
1: Die Kölner Band soll live richtig Energie auf die Bühne bringen.
2: Los geht's am Samstag um 20 Uhr in der Volksbank Arena im Gartenschaupark Riedberg.
1: Und die Band bringt nicht nur bekannte Hits mit, sondern auch ihren neuen Song, zum Beispiel den Hit Karnevalsmaus. 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

0: Wir haben es 6.26 Uhr in der Radio Gütersloh Morning Show. Die Feuerwehr bei uns im Kreis hatte gestern ein bisschen was zu tun. Die haben gestern Mittag den ein oder anderen Anruf reinbekommen.
1: Denke ich auch. Melanie Faulhaber aus den Radio Gütersloh News.
2: Ja, die Menschen in Marienfeld, die dürften sich gestern Mittag sehr gewundert haben. Die haben nämlich eine riesige Rauchwolke gesehen. Und was da gebrannt hat, das hört ihr bei mir um halb.
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1: Mit Melanie Faulhaber, wir haben es 6:30.
2: Schönen guten Morgen. In Westeuropa waren der Juni und Juli so heiß wie noch nie seit Beginn der Wetteraufzeichnungen. Auch Deutschland war betroffen. Laut dem EU-Klimadienst Copernicus lag die Durchschnittstemperatur 2,79 Grad über dem langjährigen Vergleichswert. Die deutsche Radsportlerin Antonia Niedermayer hat die Tour de France als beste Nachwuchsfahrerin beendet. Die 23-Jährige belegte am Ende der Rundfahrt außerdem Platz 4 in der Gesamtwertung. Und damit zu den Meldungen aus der Region. Die Feuerwehr ist zu einem Großeinsatz in Gütersloh-Niehorst ausgerückt. Gestern Mittag brannte es in einem Spänebunker an der Brockhagener Straße. Die dichte Rauchwolke war sogar bis ins benachbarte Marienfeld zu sehen. Mike Mattes berichtet für Radio Gütersloh.
3: Die Feuerwehr rückte mit einem größeren Aufgebot an. Mit der Drehleiter ging es hoch aufs Dach. Dort kämpften die Einsatzkräfte gegen die Flammen. Dabei krachten auch brennende Teile des Daches zu Boden. Die Feuerwehr konnte aber verhindern, dass die Flammen auf die Späne im Inneren übergriffen.
2: Nach rund 3 Stunden war der Einsatz vorbei. Die Brockhagener Straße Richtung Gütersloh war während des Einsatzes teilweise gesperrt. Ein 22-Jähriger aus Borkertshausen ist beim Baden im Alfsee in Rieste in Niedersachsen ertrunken. Der Nichtschwimmer war Samstagnachmittag trotz der Warnungen seiner Freunde in den Schwimmerbereich gegangen und dort kurze Zeit später untergegangen. Rettungsschwimmer holten den Borkertshausener aus dem rund 2,50 Meter tiefen Wasser, doch Reanimationsversuche blieben erfolglos. Mittwochabend könnt ihr in Ostwestfalen-Lippe eine partielle Sonnenfinsternis beobachten. Der Mond bedeckt die Sonne dabei zu rund 87%. Die Sonnenfinsternis beginnt gegen 19.16 Uhr. Das Maximum wird etwa um 20.10 Uhr erreicht, bevor die Sonne dann gegen 21 Uhr untergeht. Wenn ihr das Spektakel beobachten möchtet, braucht ihr freie Sicht nach Westen und unbedingt eine spezielle Sonnenfinsternisbrille. Arminia Bielefeld ist mit einer 1:2 Niederlage beim Karlsruher SC in die neue Zweitligasaison gestartet. Die Bielefelder hatten mehrere gute Chancen, kassierten aber 2 vermeidbare Gegentore. Trainer Oliver Kirch sieht trotzdem gute Ansätze. Am Sonntag gegen Aufsteiger Energie Cottbus soll der erste Sieg her. 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
1: Und das Radio Gütersloh-Wetter hat jetzt Noah Brunner für euch.
4: Viel Sonne ist heute dabei, da stören die paar Wolken so gar nicht. Bockhorst und Fähr liegt gerade bei 15 Grad. Wir schaffen heute noch die 27 Grad. Trocken bleibt es sowieso. Die nächsten Tage können wir auch in der Sonne brutzeln. Morgen tun wir das bei 23 Grad. Und Mittwoch sind die Wolken dann verschwunden. Und dann geht's wieder rauf auf bis zu 26 Grad.
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1: Jetzt noch besser ankommen mit dem Radio Gütersloh Verkehrsservice. Ihr meldet uns Blitzer. Die stehen heute Morgen bei euch in Pixel auf der Gütersloher Straße. In Gütersloh wird auf der Brockiger Straße geblitzt und in Reda-Wiedenbrück einmal auf der B64 und auf der B61. Wenn ihr noch was für uns habt, dann meldet euch gerne kostenlos unter der 0800 678 5000.
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1: Gute Fahrt euch noch.
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1: So, und damit herzlich willkommen in Sommerferienwoche Nummer 4.
5: Nummer 4 ist das schon? Ja, also ja. Ist ja krass. Also dann ist ja die Halbzeit ja schon hinter uns.
1: Ja, oh Mann. Aber bisschen Ferien haben wir noch vor uns. Wir starten jetzt mit euch zusammen in den Montag. Ich bin Leslie Runde.
4: Und ich bin Noah Wrona. Guten Morgen.

0: Sommerferienwoche Nummer 4, Zeitgefühl, weiterhin im Urlaub.
1: Aber wir sind da. Schönen guten Morgen.
0: Wir haben es jetzt 20 vor 7 hier in der Radio Gütersloh Morning Show.
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4: Ja, nee, ist klar.
5: Der Zivildienst kommt bald zurück. Ich bin begeistert. Aber wen wundert's? Ich profitiere ja auch schon bald davon. Aber mal ganz im Ernst. Es ist doch eine Katastrophe, dass der Zivildienst damals weggefallen ist. Wenn es an mir geht, müssen alle da mitmachen. Also Jungs, Mädels und nicht nur die Jüngeren, sondern auch alle, die Zeit haben. Rentner, Lehrer, Frauke Ludewig, Helene Fischer und Bushido. Ja, der ganz besonders. Ja, Halligalli in Dubai kann man auch mal ein Jahr aussetzen. Und die ganzen Reality-Stars. Ey, nix hier Bunga-Bunga auf Temptation Island. Mal Essensausgabe im Krankenhaus. Und wieso schicken wir Z-Promis in den australischen Busch, um sich Koala-Klöten reinzuziehen? Was ist mit einer Dschungelprüfung? Windel wechseln bei Opa Helmut? Ja, dann hast du den Titel Dschungelkönig auch wirklich verdient. Guck dir Lilly Becker an. Die hat's doch vorgemacht. Wie viele Jahre hat die diesen verarmten Ex-Knacki bespaßt? Und hat's ihr geschadet? Hat Boris ihr das gedankt? Oder hier Kiwi, die sich im Fernsehgarten seit 20 Jahren den Arsch abrackert, um Menschen am Rande der Gesellschaft ein Lächeln ins Gesicht zu zaubern. Bezaubernd. Ja, man muss ja nicht gleich so weit gehen wie Heidi Klum. Die hat ihren Zivi ja direkt geheiratet. Zivi, ey, super Sache.
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0: Stellt euch vor, jemand dreht am Mittwochabend langsam den Dimmer für die Sonne runter.
1: Das klingt total nach Science-Fiction. Ja. Das passiert aber wirklich und diesmal so direkt bei uns.
0: Der Grund ist ein ziemlich seltener Besuch am Himmel, den ihr euch auf jeden Fall nicht entgehen lassen solltet.
1: Wann der beste Moment ist, wo ihr freie Sicht habt und warum ihr dafür unbedingt eine spezielle Brille braucht, gleich bei uns.
0: Nach Teddy Swims hier in der Radio Gütersloh Morning Show. Wir haben es jetzt 7:15.

0: Wir haben es gleich sofort 7:10 hier in der Radio Gütersloh Morning Show. Die nächste Runde Sommer steuert auf uns zu. Ab Mittwoch steigen die Temperaturen ja wieder bei uns im Kreis. Und wenn ihr am Mittwochabend sowieso schon draußen seid, dann bleibt ruhig noch ein bisschen länger draußen.
1: Was war Mittwoch nochmal?
0: Sonnenfinsternis.
1: Ah, stimmt. Ja, richtig. Dies ja. Ist ja auch wirklich bei uns zu sehen.
0: Ja, zwar nicht komplett, aber trotzdem ziemlich beeindruckend. Der Mond schiebt sich fast komplett vor die Sonne. Rund 90% werden bei uns dann verdeckt.
1: Okay, irgendwie spät war das, ne? Mhm. Heißt, ich brauche Mittwochabend einen freien Blick auf die Sonne und darf jetzt nicht genau gerade dann beim Einkaufen sein.
0: Genau, gegen 8 Uhr ist der Höhepunkt und weil die Sonne schon ziemlich tief steht, empfehle ich dir auf jeden Fall einen hohen Aussichtspunkt, wie zum Beispiel die Sparrenburg in Bielefeld oder die Burg Ravensberg.
1: Ah, ist notiert. Dann weiß ich ja, was ich mache. Ich brauche aber noch so eine richtige Sonnenfinsternisbrille.
0: Würde ich dir auch empfehlen, Noah. Sonst ist die Sonnenfinsternis das Letzte, was du siehst.

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1: Mit Danny Hoppe, guten Morgen. Westeuropa ächzt und schwitzt weiter unter der großen Hitze und seit der Nacht ist es auch offiziell, dieser Sommer hat den bisherigen Rekord gebrochen. Die Monate Juni und Juli waren die heißesten seit Beginn der Aufzeichnungen. Das meldet das EU-Beobachtungsprogramm Copernicus. Die Durchschnittstemperatur lag demnach bei 21,62 Grad. Das ist so hoch wie noch nie. Marc Weiß aus dem News-Team, die Hitze ist für viele nicht nur anstrengend, es gibt jetzt auch ein immer größeres Problem mit den Flüssen.
2: Ja, genau, weil es nicht regnet. Wir sehen ja seit Wochen schon, wie wenig Wasser die Flüsse haben. Vor allem der Rheinpegel ist ein Problem, weil die Binnenschiffe schon jetzt nicht mehr voll beladen werden können. Es droht aber leider noch schlimmer zu werden. Der Bundesverband der Binnenschiffer befürchtet, dass der Rhein bald gar nicht mehr durchgängig befahrbar sein wird. Man rechnet im Laufe der Woche damit, dass es dann an einigen Stellen so wenig Wasser gibt, dass man gar nicht mehr mit dem Schiff durchkommt, auch nicht mit wenig Ladung. Und damit wäre der Rhein dann zweigeteilt, sagte ein Verbandssprecher. Es würden dann nur noch Schiffe voraussichtlich zwischen Amsterdam und wahrscheinlich Köln fahren und dann erst wieder weiter südlich ab Rheinland-Pfalz, zum Beispiel ab Koblenz, wo die Mosel dazu stößt. Das würde die Transporte natürlich noch mal deutlich erschweren. Bundesverkehrsminister Bilger hatte ja das Sonntagsfahrverbot für Lkw deshalb schon teilweise aufgehoben. Und ja, dann werden wir uns auf noch mehr Laster auf der Autobahn einstellen müssen, auch sonntags. Irgendwie müssen die Güter ja transportiert werden und wir können dann nur auf ganz viel Regen hoffen.
1: Danke, Marc. Und jetzt weitere Meldungen im Überblick. In Teilen Europas toben weiter heftige Waldbrände. In Andalusien mussten am Abend erneut rund 500 Menschen vor den Flammen in Sicherheit gebracht werden. Auch in Südfrankreich, rund 140 Kilometer nordwestlich von Montpellier, ist ein neuer Waldbrand ausgebrochen. Dort mussten zwei Dörfer evakuiert werden. Bundeswirtschaftsministerin Reiche sieht in der deutschen Industrie ein großes Potenzial für den Einsatz von KI. Das Rennen um große Sprachmodelle werde man wohl nicht mehr gewinnen, sagte sie. Aber dort, wo Maschinen, Fabriken und Produktion intelligenter würden, habe man sehr gute Chancen, international eine führende Rolle zu spielen. In Berlin ist in der Nacht ein 30-jähriger Mann nach einem Streit zwischen mehreren Menschen erschossen worden. Die mutmaßlichen Täter sind noch auf der Flucht. Laut Polizei kommen in Berlin inzwischen immer häufiger Schusswaffen zum Einsatz. Wer momentan darüber nachdenkt, sich ein Auto zu kaufen, sollte aufpassen, denn zurzeit wird eine Betrugsmasche immer beliebter. Darauf hat die Pforzheimer Polizei zuletzt bei Instagram hingewiesen. Demnach werden immer häufiger angebliche Unfallwagen zu Schnäppchenpreisen angeboten. Bevor man sich das Auto anschauen kann, soll man schon eine Anzahlung leisten. Das Problem, weder das Fahrzeug noch der Verkäufer existieren und das Geld ist weg. Auch der Verband des Kraftfahrzeuggewerbes Baden-Württemberg sieht momentan einen Trend zu mehr Betrug beim Autokauf. Und das waren die Nachrichten mit Danny Hoppe.
3: Und das Radio Gütersloh Wetter hat jetzt Noah Wohner für euch.
4: Die Sonne hat heute richtig viel Platz am Himmel. Ein paar bauschige Wolken, die mischen sich dazwischen gerade. Dazu weht ein angenehmer Wind und trocken bleibt es auch. Aktuell sind wir schon bei 19 Grad. Es geht schnell rauf hier. Auch gerade bei euch in Klarholz und in Gütersloh. Später werden daraus bis zu 27 Grad. Morgen wird es etwas frischer bei 23 Grad und Sonne-Wolken-Mix. Mittwoch gibt es dann wieder blauen Himmel und bis zu 26 Grad.
3: Besser ankommen jetzt noch mit dem Radio Gütersloh Verkehrsservice. Ihr meldet uns einen Ampelausfall und zwar in Gütersloh auf der B61 Ecke Rederer Straße, da also gerade vorsichtig fahren. Geblitzt wird noch in Gütersloh auf der Brockiger Straße, in Pixel auf der Gütersloher Straße, in Reda-Wiedenbrück auf der B64 und auf der B61 und zwischen Badenhorst und Langenberg auf dem Marteweg. Alles weitere meldet ihr uns. Die Nummer ist die 0800 678 5000.
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3: Gute Fahrt euch noch.
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3: 35 Grad klingt erstmal nach Sommerurlaub vor der Haustür, aber euer Körper sieht das vielleicht ein bisschen anders.
4: Diese Woche wird es nochmal richtig heiß und damit steigt auch das Risiko für Sonnenstich und Hitzeschlag.
3: Was ist eigentlich der Unterschied und ab wann wird aus boah, ist das warm, ein echter medizinischer Notfall?
4: Das klären wir gleich nach zwei Songs und wir haben dazu auch einen Experten vom Klinikum Gütersloh für euch.
3: Ich bin Leslie Runde.
4: Und ich Noah Wrona.

0: Werft schon mal euer Handtuch auf euren Lieblingsplatz im Schatten. Diese Woche wird es nochmal richtig sommerlich bei uns im Kreis.
1: Und Donnerstag und Freitag drehen wir nochmal ordentlich auf. Bis zu 35 Grad sind drin. Leslie, ist das dieser Sommer, wie er früher einmal war?
0: Ich glaube nicht nur, denn bei solchen Temperaturen bekommen tatsächlich immer mehr Menschen einen Hitzeschlag oder einen Sonnenstich. Da gibt es aber auch nochmal einen Unterschied, oder?
1: Ja, ich habe auch nochmal nachgelesen. Also ein Sonnenstich, der betrifft vor allem den Kopf durch eine intensive Sonnenbelastung. Beim Hitzschlag aber ist der ganze Körper überhitzt und da schafft es dann auch einfach nicht mehr, sich selbst runterzukühlen.
0: Das klingt nicht so cool. Dazu kommen Kopfschmerzen, Schwindel, Übelkeit und Benommenheit. Und dann ist der Weg ins Krankenhaus ja auch nicht mehr weit. Dr. Udo Schniedermeier vom Klinikum Gütersloh, was passiert denn dann im Krankenhaus?
2: Das Effektivste ist das Eintauchen in Eiswasser. Das haben wir tatsächlich vorbereitet. Wir haben eine Faltbadewanne, die wir auf die Rettungsdienstliege legen können und dann die Seiten hochklappen, sodass man die mit Wasser und Eis befüllen kann. Und in unserer Physiotherapie gibt es eine Eismaschine. Da ist abgesprochen, dass wir von denen in kurzer Zeit relativ große Mengen Eis bekommen können, um dann den Patienten wirklich runterzukühlen.
1: Wenn ihr also nicht gerade zum Planschen ins Krankenhaus wollt, nicht erst warten, bis der Körper die weiße Fahne schwenkt.
0: Ja, lieber zwischendurch mal in den Schatten was trinken und mal 5 Minuten Pause machen. Wir haben es jetzt 13:53 hier in der Radio Gütersloh Morning Show.

0: Falls ihr heute Morgen noch nicht so ganz auf Sendung seid.
1: Keine Sorge, wir übernehmen das.
0: Wir starten mit euch zusammen in den Montag hier in der Radio Gütersloh Morning Show. Wir haben es jetzt 7:15. Ich bin Leslie Runde.
1: Und ich bin Noah Frohner. Guten Morgen zusammen.

0: Wir haben es 19 nach 7 hier in der Radio Gütersloh Morning Show. Ich sag's euch ganz ehrlich, ich hatte vor heute Morgen schon ein bisschen Respekt.
1: Von mir?
0: Nee, von meinem ersten Arbeitstag nach 2 Wochen Urlaub. Ich hatte gestern schon dieses Gefühl, oh Gott, morgen geht der Wecker wieder, Frühschicht, morgen muss ich wieder funktionieren.
1: Da bist du wahrscheinlich nicht allein, Leslie. Nach dem Urlaub fühlt sich der erste Arbeitstag für viele manchmal viel schlimmer an als so ein Montag nach dem Wochenende.
0: Ja, exakt. Und dann denkst du direkt an 47 Mails, 1000 Aufgaben und Dinge, die du garantiert vergessen hast.
1: Deshalb gibt es einen kleinen Trick. Nicht versuchen, am ersten Tag direkt alles nachzuarbeiten. Erstmal sortieren. Was ist denn wirklich dringend und was kann warten?
0: Ja, und am besten nicht schon am Abend vorher den kompletten Arbeitstag im Kopf durchspielen. Das habe ich gestern gemacht, kann ich nicht empfehlen. Urlaub ist vorbei, aber der Kopf darf trotzdem langsam wieder hochfahren.
1: Genau, und wenn möglich, den ersten Tag nicht komplett vollpacken. So ein bisschen Luft im Kalender, das hilft auch schon enorm.
0: Und ich habe auch noch einen, nicht direkt morgens die 83 ungelesenen Mails aufmachen und denken, ich schaff das nie.
1: Nee, gönn dir erstmal einen Kaffee.
0: Ja, natürlich.
1: Und dann Schritt für Schritt. Also der erste Arbeitstag muss nicht direkt wieder aussehen wie dein produktivster Tag des Jahres.
0: Das beruhigt mich tatsächlich ein bisschen nur.
1: Na bitte. Und ansonsten bin ich ja da, wenn was ist. Falls ihr heute auch euren ersten Tag nach dem Urlaub habt, ihr müsst heute nicht alles schaffen. Erstmal ankommen, das reicht.

0: Sommerferienwoche Nummer 4 bei uns im besten Kreis der Welt.
1: Und wir spielen euch natürlich die passende Musik dazu.
0: La Isla Bonita von Madonna spielen wir euch gleich nach den News um halb. Wir haben es jetzt 7.25 Uhr.
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1: mit Melanie Faulhaber. Wir haben es 7:30.
2: Schönen guten Morgen. Nach dem Drohnenvorfall am Flughafen Leipzig-Halle will Verkehrsminister Steffen Bilger die Drohnenabwehr an deutschen Flughäfen schnell verbessern. Wichtig sei vor allem, Drohnen zuverlässig zu erkennen und abzuwehren. Flughäfen wie Frankfurt und München seien dabei bereits besser ausgestattet. Der Einzelhandel warnt, dass das Niedrigwasser in den Flüssen zu Lieferproblemen und leeren Regalen führen könnte. Deshalb soll es mehr Transporte auf der Straße geben. Umweltschützer, Gewerkschaften und Opposition kritisieren das wegen zusätzlicher Belastungen für Klima und Beschäftigte. Und damit zu den Meldungen aus der Region. Ein 22-Jähriger aus Bockholzhausen ist am Samstag beim Baden im Alfsee in Niedersachsen ertrunken. Er war mit Freunden an der Badestelle und konnte laut Polizei nicht schwimmen. Trotzdem ging der 22-Jährige in den markierten Schwimmerbereich. Mike Mattes berichtet für Radio Gütersloh.
3: Der Bockholzhausener konnte nicht mehr stehen und verschwand kurz darauf unter der Wasseroberfläche. Seine Freunde riefen um Hilfe. Rettungsschwimmer konnten den jungen Mann aus dem Wasser holen. Sie versuchten ihn wiederzubeleben. Auch mehrere Notärzte eilen zur Hilfe. Doch für den 22-Jährigen kam jede Hilfe zu spät. Die Polizei spricht von einem tragischen Unfall und schließt Fremdverschulden aus.
2: Eine dichte Rauchwolke hat gestern Mittag in Gütersloh-Niehorst für Aufregung gesorgt. Sie war sogar bis ins benachbarte Marienfeld zu sehen. An der Brockhagener Straße brannte es in einem Spänebunker. Die Feuerwehr konnte zum Glück verhindern, dass die Flammen auf die Späne im Inneren übergriffen. Nach rund 3 Stunden war das Feuer gelöscht. In Verl steht die Trinkwasserampel wieder auf Gelb. Das bedeutet, Menschen in Verl sollten ihren Wasserverbrauch auf das Notwendigste reduzieren. Von der Wasserversorgung Verl heißt es, eigentlich sinke der Wasserverbrauch für gewöhnlich in den Sommerferien. In diesem Jahr sei er aber weiterhin hoch. Ab heute müsst ihr in Reda-Wiedenbrück an mehreren Stellen andere Wege nehmen. Gleich 4 Straßen werden bis zum 21. August komplett gesperrt. Nachrichtenkollege Matthias Träger, welche sind das?
4: Ja, vollgesperrt werden die Heidbrinkstraße auf Höhe der Hausnummer 64, die Straße am Holzbach bei Hausnummer 34, auf der Schulenburg bei Hausnummer 27 sowie der Kreuzungsbereich Hartstraße und Ostring. Weitere Arbeiten gibt es ab heute an der Langenstraße in Reda-Wiedenbrück, der Kreuzung Moorweg-Kolkebrede, der Vollmariestraße und am Nonnenplatz. Dort wird der Verkehr jeweils an der Baustelle vorbeigeführt.
2: Die Stadt bündelt die Arbeiten bewusst in einem Zeitraum, damit die Einschränkungen nicht über mehrere Monate verteilt werden müssen. 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
1: Und das Radio Gütersloh Wetter jetzt mit Noah Wohner.
5: So kann die Woche doch gerne starten. Sonne, ein bisschen Wind und kein Regen in Sicht. So ein paar Wolken sind heute auch unterwegs. Nach einer warmen Nacht stehen aktuell 18 Grad auf dem Thermometer. Später schaffen wir bis zu 27 Grad. Die nächsten Tage bleibt die Sonne an unserer Seite. Morgen geht's kurz runter auf 23 Grad. Mittwoch wird's dann wieder etwas wärmer.
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1: Besser ankommen jetzt noch mit dem Radio Gütersloh Verkehrsservice. Ihr meldet uns Blitzer, die stehen in Pixel auf der Gütersloher Straße. In Gütersloh wird auf der Brockiger Straße geblitzt, in Reda-Wiedenbrück auf der B61 und auf der B64 und zwischen Badenhorst und Langenberg auf dem Marteweg. Und einen Ampelausfall meldet ihr uns noch, und zwar in Gütersloh auf der B61 Ecke Rederer Straße. Wenn ihr noch mehr seht, dann meldet euch gerne kostenlos unter der 0800 678 5000.
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1: Gute Fahrt!
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1: Und hier sind Leslie Runde
5: und Noah Wrona.
1: Wir starten mit euch zusammen in die 4. Sommerferienwoche.

0: 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Ihr kennt das vielleicht, kaum geht etwas wieder los, funktioniert erstmal irgendwas nicht.
1: Ja, genau, so ungefähr ist am Wochenende die zweite Bundesliga in die Saison gestartet.
0: Da lief am ersten Spieltag nämlich einiges, sagen wir mal, anders als geplant.
1: Man könnte sagen, der Fußball, der ist zwar wieder da, die Technik, die steckt irgendwie noch im Urlaub.
0: Ja, was da alles schief ging und warum manche Fans am Ende sogar noch unfreiwillig extra Strecke machen mussten, hört ihr gleich bei uns nach zwei Songs. Wir haben es jetzt 20 vor 8 hier in der Radio Gütersloh Morning Show. Ich bin Leslie Runde.
1: Und ich nur auf Rona. Guten Morgen.

0: 7.46 Uhr hier in der Radio Gütersloh Morning Show. Falls ihr euch gefragt habt, ob die neue Saison der zweiten Fußball-Bundesliga schon läuft, ja, aber nicht reibungslos. Ich glaube, die Technik hat das noch nicht so richtig mitbekommen.
1: Was war bitte denn da los, ja. Leslie? Also in Magdeburg konnte das Spiel erstmal nicht losgehen, weil ein Loch im Tornetz geflickt werden musste. Schön, dass es dann so oft gebraucht wurde. Braunschweig gewinnt 6:1.
0: Ja, und in Cottbus dachte man sich offenbar, das können wir toppen. Erst hat der Funk zwischen den Schiedsrichtern nicht funktioniert. Dann ist im Stadion auch noch der Strom ausgefallen. Also das muss man sich mal vorstellen, Noah. Keine Musik und auch die Anzeigetafel. Alles war für 10 Minuten aus.
1: Und als wäre das für die Hannover-Fans nicht genug gewesen. Nach der 3:1 Niederlage gegen Cottbus mussten einige auf der Rückfahrt ihren Zug verlassen, weil die Lok schlapp gemacht hat. Die durften dann über 1,5 Kilometer zum nächsten Bahnhof laufen.
0: Das macht Laune. Die zweite Bundesliga geht wieder los und sie startet erstmal mit einem Technikcheck.

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1: Mit Danny Hoppe. Guten Morgen. Vermutet haben es bei der Hitze in diesem Sommer viele. Jetzt ist es auch offiziell bestätigt. Westeuropa hat den heißesten Juni und Juli seit Beginn der Aufzeichnungen hinter sich. Die Durchschnittstemperatur für die beiden Monate lag bei 21,62 Grad. So hoch waren die Werte noch nie. Das meldet das EU-Beobachtungsprogramm Copernicus. Marc Weiß aus dem News-Team, und dieser Sommer hat Folgen.
2: Leider ja, vor allem weil neben der Hitze ja auch eine extreme Trockenheit herrscht oder Dürre. Auch das bestätigt Copernicus. Die Bodenfeuchtigkeit ist so niedrig wie noch nie zu dieser Zeit. Es trocknet alles aus, und das hat zum Beispiel in Frankreich und in Spanien schon wieder zu neuen Waldbränden geführt. In Spanien ist vor allem die Region Andalusien betroffen. In Frankreich wieder der Süden, etwa 140 Kilometer westlich von Montpellier, brennt es extrem. Ein weiteres Problem kommt vor allem hier auf uns in Deutschland zu. Wenn die Flusspegel weiter sinken und es nicht regnet, dann rechnet der Verband der Binnenschiffer damit, dass der Rhein schon bald nicht mehr komplett für Schiffe befahrbar sein wird. Es ist jetzt ja schon schwierig, bald könnte es aber unmöglich sein. Der Verband hält es für denkbar, dass dann nur noch Schiffe zwischen Amsterdam und wahrscheinlich Köln fahren können und dann erst wieder weiter südlich ab Rheinland-Pfalz. Wenn das passiert, dann müssen noch mehr Waren mit der Bahn und auch mit Lastern transportiert werden. Auch sonntags erste Vorboten davon haben wir ja schon erlebt.
1: Danke, Marc. Und jetzt weitere Meldungen im Überblick. Seit 2015 ist durch Betrug beim Mindestlohn ein Schaden von rund 64 Milliarden Euro entstanden. Das hat der Deutsche Gewerkschaftsbund ausgerechnet. 35 Milliarden davon hätten Arbeitnehmer getragen, die den Mindestlohn nicht in voller Höhe bekommen hätten, heißt es. In Deutschland gibt es immer mehr E-Scooter. Das zeigen neue Daten des Versicherungsverbands GdV. Demnach waren im vergangenen Jahr knapp 1,66 Millionen E-Scooter versichert. Das sind rund 320.000 mehr als im Vorjahr. Sie hätten sich als Verkehrsmittel für kurze Wege inzwischen etabliert, heißt es. Die Schülerinnen und Schüler bei uns haben noch gut 3 Wochen vor sich. In anderen Bundesländern sind die Sommerferien dagegen schon wieder vorbei. In Hessen, Rheinland-Pfalz und im Saarland geht es heute wieder mit dem Unterricht los. Die Deutsche Bahn und das Thema Pünktlichkeit, das ist so eine Never-Ending-Story. Bundesverkehrsminister Bilger hatte zuletzt ins Spiel gebracht, die Bonuszahlungen für Bahnmanager an das Erreichen bestimmter Ziele zu koppeln. Und darunter fällt auch die Pünktlichkeit. Der Fahrgastverband ProBahn findet das gut, hat hier aber auch klare Forderungen. Die Pünktlichkeit von Zügen müsse strenger definiert werden, sagte ProBahn-Chef Iffländer dem Tagesspiegel. Als Vorbild nennt er die Schweiz. Hier würden Züge schon nach 3 Minuten als verspätet gelten und nicht wie bei uns erst ab 6. Und das waren die Nachrichten mit Danny Hoppe.
3: Und das Radio Gütersloh Wetter jetzt mit Noah Wrohner.
4: Wir haben eine warme Nacht hinter uns und starten direkt mit 21 Grad bei euch in St. Veit und in Stukenbrock. Sobald die Sonne rauskommt, klettern wir heute auf bis zu 27 Grad, und sie ist voll da, und gleich kommen noch so ein paar Wolken dazu, die stören aber nicht weiter. Die Luft ist noch mal in Bewegung und regnen soll es auch nicht mehr. Die nächsten Tage werden dann auch sommerlich. Morgen bekommen wir den kühlsten Tag der Woche mit bis zu 23 Grad, ebenfalls mit Sonne und Wolken. Mittwoch wird dann wolkenlos.
3: Besser ankommen jetzt noch mit dem Radio Gütersloh Verkehrsservice. Es wird geblitzt in Gütersloh auf der Brockiger Straße, in Pixel auf der Gütersloher Straße, in Reda-Wiedenbrück auf der B61 und auf der B64 und zwischen St. Veit und Langenberg auf dem Marteweg. Blitzerstaus und Störungen meldet ihr uns kostenlos. Nummer ist die 0800 678 5000.
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3: Gute Fahrt euch noch.
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3: Ferienwoche 4, und während sich bei manchen gerade alles nach Ferien anfühlt,
4: sitzen andere morgens im Büro und denken, warum sind denn eigentlich alle anderen im Urlaub?
3: Aber immerhin merkt man in den Ferien morgens, dass auf den Straßen deutlich weniger los ist.
4: Ja, das ist dann unser kleiner Büro-Ferienbonus.
3: Wir starten mit euch in den Montag. Ich bin Leslie Runde.
4: Und ich bin Noah Frohner. Guten Morgen zusammen.

0: Ihr habt es vielleicht schon vorhin bei Noah im Wetter gehört. Wir bekommen richtig schönes Sommerwetter in dieser Woche bei uns im Kreis. Da geht es bestimmt für viele von euch nochmal ins Freibad in die Sonne.
1: Du hast im Urlaub auch viel Sonne gesehen, Lassie.
0: Ja.
1: Ein bisschen Fahrwasser bekommen.
0: Ich habe Gas gegeben im Urlaub.
1: Aber du machst jetzt kein Tanmaxing, oder?
0: Was? Was soll das sein?
1: Tanmaxing ist ein neuer Trend auf Social Media, um maximal braun zu werden. Und zwar teilweise so extrem, dass Sonnenbrand nicht als Unfall gilt, sondern quasi zum Ziel dazugehört.
0: Also Leute wollen sich extra von der Sonne verbrennen lassen.
1: Ja.
0: Warum? Das hört sich nicht gesund an.
1: Ist es auch nicht. Also auf Social Media sieht man Videos, in denen auf Sonnencreme verzichtet und ein UV-Index von 10 gefeiert wird. Je röter, desto besser.
0: Boah, das ist so bescheuert. Weil es gibt ja gar keinen gesunden Sonnenbrand.
1: Nein.
0: Also wenn die Haut rot wird, ist sie ja schon geschädigt. Also ich bleib dann doch lieber beim guten Alten, ein bisschen Farbe kriegen.
1: Ist auch deutlich gesünder.
0: Ja. Wir haben es jetzt 8:12 hier in der Radio Gütersloh Morning Show.

0: wo und wann ihr in dieser Woche unter anderem diesen Song hören könnt. Das verraten wir euch gleich in 3 Minuten in unseren Veranstaltungstipps. Wir haben es jetzt 7:45 hier in der Radio Gütersloh Morning Show. Ich bin Lars die Runde.
1: Und ich bin Noah Vrona. Guten Morgen.

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1: Was macht man eigentlich, wenn plötzlich der Wecker nicht mehr klingelt und man morgens nicht mehr zur Arbeit muss?
2: Erstmal ausschlafen.
1: Ja, aber irgendwann kommt wahrscheinlich die Frage, und was mache ich jetzt mit der ganzen Zeit?
2: Ja, und genau darum geht es bei einem Workshop in Reda-Wiedenbrück. Rente und dann? Da bekommt ihr Ideen und Anregungen, wie ihr diese neue Lebensphase aktiv gestalten könnt. Mit neuen Interessen, Begegnungen und vielleicht auch so ein paar Dingen, für die vorher einfach nie Zeit war.
1: Der Workshop ist am Mittwoch von 10 bis 12 Uhr im Pro-Arbeit-Haus der Ausbildung in Reda-Wiedenbrück und ist kostenlos. Wer sagt eigentlich, dass eine Klosterführung trocken und langweilig sein muss?
2: Vor allem, wenn sie Stulle, Schnaps und Patersbier heißt.
1: Also bei Stulle war ich schon dabei. Ja. Mhm. Am Freitag geht es im Kloster Wiedenbrück auf eine besondere kulinarische Klosterführung. Erst gibt es ein Glas Himbeerwein, dann wird das Kloster erkundet, inklusive Bibliothek und ehemaligem Mönchszimmer.
2: Und am Ende wird es gemütlich mit Bier und netten Gesprächen. Los geht's am Freitag um 19 Uhr. Die Führung dauert etwa 2,5 Stunden und kostet 25 Euro.
1: Riedberg bekommt am Samstag ordentlich was auf die Ohren.
2: Ja, beim Riedberg Open Air, da steht Druckluft auf der Bühne und der Name ist Programm.
1: Die Kölner Band soll live richtig Energie auf die Bühne bringen.
2: Los geht's am Samstag um 20 Uhr in der Volksbank Arena im Gartenschaupark Riedberg.
1: Und die Band bringt nicht nur bekannte Hits mit, sondern auch ihren neuen Song, zum Beispiel den Hit Karnevalsmaus. 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
1: Mit Melanie Faulhaber, wir haben es 8:30.
2: Schönen guten Morgen. Wegen des extremen Niedrigwassers droht der Rhein für die Schifffahrt bald nicht mehr durchgängig befahrbar zu sein. Am wichtigen Pegel Kaub wird erstmals ein einstelliger Wasserstand erwartet. Für Güterschiffe könnte der Transport dort dann zum Erliegen kommen. In Spanien und Frankreich sind erneut große Waldbrände ausgebrochen. In der spanischen Provinz Huelva mussten rund 500 Menschen in Sicherheit gebracht werden. Dort haben die Flammen bereits 8000 Hektar Wald erfasst. Und damit zu den Meldungen aus der Region. Ein 22-Jähriger aus Bockholzhausen ist am Alfsee in Rieste ertrunken. Der Mann war offenbar nicht Schwimmer und ging trotzdem in den Schwimmerbereich. Seine Freunde versuchten noch, ihn davon abzuhalten. Der See hat eine gefährliche Abbruchkante und ist dort etwa 2,5 Meter tief. Ein Rettungsschwimmer fand den Mann und holte ihn aus dem Wasser. Wiederbelebungsversuche blieben aber erfolglos. Die Polizei vermutet laut Medienberichten, dass der 22-Jährige einen Schwächeanfall erlitten hat. Vor dem Bielefelder Bahnhof sind am Wochenende Schüsse gefallen. Ein 21-Jähriger sitzt jetzt in Untersuchungshaft. Er soll Samstagmorgen zusammen mit 3 weiteren Männern auf einen Mann aus Berlin eingeschlagen und eingetreten haben. Mike Mattes berichtet für Radio Gütersloh.
3: Der Berliner konnte flüchten, doch der 21-Jährige soll ihm mit einer Waffe hinterhergeschossen haben. Er verfehlte ihn und traf stattdessen die Tür eines wartenden Taxis. Polizisten nahmen den Tatverdächtigen kurz danach fest. Die Waffe wurde später gefunden. Der 34-Jährige wurde bei dem Angriff leicht verletzt.
2: Der Haftrichter erließ Haftbefehl wegen gefährlicher Körperverletzung und versuchten Totschlags. Nicht nur bei großer Kälte, sondern auch bei großer Hitze ist das Rote Kreuz für obdachlose Menschen in Gütersloh da. Jeden Donnerstag gibt es an einem Foodtruck vor dem Bahnhof von 19 bis 21 Uhr warmes Essen, Getränke und medizinische Hilfe. Die Ehrenamtlichen verteilen außerdem Sonnencreme, Wasser, Mückenschutz und Hygieneartikel und gehen an besonders heißen Tagen auch in die Parks. Die Feuerwehr in Sürenheide hat ein neues Löschfahrzeug bekommen. Der 640.000 Euro teure Wagen ist mit modernster Technik ausgestattet und soll für noch mehr Sicherheit sorgen. Damit ist der Löschzug Sürenheide jetzt komplett. Bei der Übergabe wurde außerdem Werner Landwehr verabschiedet. Er hat bei der Stadt Verl viele Jahre die Anschaffung neuer Feuerwehrfahrzeuge begleitet und geht jetzt in den Ruhestand. 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
1: Und das Radio Gütersloh Wetter jetzt mit Noah Wrohner.
4: Viel Sonne ist heute dabei und das merken wir jetzt schon, die hat richtig Kraft. Da stören die paar Wolken so gar nicht. Bockhorst und Fähr liegen gerade bei so 20 Grad. Wir schaffen heute noch die 27 Grad. Trocken bleibt es sowieso. Die nächsten Tage können wir auch in der Sonne brutzeln. Morgen tun wir das bei 23 Grad und Mittwoch sind die Wolken dann komplett verschwunden und dann geht's wieder rauf auf bis zu 26 Grad.
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1: Jetzt noch besser ankommen mit dem Radio Gütersloh Verkehrsservice. Ihr meldet uns Blitzer in Pixel auf der Gütersloher Straße. In Gütersloh wird auf der Brockiger Straße geblitzt, in Reda-Wiedenbrück auf der B61 und auf der B64. Zwischen Reda und Oelde auf der Straße Marburg und zwischen St. Viet und Langenberg auf dem Marteweg. Blitzerstaus und Störungen meldet ihr uns kostenlos. Nummer ist die 0800 678 5000.
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1: Gute Fahrt euch noch.
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1: Am Montagmorgen und den könnt ihr endlich nach 2 Wochen Pause wieder mit uns verbringen.
4: Los.
1: Ich bin Leslie Runde.
4: Und ich nur auf Rona. Schönen guten Morgen.

0: 20 vor 9 am Montagmorgen hier in der Radio Gütersloh Morning Show. Heute ist Tag der Wassermelone und ich frage mich, warum eigentlich nicht jeden Tag?
1: Finde ich auch. Im Sommer gibt es schließlich kaum was Besseres,
0: oder?
1: Als so eine eiskalte Wassermelone aus dem Kühlschrank. Boah, lecker.
0: Schön saftig, schön süß und man kann sich zumindest einreden, dass man gerade Obst isst und nicht einfach nur Wasser mit Geschmack.
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3: Wassermelone auf die Eins, ganz klar. Ja, sie ist wahrscheinlich der beste Sommersnack nach Bier. Ja, frisch, kühlend und sie besteht zu 90% aus Wasser. Noch mehr Wasser hat eigentlich nur Wasser. Außerdem ist sie von Haus aus verpackt und zwar nicht so eine Fake-Verpackung wie bei der Banane. Ne? Melonen würden Bananen in freier Wildbahn fertig machen. Bananen, ey, die gehen beim ersten bisschen Druck kaputt, die versauen dir den ganzen Rucksack, dann musst du dir so eine peinliche Bananendose anschaffen. Das ist das Liegefahrrad für Tupperwaren, Freunde. Der Liebestöter aus Plastik. Noch uncooler sind ja nur Brustbeutel, Socken in Sandalen oder Oliver Pocher. Nee, Melonen nicht, ne? Die Schale, die ist kratz- und stoßfest. Klar, im Transport manchmal ein bisschen unhandlich, aber wofür gibt's denn Maxi-Cosi? Da passen die super rein. Und immer dran denken, wenn ihr einen Wassermelonensalat machen wollt. Am besten nicht mit ganzen Früchten.
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0: Stellt euch vor, jemand dreht am Mittwochabend langsam den Dimmer für die Sonne runter.
1: Das klingt total nach so einem Science-Fiction-Film. Das passiert aber wirklich und diesmal sogar direkt bei uns.
0: Der Grund ist ein ziemlich seltener Besuch am Himmel, den ihr euch auf jeden Fall nicht entgehen lassen solltet.
1: Wann der beste Moment ist, wo ihr freie Sicht habt und warum ihr dafür unbedingt eine spezielle Brille braucht, das gibt es dann gleich bei uns.
0: Nach Maroon 5 hier in der Radio Gütersloh Morning Show. Wir haben es jetzt 8:45. Ich bin Leslie Runde.
1: Und ich bin Noah Wrona. Guten Morgen.

0: gleich 10 vor 9 hier in der Radio Gütersloh Morning Show. Der Himmel hat am Mittwoch auf jeden Fall richtig was vor bei uns im Kreis. Erst Sonnenfinsternis und später dann auch noch Sternschnuppen.
1: Oh, das will ich sehen, Leslie. Ja. Das Wetter scheint ja auch mitzumachen. Kurz vor Sonnenuntergang schiebt sich der Mond vor die Sonne. Bei uns bleiben dann noch so ungefähr 10% der Sonne übrig.
0: Und danach heißt es Liege suchen, nach oben gucken und warten, die Perseiden kommen.
1: Oh, bei Sternschnuppen, da bin ich sofort dabei. Wie viele sind's denn?
0: Bis zu 100 pro Stunde sind möglich. Allerdings erst richtig spät, ja. Ab 10:30 wird's dunkel genug. Und bitte nicht die Sonnenfinsternis ohne Brille gucken.
1: Okay, die habe ich noch nicht, diese Brille. Weißt du, wo ich die mal eben herbekomme?
0: Ich habe mal geschaut, am besten vom Optiker oder einer Sternwarte. Die in Bielefeld hat am Mittwoch zum Beispiel auch ein spezielles Programm.
1: Und wenn ich die im Internet bestelle?
0: Dann achte drauf, dass die Gläser nicht zerkratzt sind und dass sie eine CE-Kennzeichnung haben.
1: Ah, okay.
0: Dann solltest du auf der sicheren Seite sein. Mittwoch ist damit offiziell kein Sofaabend.
1: Das sagst du jetzt. Um 10:30 liegst du wahrscheinlich schon auf dem Sofa.
0: Ja, kann durchaus passieren bei der Frühschicht.

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1: Mit Danny Hoppe. Guten Morgen. Seit 2015 gibt es in Deutschland den Mindestlohn, aber offenbar bekommen ihn nicht alle, denen er eigentlich zusteht. In durchschnittlich jedem vierten Betrieb gibt es nach Angaben des Zolls Verstöße gegen das Mindestlohngesetz. Und das verursacht jedes Jahr große Schäden. Der DGB hat nachgerechnet und sagt, die Umgehung des Mindestlohns hat Beschäftigte, Sozialkassen und die Staatskasse in 10 Jahren bis zu 64 Milliarden Euro gekostet. Marc Weiß hat die Infos.
2: Laut DGB arbeiten rund 6 Millionen Menschen zum Mindestlohn, vor allem in Gaststätten, Handel und in der Landwirtschaft. Mindestens 13,90 Euro die Stunde müssten diese Menschen bekommen, doch das passiert nicht immer. Das beliebteste Mittel von Arbeitgebern, den Mindestlohn zu umgehen, seien unbezahlte Überstunden oder eine nicht korrekte Zeiterfassung, so der Gewerkschaftsbund. Dadurch seien den Beschäftigten in den vergangenen 10 Jahren rund 35 Milliarden Euro entgangen, dem Fiskus rund 7 Milliarden an Steuern und den Sozialkassen 22 Milliarden an Beiträgen. Die Forderung nach mehr Kontrollen und mehr Personal für die Kontrollen kommt nicht überraschend. Die Arbeitgeber stimmen dem grundsätzlich zu, zweifeln allerdings an der Berechnungsgrundlage des DGB. Verstöße seien aber in jedem Fall nicht akzeptabel und müssten verfolgt werden, heißt es von der Bundesvereinigung der Arbeitgeberverbände.
1: Und jetzt weitere Meldungen im Überblick. Der Juni und Juli waren in Westeuropa so heiß wie noch nie seit Beginn der Aufzeichnungen. Die Durchschnittstemperatur für beide Monate lag bei 21,62 Grad. Das hat das EU-Beobachtungsprogramm Copernicus mitgeteilt. Es hebt außerdem die große Trockenheit hervor. Bundeswirtschaftsministerin Reiche sieht in der deutschen Industrie ein großes Potenzial für den Einsatz von KI. Das Rennen um große Sprachmodelle werde man wohl nicht mehr gewinnen, sagte sie. Aber dort, wo Maschinen, Fabriken und Produktion intelligenter würden, habe man sehr gute Chancen, international eine führende Rolle zu spielen. Bei einem Autounfall in Bayern sind 3 Frauen ums Leben gekommen. Ein 36-Jähriger war mit seinem Auto auf die Gegenspur geraten und in das Auto der Frauen gekracht. Der 36-Jährige war offenbar betrunken. Auch er wurde schwer verletzt. Das hat die Polizei bestätigt. Mit dieser Aktion hat es sich wohl nicht viele Freunde gemacht. Eigentlich sollte ein Flugzeug der Gesellschaft Porter Airlines vom kanadischen Victoria nach Toronto fliegen. Daraus wurde allerdings nichts, weil ein Kind sich geweigert hat, den Gurt anzulegen. Eltern und Besatzung hatten mehrmals versucht, das Kind zu überzeugen, allerdings ohne Erfolg. Die Maschine musste deshalb zurück zum Terminal rollen. Bis Eltern und Kind samt Gepäck von Bord waren, war es zu spät für einen neuen Start. Der Flieger konnte erst am nächsten Tag abheben. Und das waren die Nachrichten mit Danny Hoppe.
3: Und das Radio Gütersloh Wetter jetzt mit Noah Wrona.
4: Die Sonne hat heute richtig viel Platz am Himmel. Ein paar bauschige Wolken, die mischen sich dazwischen. Dazu weht ein angenehmer Wind und trocken bleibt es auch. Aktuell sind es 23 Grad bei euch in Klarholz und in Gütersloh. Später werden daraus noch bis zu 27 Grad. Morgen wird es etwas frischer bei 23 Grad maximal. Und Sonne-Wolken-Mix. Mittwoch gibt es dann wieder blauen Himmel und bis zu 26 Grad.
3: Besser ankommen jetzt noch mit dem Radio Gütersloh Verkehrsservice. Es wird geblitzt in Hasewinkel auf der B513, kurz vor dem Kreisverkehr. Da müsste 50 sein. In Gütersloh auf der Brockiger Straße. In Pixel wird auf der Gütersloher Straße geblitzt. In Reda-Wiedenbrück auf der B61 und auf der B64. Zwischen Reda und Oelde auf der Straße Marburg und zwischen St. Fied und Langenberg auf dem Marteweg. Alles Weitere meldet ihr uns heute Morgen über die 0800 678 5000.
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3: Gute Fahrt euch noch.
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3: Egal, ob ihr gerade arbeitet, Urlaub habt oder mit den Kindern schon den 10. Ausflug plant.
4: Ferienwoche 4 ist da.
3: Ja, und die gehört euch. Wir starten zusammen mit euch in den Montag. Ich bin Leslie Runde.
4: Und ich bin Noah Wrona. Guten Morgen an alle, die schon wach sind.

0: Viertel nach neun, ihr seid hier in der Radio Gütersloh Morning Show gelandet. Ich muss heute Morgen erstmal wieder ein bisschen reinkommen, merke ich gerade.
1: Nach zwei Wochen Urlaub ist das auch kein Wunder.
0: Ja, gestern Abend habe ich schon gedacht so, oh nee, morgen klingelt wieder der Wecker, morgen muss ich wieder funktionieren. Der erste Arbeitstag nach dem Urlaub, ich finde, der fühlt sich immer richtig, richtig fies an.
1: Oh, kenne ich. Und wahrscheinlich viele von euch auch. Kaum ist man wieder da, sieht man vor seinem inneren Auge schon den vollen Posteingang, 100 Aufgaben und 5 Dinge, die man garantiert vergessen hat.
0: Und deshalb habe ich mir für heute vorgenommen, ich versuche gar nicht erst, alles auf einmal abzuarbeiten. Ist mir egal.
1: Sehr vernünftig, bin stolz auf dich, Leslie. Erstmal gucken, was muss denn wirklich heute erledigt werden und was kann noch ein bisschen warten.
0: Ja, und vielleicht hilft es auch, sich nicht schon am Abend vorher verrückt zu machen. Das habe ich nämlich gestern gemacht, kann ich gar nicht empfehlen.
1: Ja,
0: verstehe. Nur weil der Urlaub vorbei ist, muss der Kopf ja nicht sofort wieder auf 100% laufen.
1: Nein, ganz genau, meine Rede. Wenn es geht, dann in den ersten Tag ein bisschen entspannter angehen und nicht direkt jede Minute mit Terminen vollstopfen.
0: Und ganz wichtig, nicht morgens den Rechner aufmachen, 83 ungelesene Mails sehen und sofort denken, das wird nichts.
1: Sondern?
0: Erstmal Kaffee.
1: Natürlich.
0: Und dann eins nach dem anderen. Der erste Tag muss schließlich nicht direkt der produktivste Arbeitstag des ganzen Jahres werden.
1: Eben. Erstmal wieder ankommen, das reicht völlig.
0: Das sage ich mir jetzt einfach auch. So lange, bis ich es glaube.
1: Und falls ihr heute auch euren ersten Tag nach dem Urlaub habt, macht euch keinen Stress. Ihr müsst heute nicht alles schaffen.
0: Ja, Schritt für Schritt, dann läuft das schon.

0: Ein Trecker, ein Bauwagen und eine ziemlich wichtige Mission. Ein Reeder Wiedenbrücker ist damit gerade quer durch den Norden unterwegs.
1: Und hinter dieser wirklich ungewöhnlichen Tour steckt auch eine ganz persönliche Geschichte.
0: Warum ausgerechnet ein Trecker zum Werbemobil für die DKMS geworden ist, gleich in unseren News um halb. Wir haben es jetzt 9.27 Uhr in der Radio Gütersloh Morning Show.
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1: mit Melanie Faulhaber um 9:30. Schönen guten Morgen. Im Juni und Juli war es in Westeuropa so heiß wie noch nie seit Beginn der Wetteraufzeichnungen. Im Schnitt 21,6 Grad und damit fast 2,8 Grad über dem langjährigen Durchschnitt. Auch die Meere erreichten Rekordtemperaturen. Nach dem Fund einer mit Sprengstoff beladenen Drohne am Flughafen Leipzig-Halle baut Bundesinnenminister Alexander Dobrindt die Drohnenabwehr aus. Wie die Bild-Zeitung berichtet, soll das gemeinsame Drohnenabwehrzentrum künftig 300 statt 150 Einsatzkräfte haben. Die Stützpunkte werden von 4 auf 8 verdoppelt. Und damit zu den Meldungen aus der Region. Ein 22-Jähriger aus Borkholzhausen ist am Samstag beim Baden im Alfsee Niedersachsen ertrunken. Er war mit 2 Freunden an der Badestelle und konnte laut Polizei nicht schwimmen. Trotzdem ging der 22-Jährige in den markierten Schwimmerbereich. Mike Mattes berichtet für Radio Gütersloh.
2: Der Borkholzhausener konnte nicht mehr stehen und verschwand kurz darauf unter der Wasseroberfläche. Seine Freunde riefen um Hilfe. Rettungsschwimmer konnten den jungen Mann aus dem Wasser holen. Sie versuchten ihn wiederzubeleben. Auch mehrere Notärzte eilen zur Hilfe. Doch für den 22-Jährigen kam jede Hilfe zu spät. Die Polizei spricht von einem tragischen Unfall und schließt Fremdverschulden aus.
1: Eine dichte Rauchwolke hat gestern Mittag in Gütersloh-Niehorst für Aufregung gesorgt. Sie war sogar bis ins benachbarte Marienfeld zu sehen. An der Brockhagener Straße brannte es in einem Spänebunker. Die Feuerwehr konnte zum Glück verhindern, dass die Flammen auf die Späne im Inneren übergriffen. Nach rund 3 Stunden war das Feuer gelöscht. Ein Reda-Wiedenbrücker ist aktuell mit Trecker und Bauwagen auf Werbetour für die Deutsche Knochenmarkspender-Datei. Wie die Glocke berichtet, haben sich bisher rund 200 Menschen als mögliche Stammzellenspender registriert. Der 57-jährige Dietmar Massius Hustmann, genannt Didi, war selbst 2-mal an Leukämie erkrankt und konnte dank einer Spende gerettet werden. Am Mittwoch reichen Didi und seine einstige Spenderin gemeinsam ihr Ziel auf der Insel Fehmarn. In Herzebrock hat am Wochenende wieder der Ausnahmezustand geherrscht. Mehrere tausend Menschen schauten sich das Affentennisturnier am Hallenbad an. Wegen des großen Andrangs gab es beim Männer- und Frauenfinale sogar Einlassstopps. Bei den Männern setzte sich Gimpelhausen erstmals gegen den Vorjahressieger durch. Bei den Frauen holten sich die Smash Sisters aus Oelde zum ersten Mal den Pokal. 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
4: So kann die Woche gerne starten. Sonne, ein bisschen Wind und kein Regen in Sicht. So ein paar Wolken sind heute auch unterwegs, die stören aber nicht weiter. Nach einer warmen Nacht stehen wir aktuell bei 24 Grad. Später schaffen wir dann auch 27 Grad, auch bei euch in Mastholte und in Halle. Die nächsten Tage bleibt die Sonne an unserer Seite. Morgen geht's kurz runter auf 23 Grad. Mittwoch wird's dann wieder wärmer.
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3: Jetzt noch besser ankommen mit dem Radio Gütersloh Verkehrsservice. Ihr meldet uns Blitzer in Gütersloh auf der Hans-Böckler-Straße und auf der Brockiger Straße. In Hasewinkel wird auf der B513 kurz vor dem Kreisverkehr geblitzt. In Pixel auf der Gütersloher Straße, in Reda-Wiedenbrück auf der B61 und auf der B64 und zwischen St. Fied und Langenberg auf dem Marteweg. Alles Weitere meldet ihr uns. Die Nummer ist die 0800 678 5000.
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3: Gute Fahrt euch noch.
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3: Sommerferienwoche Nummer 4.
4: Und die innere Uhr ist weiterhin im Urlaub.
3: Aber wir sind da und wir starten jetzt mit euch zusammen in den Montag. Ich bin Leslie Runde.
4: Und ich Noah Wohner. Guten Morgen zusammen.

0: Taylor Swift war das hier für euch in der Playlist. Wir haben es jetzt 9.47 Uhr hier in der Radio Gütersloh Morning Show. Also ich finde, wir sollten uns alle heute mal ein Beispiel an Capybaras nehmen.
1: An den Capybaras?
0: Ja, in Brasilien sind gerade zwei von den Viechern ganz entspannt durchs Parlament spaziert.
1: Was?
0: Mitten durch ein Regierungsgebäude, also während da gearbeitet wurde.
1: Stell dir das mal vor, du sitzt da gerade in einer wichtigen Sitzung und plötzlich kommt da so ein 2 Meter langes Meerschweinchen um die Ecke.
0: Ja, für die Mitarbeiter ist das da tatsächlich gar nicht so ungewöhnlich.
1: Ja.
0: Direkt neben dem Parlament ist nämlich ein Park, da leben die Capybaras und die schauen wohl immer mal wieder da vorbei.
1: Ach, die haben also eine Schlüsselkarte.
0: Genau, die Capybaras checken nur kurz ein, um da vorbeizuspazieren. Die haben einfach verstanden, wie man entspannt durch den Tag kommt.
1: Und ich glaube, wir übernehmen das dann jetzt auch.
0: Ja, gute Idee. Wir spazieren jetzt ganz entspannt Richtung Feierabend.
1: Hoffentlich ohne, dass uns jemand noch mit so einer dringenden Aufgabe um die Ecke kommt
0: und aufhält. Drückt uns die Daumen. Noah, Wohner und Leslie Runde sind raus für heute und morgen früh wieder für euch da.

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1: Mit Danny Hoppe. Guten Morgen. Westeuropa ächzt und schwitzt weiter unter der großen Hitze. Und seit der Nacht ist es auch offiziell, dieser Sommer hat den bisherigen Rekord gebrochen. Die Monate Juni und Juli waren die heißesten seit Beginn der Aufzeichnungen. Das meldet das EU-Beobachtungsprogramm Copernicus. Die Durchschnittstemperatur lag bei 21,62 Grad. Das ist so hoch wie noch nie. Marc Weiß aus dem News-Team. Die Hitze ist für viele nicht nur anstrengend. Es gibt jetzt auch ein immer größeres Problem mit den Flüssen.
2: Ja, genau, weil es nicht regnet. Wir sehen ja seit Wochen schon, wie wenig Wasser die Flüsse haben. Vor allem der Rheinpegel ist ein Problem, weil die Binnenschiffe schon jetzt nicht mehr voll beladen werden können. Es droht aber leider noch schlimmer zu werden. Der Bundesverband der Binnenschiffer befürchtet, dass der Rhein bald gar nicht mehr durchgängig befahrbar sein wird. Man rechnet im Laufe der Woche damit, dass es dann an einigen Stellen so wenig Wasser gibt, dass man gar nicht mehr mit dem Schiff durchkommt, auch nicht mit wenig Ladung. Und damit wäre der Rhein dann zweigeteilt, sagte ein Verbandssprecher. Es würden dann nur noch Schiffe voraussichtlich zwischen Amsterdam und wahrscheinlich Köln fahren und dann erst wieder weiter südlich ab Rheinland-Pfalz, zum Beispiel ab Koblenz, wo die Mosel dazu stößt. Das würde die Transporte natürlich noch mal deutlich erschweren. Bundesverkehrsminister Bilger hatte ja das Sonntagsfahrverbot für Lkw deshalb schon teilweise aufgehoben. Und ja, dann werden wir uns auf noch mehr Laster auf der Autobahn einstellen müssen, auch sonntags. Irgendwie müssen die Güter ja transportiert werden und wir können dann nur auf ganz viel Regen hoffen.
1: Danke, Marc. Und jetzt weitere Meldungen im Überblick. Im vergangenen Jahr sind in Deutschland mehr Kinder im Straßenverkehr verunglückt. Das zeigen neue Zahlen des Statistischen Bundesamts. Demnach kamen mehr als 29.000 Kinder unter 15 Jahren bei Verkehrsunfällen zu Schaden. 31 von ihnen kamen dabei ums Leben. In der Nähe von Athen ist schon wieder ein Waldbrand ausgebrochen. Fast 200 Feuerwehrleute sind aktuell im Einsatz. Auch ein Dorf musste wieder evakuiert werden. Auch aus Spanien und Frankreich werden neue Waldbrände gemeldet. Bei einem ukrainischen Drohnenangriff in der russischen Region Tatarstan sind mindestens 12 Menschen getötet worden. Dazu wurden nach Angaben der russischen Behörden 39 weitere Menschen verletzt. Es ist damit einer der schwersten ukrainischen Angriffe seit Kriegsbeginn. Die meisten, die aktuell eine Wohnung suchen, können davon wahrscheinlich ein Lied singen. Es gibt zu wenig und oft sind sie zu teuer. Zeigen jetzt auch neue Daten, die der Verband Deutscher Pfandbriefmarken vorgelegt hat. Dazu gehören rund 50 Immobilienfinanzierer wie die Deutsche Bank, die Commerzbank, Bausparkassen und Sparkassen. Demnach sind die Neuvertragsmieten im zweiten Quartal wieder deutlich gestiegen. Bundesweit waren es im Schnitt rund 3,2% im Vergleich zum Vorjahreszeitraum. Schaut man sich die Entwicklung in den 7 größten deutschen Städten an, dann sind die Mieten am stärksten in Düsseldorf raufgegangen. Auch die Kaufpreise für Häuser und Wohnungen sind gestiegen. Der Wohnungsmangel treibe Mieten und Preise weiter hoch, heißt es vom Verband. Und das waren die Nachrichten mit Danny Hoppe.
3: Das Wetter. Das ist wieder ein schöner Sommertag heute. Die Sonne zeigt sich euch immer mal wieder. Nur lokal kann es dann auch mal regnen, aber wirklich nur vereinzelt. Meist ist es trocken heute bis 31 Grad und morgen weiter sonnig und trocken bis 28 Grad.
4: Besser ankommen mit dem Radio Gütersloh Verkehrsservice. Wir schauen auf die Blitzer. Die stehen in Gütersloh auf der Brockiger Straße, auf der Hans-Böckler Straße und auf dem Stadtring Nordhorn. In Hasewinkel wird auf der B513 geblitzt, kurz vor dem Kreisverkehr. Da müsste 50 sein. In Pixel wird auf der Gütersloher Straße geblitzt. In Reda-Wiedenbrück auf der B61 und auf der B64 und zwischen St. Veit und Langenberg auf dem Marteweg. Wenn ihr noch mehr seht, dann meldet euch gerne kostenlos bei uns unter der 0800 678 5000.
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3: Hallo zusammen, wir starten gemeinsam in diese neue Woche. Die erste Hälfte der Sommerferien haben wir jetzt auch schon rum und wir bereiten uns hier natürlich auch auf Mittwoch vor. Habt ihr gehört, ne? Partielle Sonnenfinsternis hier bei uns in NRW. Wo ihr gucken könnt und was ihr alles so beachten müsst, alles dazu dann gleich bei mir. Mein Name ist Laura Potting. Ich freue mich sehr, dass ihr zuhört. Einen schönen Montag euch.

0: Die Schatten um euch rum verändern sich und plötzlich bekommt eure Umgebung einen silbrig-grauen Ton. Es wird plötzlich kühler, Vögel hören auf zu zwitschern. Das ist wie bei einem Horrorfilm, so kurz bevor was Schreckliches passiert, oder? Kein Wunder, dass früher, also ganz früher, mal eine Sonnenfinsternis auch als dunkles Omen galt. Heute aber nicht, heute haben wir einfach nur noch Bock drauf. Ihr habt's gehört, unter anderem in Teilen von Spanien wird's ja eine totale Sonnenfinsternis geben. Jetzt am Mittwoch, da sind auch alle schon ganz aus dem Häuschen, da sind Hotels ausgebucht, Leute vermieten ihre Dachterrassen und Gärten. Hier bei uns in NRW wird es nur eine partielle Sonnenfinsternis geben. Das bedeutet, der Mond schiebt sich dabei nur teilweise vor die Sonne. Aber auch das wird richtig, richtig geil. Kollege Sascha Fassbender ist da. Hallo.
1: Hi.
0: So, wann ganz konkret geht es denn am Mittwoch los?
1: Also hier in NRW fängt das Ganze so je nach Standort ab etwa 7:15 abends am Mittwoch an. Die partielle Sonnenfinsternis erreicht ihren Höhepunkt 7:50 und endet dann kurz vor 21 Uhr. Dann verschwindet die Sonne hinter dem Horizont. Das hat uns die Sternwarte in Bochum erklärt. Und auch danach wird es noch richtig cool. Nach der Sonnenfinsternis soll es nämlich einen Perseidenschauer geben. Sprich, ganz, ganz viele Sternschnuppen. Oh. Könnt euch was wünschen auf jeden Fall. Wettermäßig sieht es auch gut aus. Nur wenige Wolken stand jetzt. Also die Sicht wird sehr wahrscheinlich frei sein.
0: So, jetzt müssen wir also nur noch einen Ort zum Gucken haben.
1: Mhm, richtig. Am besten irgendwo, wo es hoch ist. Bitte auf keinen Fall auf irgendwelche Dächer klettern oder so. Sondern zum Beispiel zu einer Anhöhe oder einem Berg fahren, wo es Richtung Nordwesten eine freie Sicht gibt. Viele Sternwarten laden auch günstig oder teilweise auch komplett kostenlos ein. Zum Beispiel in Aachen, Bochum, Bonn, Köln und Mönchengladbach. Da gibt es dann auch so richtige Veranstaltungen drumherum. Auch Mitmachprogramme, teilweise auch für Kinderaktionen. Checkt dafür auf jeden Fall die Homepages der Sternwarten in eurer Nähe ab. Und ganz wichtig, bitte nur mit Spezialbrillen reinschauen. Wer ohne so eine Brille direkt in die Sonne guckt, kann seine Augen schädigen. Lasst das auf jeden Fall sein. Auch klassische Sonnenbrillen und sowas sind keine Option.
0: Also holt euch eine richtige Brille extra für die Sonnenfinsternis. Gibt es zum Beispiel bei manchen Optikern in Planetarien oder in Sternwarten. Danke, Sascha.
1: Gerne.
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1: Mit Melanie Faulhaber. Schönen guten Tag. Ein 22-Jähriger aus Bockholzhausen ist am Alfsee in Rieste ertrunken. Der Mann war offenbar nicht Schwimmer und ging trotzdem in den Schwimmerbereich. Seine Freunde versuchten noch, ihn davon abzuhalten. Der See hat eine gefährliche Abbruchkante und ist dort etwa 2,5 Meter tief. Ein Rettungsschwimmer fand den Mann und holte ihn aus dem Wasser. Wiederbelebungsversuche blieben aber erfolglos. Die Polizei vermutet laut Medienberichten, dass der 22-Jährige einen Schwächeanfall erlitten hat. Vor dem Bielefelder Bahnhof sind am Wochenende Schüsse gefallen. Ein 21-Jähriger sitzt jetzt in Untersuchungshaft. Er soll Samstagmorgen zusammen mit 3 weiteren Männern auf einen Mann aus Berlin eingeschlagen und eingetreten haben. Mike Mattes berichtet für Radio Gütersloh.
2: Der Berliner konnte flüchten, doch der 21-Jährige soll ihm mit einer Waffe hinterhergeschossen haben. Er verfehlte ihn und traf stattdessen die Tür eines wartenden Taxis. Polizisten nahmen den Tatverdächtigen kurz danach fest. Die Waffe wurde später gefunden. Der 34-Jährige wurde bei dem Angriff leicht verletzt.
1: Der Haftrichter erließ Haftbefehl wegen gefährlicher Körperverletzung und versuchten Totschlags. Nicht nur bei großer Kälte, sondern auch bei großer Hitze ist das Rote Kreuz für obdachlose Menschen in Gütersloh da. Jeden Donnerstag gibt es an einem Foodtruck vor dem Bahnhof von 19 bis 21 Uhr warmes Essen, Getränke und medizinische Hilfe. Die Ehrenamtlichen verteilen außerdem Sonnencreme, Wasser, Mückenschutz und Hygieneartikel und gehen an besonders heißen Tagen auch in die Parks. 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
3: Das Wetter.
4: Ihr bekommt heute viel Sonne, ab bis 31 Grad sind drin. Dazu ist es meist trocken, nur ganz vereinzelt kann es auch mal regnen. Morgen ist es genauso, bis 28 Grad.
5: Besser ankommen mit dem Radio Gütersloh Verkehrsservice. Es wird geblitzt in Gütersloh auf dem Stadtring Nordhorn, auf der Hans-Böckler-Straße und auf der Brockiger Straße, in Hasewinkel auf der B513, in Pixel auf der Gütersloher Straße, in Reda-Wiedenbrück auf der B61 und auf der B64 und zwischen St. Veit und Langenberg wird auf dem Marteweg geblitzt. Und ihr meldet uns noch einen Ampelausfall.
6: Moin, der Frank hier. Und zwar an der Reda-Straße ist mal wieder die Ampel aus. Also, ja, Ampelausfall auf der B61, Reda-Straße. Tschüss.
5: Wenn ihr auch noch was seht, dann meldet euch gerne kostenlos unter der 0800 678 5000.
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4: Hallo zusammen. Und dann kommt ihr so aus dem Urlaub, ne? Und dann Wäsche waschen, einkaufen, auf der Arbeit direkt 20 Meetings am Tag 1. Alle liegen gebliebenen Aufgaben müssen auch noch erledigt werden. 35 Milliarden E-Mails gecheckt werden und pam. Nach 5 Minuten ist die ganze Urlaubserholung weg. Wie kann ich machen, dass mir das nicht passiert? Wie strecke ich die Urlaubserholung noch ein bisschen? Das klären wir gleich. Wir haben mal eine Expertin angehauen, die hat uns ein paar Tipps gegeben. Und diese Expertin sagt uns auch, ob kurze Urlaube vielleicht sogar besser sind als lange. Also viele kurze statt ein langer. Hören wir gleich alles. Mein Name ist Laura Potting und das hier sind Juli.

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0: früher einfach so schön 6 Wochen lecker auf dem Campingplatz in den Sommerferien verbracht. Heute sind selbst die Campingplätze zum Teil schon schweineteuer. Wie lange fahrt ihr denn eigentlich so in den Urlaub? Mittlerweile ist ja so ein 2-wöchiger Urlaub finanziell bei vielen schon nicht mehr einfach so drin, ist einfach zu teuer. Da geht der Trend tatsächlich eher in Richtung Kurzurlaub. Und wir haben uns deswegen gefragt, ob so ein kurzer Urlaub genauso erholsam sein kann wie ein längerer. Genauer gesagt, ich frage das jetzt den Kollegen Stefan Rejek. Hallo!
1: Hallo! Ja, erstmal gute Nachrichten. Die Länge des Urlaubs spielt nämlich gar keine Rolle beim Thema Erholung. Mhm. Also du bist weder erholter, noch bist du über den Urlaub hinaus länger erholt, wenn du einen mehrwöchigen Urlaub machst statt eines Kurzurlaubs.
2: Deshalb ziehen manche eben den Schluss, weil man ja eben nur begrenzten Urlaub hat im Jahr, dass es eigentlich sinnvoller sein kann, eben den Urlaub ein bisschen mehr aufzuteilen und vor allen Dingen nicht alles auf einen Urlaub zu setzen.
1: Das sagt Psychologin Carmen Binnewies von der Uni Münster.
0: Heißt also, ich bin nicht nur gleich gut erholt, sondern ich kann sogar öfter erholt sein, wenn ich mehrere kleinere Urlaube mache, ja, als einen großen?
1: Genauso ist es. Aha. Beim Thema Erholung geht es nicht darum, wie lange man etwas tut.
2: Ich kann eben auch 8 Stunden frei haben und was ganz Unerholsames irgendwie erleben und umgekehrt nur 2 Stunden irgendwie frei haben und da mich super toll entspannen. Und so ist das ähnlich auch im Urlaub.
1: Genau, es geht nämlich vielmehr darum, was du machst.
0: Und was kann ich dann machen, um erholt zu sein?
1: Ja, ist eigentlich gar kein Hexenwerk.
0: Hervorragend.
1: Es gibt da eine ganz einfache Faustformel. Und zwar erholt man sich am besten mit Dingen, die einem Spaß machen. Klingt jetzt easy, aber man muss auch dazu sagen, ist nicht immer ganz leicht umzusetzen, wenn man zum Beispiel mit der ganzen Familie in den Urlaub fährt, weil Spaß ja auch total subjektiv ist.
2: Wenn ich zum Beispiel auch mit meiner Familie in Urlaub fahre und die wollen alle in den Wasserpark und ich bin aber überhaupt kein Fan davon, ne, dann komme ich an so einem Tag oder in dieser Zeit eben gar nicht auf meine Kosten.
1: Ja, genau. Und dann kommen halt nicht alle auf ihre Kosten beim Thema Erholung.
0: Danke, Stefan. Und die Expertin hat uns noch einen Tipp gegeben, ne? Damit ihr die Erholung nach dem Urlaub nicht direkt wieder verliert. Versucht, viel vor dem Urlaub schon zu erledigen. Legt euch nicht 20 Meetings auf den Tag 1 nach dem Urlaub und versucht euch in der Woche nach dem Urlaub auch ab und zu eine Auszeit zu nehmen. Zumindest eine kleine. So könnt ihr die Erholung auch noch so ein bisschen strecken.
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1: Mit Danny Hoppe, guten Tag. Seit Wochen beschäftigen uns jetzt schon Hitze und Trockenheit und es gibt immer mehr Stimmen, die sagen, wir dürfen das nicht einfach so hinnehmen. Immer mehr Verbände und Berufsgruppen fordern von der Politik einen wirksamen Hitzeschutz. Der grünen Gesundheitsexperte Dahmen zum Beispiel wirft der Bundesregierung vor, nichts zu tun. Man brauche ein bundesweites Alarmstufensystem, sagte er in der ARD. Je nach Lage und Temperatur müsse man mit konkreten Maßnahmen auf die Gefahren der Hitze reagieren. Marc Weiß hat mehr dazu.
2: Dahmen findet drastische Worte. Es könne nicht sein, dass unsere Behörden einfach nur Hitzetote zählen. Gerade besonders gefährdete Gruppen bräuchten jetzt konkreten Schutz, sagte er. Dazu zählen vor allem alte und chronisch kranke Menschen. Dahmen ärgert sich besonders darüber, dass es nach wie vor in den meisten Zimmern von Krankenhäusern und Pflegeheimen keine Klimaanlagen gibt. Das gleiche gilt für Schulen, Unis und Kindergärten. Diese Missstände sind seit Jahren bekannt. Geändert hat sich bis heute aber nichts. Auch die Landwirte stellen Forderungen. Hitze und Trockenheit bedrohten die Ernten massiv. Man brauche einen Instrumentenkasten, um sich dem Klimawandel anpassen zu können, sagte Verbandsgeneralsekretärin Sabet im WDR. Als Beispiel nannte sie die Erlaubnis für verschiedene Züchtungen von hitzeresistenten Pflanzen. Auch nationale Zuschüsse und Hilfen bei der Düngemittelversorgung seien notwendig. In anderen Ländern gäbe es das. Der Handelsverband fordert die dauerhafte Zulassung von sogenannten Lang-Lkw oder Gigalinern. Im Moment können kaum noch Binnenschiffe fahren, weil die Flusspegel zu niedrig sind. Deshalb werden schon jetzt deutlich mehr Waren mit Lastern transportiert.
1: Und jetzt weitere Meldungen im Überblick. Im vergangenen Jahr ist in Deutschland im Schnitt alle 18 Minuten ein Kind im Straßenverkehr verletzt oder getötet worden. Das zeigen neue Zahlen des Statistischen Bundesamts. Demnach sind mehr als 29.000 Kinder bei Unfällen verunglückt. Das ist ein Anstieg um 7%. 74 Kinder kamen dabei ums Leben. Der Handelsverband Deutschland und die Gewerkschaft der Polizei fordern härtere Maßnahmen gegen Ladendiebstahl. Dem Einzelhandel entstehe dadurch jedes Jahr ein Schaden von rund 3 Milliarden Euro, heißt es in einem gemeinsamen Positionspapier. Gefordert werden darin mehr Videoüberwachungen, eine bessere Ausstattung der Polizei und Staatsanwaltschaften, die sich speziell mit Ladendiebstählen beschäftigen. In den Verhandlungen zwischen den USA und dem Iran ist momentan offenbar nicht viel Bewegung. Man verhandle zurzeit nur halbherzig, sagte US-Präsident Trump dem Nachrichtenportal Axios. Es sei wie eine Schachpartie und werde sich irgendwann regeln. Seit Tagen schon stößt der Ätna Asche und glühende Gesteinsbrocken aus und sorgt so für Probleme im Flugverkehr rund um die italienische Insel Sizilien. Auch heute kommt er nicht zur Ruhe. Die italienischen Behörden berichten von dicken Lavaströmen, die aus zwei Schloten nach außen dringen. Deshalb wurden bis zum Nachmittag alle Landungen auf dem nahegelegenen Flughafen Catania ausgesetzt. Davon betroffen sind viele Touristen auch aus Deutschland. Aktuell gilt für den mehr als 3.300 Meter hohen Ätna die höchste Warnstufe Rot. Das heißt, dass eine Eruption mit einem großen Ascheausstoß unmittelbar bevorsteht oder dass sie schon in Gange ist. Und das waren die Nachrichten mit Danny Hoppe.
3: Das Wetter. Mal sonnig, mal ein bisschen bewölkt, dazu trocken und warm bis 31 Grad. So sieht das heute aus. Nur ganz vereinzelt kann es auch mal Regen geben, aber wirklich nur stellenweise und vereinzelt. Morgen dann weiter sonnig und weiter kein Regen in Sicht bis 28 Grad.
4: Und jetzt besser ankommen mit dem Radio Gütersloh Verkehrsservice. Aktuell alles staufrei, aber es blitzt. In Gütersloh an der Brockegger Straße, an der Hans-Böckler Straße und auch am Stadtring Nordhorn. In Hasewinkel an der B513, kurz vom Kreisverkehr. In Pixel stehen sie wie gewohnt an der Gütersloher Straße. In Reda-Wiedenbrück an der B61 und dann nochmal an der B64. Und in Reda-Wiedenbrück stehen sie auch noch am Marteweg. Mein Gott, man könnte glauben, es wäre immer noch Blitzmarathon. Wenn ihr mehr entdeckt, gerne durchrufen auf der 0800 678 5000. Gute Fahrt.
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3: Einen wunderschönen guten Tag zusammen. Ich bin Laura Potting. Schön, dass ihr zuhört. Ja, da willst du einfach nur mit deinen Lieben den schönsten Tag in deinem Leben feiern und dann kommst du kaum durch zur Kirche, zu deiner eigenen Hochzeit, weil einfach tausende Menschen dir den Weg blockieren und Fotos machen wollen von dir. Das ist einem Paar auf Madeira passiert. Es ging im Vorfeld zu ihrer Hochzeit nämlich Gerüchte rum, dass Cristiano Ronaldo in dieser Kirche heiraten wird. Und dann sind tausende Fans dahin, um Fotos zu machen. Nur leider war da eben gar nicht Cristiano Ronaldo, sondern da war ein völlig anderes Pärchen. Und die Braut, die hat es am Ende auch nur mit Mühe und Not in die Kirche geschafft. Und dann konnte aber wirklich auch geheiratet werden. Und die Fotos von ihr und ihrem Mann, die gehen gerade um die Welt. Also 5 Minuten Fame gab's gratis obendrauf.

0: Mach so schön mit Feta und Minze und heute ist Tag der Wassermelone. Wassermelone eignet sich eigentlich auch zu allem, ne? Außer vielleicht zum Tennisspielen. Findet auch er hier.
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2: Wassermelone auf die Eins, ganz klar. Ja, sie ist wahrscheinlich der beste Sommersnack nach Bier. Ja, frisch, kühlend und sie besteht zu 90% aus Wasser. Noch mehr Wasser hat eigentlich nur Wasser. Außerdem ist sie von Haus aus verpackt und zwar nicht so eine Fake-Verpackung wie bei der Banane. Ne? Melonen würden Bananen in freier Wildbahn fertig machen. Bananen, ey, die gehen beim ersten bisschen Druck kaputt, die versauen dir den ganzen Rucksack, dann musst du dir so eine peinliche Bananendose anschaffen. Das ist das Liegefahrrad für Tupperwaren, Freunde. Der Liebestöter aus Plastik. Noch uncooler sind ja nur Brustbeutel, Socken in Sandalen oder Oliver Pocher. Nee, Melonen nicht, ne? Die Schale, die ist kratz- und stoßfest. Klar, im Transport manchmal ein bisschen unhandlich, aber wofür gibt's denn Maxi-Cosi? Da passen die super rein. Und immer dran denken, wenn ihr einen Wassermelonensalat machen wollt. Am besten nicht mit ganzen Früchten.
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1: Mit Melanie Faulhaber. Schönen guten Tag. Die Feuerwehr ist zu einem Großeinsatz in Gütersloh-Niehorst ausgerückt. Gestern Mittag brannte es in einem Spänebunker an der Brockhagener Straße. Die dichte Rauchwolke war sogar bis ins benachbarte Marienfeld zu sehen. Mike Mattes berichtet für Radio Gütersloh.
2: Die Feuerwehr rückte mit einem größeren Aufgebot an. Mit der Drehleiter ging es hoch aufs Dach. Dort kämpften die Einsatzkräfte gegen die Flammen. Dabei krachten auch brennende Teile des Daches zu Boden. Die Feuerwehr konnte aber verhindern, dass die Flammen auf die Späne im Inneren übergriffen.
1: Nach rund 3 Stunden war der Einsatz vorbei. Die Brockhagener Straße Richtung Gütersloh war während des Einsatzes teilweise gesperrt. Ein 22-Jähriger aus Borkholzhausen ist beim Baden im Alfsee in Rieste in Niedersachsen ertrunken. Der Nichtschwimmer war Samstagnachmittag trotz der Warnungen seiner Freunde in den Schwimmerbereich gegangen und dort kurze Zeit später untergegangen. Rettungsschwimmer holten den Borkholzhausener aus dem rund 2,50 Meter tiefen Wasser, doch Reanimationsversuche blieben erfolglos. Mittwochabend könnt ihr in Ostwestfalen-Lippe eine partielle Sonnenfinsternis beobachten. Der Mond bedeckt die Sonne dabei zu rund 87%. Die Sonnenfinsternis beginnt gegen 19.16 Uhr. Das Maximum wird etwa um 20.10 Uhr erreicht, bevor die Sonne dann gegen 21 Uhr untergeht. Wenn ihr das Spektakel beobachten möchtet, braucht ihr freie Sicht nach Westen und unbedingt eine spezielle Sonnenfinsternisbrille. 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
3: Das Wetter.
4: Einiges an Sonne dabei heute an diesem Montag, bis 31 Grad sind drin. Dazu ist es meist trocken, nur ganz vereinzelt kann es auch mal regnen. Und am Dienstag bleibt es weiter trocken und warm, bis 28 Grad.
1: Und jetzt besser ankommen mit dem Radio Gütersloh Verkehrsservice um kurz nach 11:30 Uhr. Vorsicht bitte auf der A33 Richtung Bielefeld. Zwischen Dissen Süd und Borkholzhausen liegen Reifenteile auf der Fahrbahn. Und geblitzt wird immer noch in Gütersloh an der Brockhecker Straße, an der Hans-Böckler Straße und am Stadtring Nordhorn. Außerdem in Pixel an der Gütersloher Straße, dann in Reda-Wienbrück an der B61, außerdem an der B64 und nochmal am Marteweg zwischen St. Fied und Langenberg. Wenn ihr mehr entdeckt, gerne durchrufen auf der 0800 678 5000. Gute Fahrt.
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4: Es gibt so Songs, die brennen sich in dein Gehirn ein und kommen da dann auch erstmal für einige Tage nicht mehr raus. Und so einen Song bekommt ihr gleich von 1986. Der vermutlich am häufigsten gespielte Song zum Jahreswechsel. The Final Countdown, heute mal mitten im August. Hört ihr gleich. Vorher noch der Song, der Felix Jähn 2015 den ersten weltweiten Hit brachte. Hier ist Cheerleader und ich bin Laura Potting. Einen schönen Montag euch.

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0: Stellt euch mal vor, ihr seid 3 Monate lang eingesperrt. Kein Tageslicht, kein frisches Essen, kein Google, kein Instagram, nix. Und nur einmal die Woche 5 Minuten duschen. Das haben 6 Frauen und Männer jetzt hinter sich. Sie haben an einer Isolationsstudie mit dem Namen SOLIS 100 teilgenommen. Damit wollen die Europäische Weltraumorganisation ESA und das Deutsche Zentrum für Luft- und Raumfahrt lange Missionen etwa zum Mond oder zum Mars untersuchen. Und jetzt ist die Studie eben offiziell beendet und Teilnehmerin Flavi ist froh, nach 100 Tagen endlich wieder raus zu sein.
1: Ja, und ich freue mich natürlich riesig.
0: 100 Tage kein Tageslicht, kein frisches Essen, kein Internet.
2: Die größte Herausforderung war es nicht, die Liebsten, die Familie, die Freunde direkt bei sich zu haben.
0: Das kann ich verstehen. Das sagt Rami. Auch er hat an dieser Isolationsstudie teilgenommen. Vor der Studie wurde eingekauft für 100 Tage. Und ja, ihr könnt euch das sicherlich selber vorstellen. Da wurde es kulinarisch dann irgendwann schnell einseitig. Vor allem gab es viel
1: Mais. Wir hatten sehr viele Menüs mit Mais und ich glaube, wir können es alle nicht mehr sehen für eine Weile.
0: Ja, die wichtigste Frage für mich: Wie war für Flavi und Rami der Moment, nach 100 Tagen Isolation wieder zurück in den Alltag zu kommen?
2: Die Tür ging ganz plötzlich auf und sofort kam die Wärme rein und Gerüche. Was ich nicht erwartet hätte, war, dass die Gerüche einen so überwältigen, die ganzen Gerüche von Menschen, von Leben, von Natur, von Hitze.
1: Wir sind rausgerannt in die Natur, die Sonne auf der Haut zu spüren und die frische Luft zu riechen.
0: 23 Teams und Wissenschaftler aus der ganzen Welt haben die Isolationsstudie in Köln verfolgt. Das alles wird jetzt ausgewertet und erste Ergebnisse sollen im nächsten Jahr vorliegen. Das große Ziel: eine Mondbasis und dann ab zum Mars.
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1: Mit Danny Hoppe, guten Tag. Der mutmaßliche Anschlagsversuch am Flughafen Leipzig hat die Politik aufgeschreckt. Jetzt gibt es neue Hinweise, die offenbar eindeutig auf einen Anschlag hindeuten. Es geht um Aufnahmen einer Überwachungskamera. Sie sollen zeigen, wie die gefundene Drohne direkt auf das geparkte ukrainische Flugzeug zugesteuert und auf der Tragfläche eingeschlagen ist. Das meldet die Zeit. In den Tragflächen befinden sich in der Regel Treibstofftanks. Marc Weiß aus dem News-Team, bei dem Aufprall soll sich der Zünder gelöst haben.
2: Genau, und das würde tatsächlich auch erklären, warum man den Zünder etwas weiter entfernt gefunden hat. So langsam wird wohl dann ein Bild daraus, so wie es jetzt aussieht, ist eine mit Sprengstoff bestückte Drohne gegen die ukrainische Frachtmaschine geflogen, und zwar auf die Tanks. Also vermutlich war das genau so gesteuert. Beim Aufprall ist sie aber nicht explodiert, weil der Zünder einen Defekt hatte. Der hat sich bei diesem Aufprall gelöst und wurde deshalb ein paar Meter weiter entfernt gefunden. Das heißt, man ist am Flughafen Leipzig offenbar wirklich nur ganz, ganz knapp einer gigantischen Explosion entgangen, weil eben dieser Zünder nicht funktioniert hat.
1: Gibt's denn inzwischen was Neues dazu, wer dahinter stecken könnte?
2: Also offiziell sagt kein deutscher Spitzenpolitiker und keine Behörde, dass man Russland als Drahtzieher verdächtigt, obwohl dafür vieles sprechen würde. Der Flughafen Leipzig ist ein wichtiger Umschlagplatz für Militärgüter für die Ukraine. Also von hier werden Waffen, die der Westen zur Verfügung stellt, in die Ukraine geflogen, damit sich das Land gegen die Angriffe Russlands verteidigen kann. In den USA wird darüber sehr viel offener gesprochen. Einige Politiker und auch Medien dort berichten inzwischen, dass Russland da wohl hinterstecke. Bei uns ist man da noch sehr viel zurückhaltender. Warum, ist nicht klar.
1: Danke, Marc. Und jetzt weitere Meldungen im Überblick. Die Binnenschiffer schlagen Alarm. Sie befürchten, dass der Rhein wegen des Niedrigwassers im Laufe der Woche nicht mehr durchgängig befahrbar sein könnte. Das sagte der Chef des Bundesverbandes der deutschen Binnenschifffahrt, Schwanen, der RP. Im Prinzip sei der Rhein damit zweigeteilt. Seit 2015 ist durch Betrug beim Mindestlohn ein Schaden von rund 64 Milliarden Euro entstanden. Das hat der Deutsche Gewerkschaftsbund ausgerechnet. 35 Milliarden davon hätten Arbeitnehmer getragen, die den Mindestlohn nicht in voller Höhe bekommen hätten, heißt es. Im November hatte das Aachener Landgericht einen Ex-Krankenpfleger wegen zehnfachen Mordes zu einer lebenslangen Freiheitsstrafe verurteilt. Jetzt nimmt der Fall immer größere Dimensionen an. Die Staatsanwaltschaft ermittelt inzwischen in mehr als 120 weiteren Verdachtsfällen. Das hat eine Sprecherin bestätigt. Zuletzt war es etwas ruhiger um FIFA-Chef Gianni Infantino geworden. Zu ruhig finden offenbar die UEFA und die Verbände für Asien und Nord- und Mittelamerika sowie der Karibik. Sie wollen den Druck hochhalten und haben jetzt einen gemeinsamen Brief veröffentlicht. Darin fordern sie erneut einen Neuanfang an der Spitze der FIFA und werfen Infantino Täuschung vor. Noch immer fehle jede Einsicht, dass der Versuch, eine Beteiligung an der WM zu verkaufen, ein gravierender Fehler gewesen sei. Und zwar nicht nur ein Verfahrensfehler, sondern ein grundlegender Vertrauensbruch. Der Brief der drei Verbände endet mit einem Appell, man brauche eine Führung, die dem Fußball diene und ihn nicht beherrschen wolle. Und das waren die Nachrichten mit Danny Hoppe.
3: Das Wetter.
4: Das ist wieder ein schöner Sommertag heute. Die Sonne zeigt sich euch immer mal wieder. Nur lokal kann es dann auch mal regnen, aber wirklich nur vereinzelt. Meist ist es trocken heute bis 31 Grad und morgen weiter sonnig und trocken bis 28 Grad.
5: Besser ankommen mit dem Radio Gütersloh Verkehrsservice. Einen Ampelausfall haben wir, und zwar in Gütersloh an der Kreuzung B61 Räder Straße. Kommen wir zu den Blitzern. Es wird geblitzt in Gütersloh auf der Brockheger Straße, in Gütersloh auf dem Stadtring Nordhorn, in Pixel auf der Gütersloher Straße, in Reda-Wiedenbrücke auf der B61, auf der B64 und am Marteweg. Allen Autofahrern eine gute Fahrt.
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4: Montage sind auch Wochentage, die einfach keiner braucht, oder? So viel Arbeitswoche noch übrig, schwierig. Wirklich schwierig, aber wir versuchen euch das Ganze jetzt mal so ein bisschen zumindest zu versüßen. 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So, und gleich in einem Viertelstündchen wird es für euch um Tickets für Amy McDonald gehen. Also bleibt unbedingt dran. In einem Viertelstündchen hier bei mir erkläre ich euch, wie es läuft. Mein Name ist Laura Potting. Hi!

Vielleicht seid ihr ja gestern erst aus dem Urlaub zurückgekommen und denkt euch, so ein Scheiß, Urlaub vorbei, ich muss wieder arbeiten. 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Ich warte hier am anderen Ende auf euch.

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1: Mit Melanie Faulhaber. Guten Tag. In Werther ist in der Nacht eine 36-jährige Frau getötet worden. Die Polizei wurde gegen 21.50 Uhr über die Tat in einem Mehrfamilienhaus an der Engerstraße informiert. Einsatzkräfte fanden die Frau anschließend tot in ihrem Schlafzimmer. Der Ex-Freund der Frau stellte sich noch am Abend bei der Polizei. Er soll heute dem Haftrichter vorgeführt werden. Eine Mordkommission hat die Ermittlungen übernommen. Die Polizei versucht jetzt vor allem herauszufinden, was genau in der Wohnung passiert ist und welches Motiv hinter der Tat steckt. In Bielefeld ist eine Verfolgungsfahrt Samstagabend mit einem Unfall zu Ende gegangen. Ein 23-Jähriger aus Leopoldshöhe war mit einem Mercedes vor der Polizei geflüchtet. Er war unterwegs, obwohl er keinen Führerschein hatte. Mike Mattes berichtet für Radio Gütersloh.
2: Die Beamten wollten ihn auf der Jöllenbecker Straße kontrollieren. Statt anzuhalten, gab der Mann Gas und raste durch mehrere Straßen. Dabei überholte er Autos rechts und links, wechselte ständig die Spur und fuhr teilweise auf dem Gehweg und auf der Gegenfahrbahn. Am Willy-Brandt-Platz prallte er schließlich gegen einen Streifenwagen, der dort mit Blaulicht und Martinshorn stand. Beide Fahrzeuge wurden stark beschädigt, verletzt wurde aber niemand.
1: Der 23-Jährige wurde festgenommen. Sein Handy und der Mercedes wurden beschlagnahmt. Nach ersten Erkenntnissen war das Auto als gestohlen gemeldet worden. Ein Reda-Wiedenbrücker ist mit Trecker und Bauwagen auf Werbetour für die Deutsche Knochenmarkspender-Datei. Wie die Glocke berichtet, haben sich bisher rund 200 Menschen als mögliche Stammzellenspender registriert. Der 57-jährige Dietmar Marcius Hustmann war selbst zweimal an Leukämie erkrankt und konnte dank einer Spende gerettet werden. Am Mittwoch erreichen Didi und seine einzige Spenderin gemeinsam ihr Ziel auf der Insel Fehmarn. 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
3: Das Wetter. Ihr bekommt heute viel Sonne, ab bis 31 Grad sind drin. Dazu ist es meist trocken, nur ganz vereinzelt kann es auch mal regnen. Morgen ist es genauso, bis 28 Grad.
4: Besser ankommen mit dem Radio Gütersloh Verkehrsservice. Wir haben aktuell keine Staus im Sendegebiet und auch keine Blitzer. Wenn ihr eine Blitze entdeckt, dann ruft uns bitte an unter 0800 678 5000.
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3: Grausamer Sommer, zumindest was die Waldbrände und den wenigen Regen und die Dürre angeht, ist das, glaube ich, aktuell absolut treffend, oder? Ich bin mir aber ziemlich sicher, dass es in Taylor Swifts Song Cruel Summer nicht darum geht, dass der Rhein gerade wenig Wasser hat. Wobei, es wäre mal ein Thema für einen Song, oder? Ich bin Laura Potting, hallo zusammen.

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0: Amy McDonald, Moby, Kaya Jana, Disney in Concert, Let's Dance, Blue, Herbert Grönemeyer, Mario Basler und unser Comedy Camp. Ist das krass? Für all das hauen wir diese Woche Tickets raus, so nach und nach jeden Tag. Und ich habe es ja eben schon gesagt, jetzt gerade sind Tickets dran für die bezaubernde Amy McDonald am 19.8. in Bonn. Und am Telefon ist jetzt Sabine. Hallo Sabine, wo steckst du gerade?
1: Ich bin gerade aufgestanden, weil ich Nachtdienst hatte und frühstücke.
0: Oh nein. Oh Gott, du Arme, du bist bestimmt ganz doll müde, oder?
1: Nee, ich habe ja jetzt ausgeschlafen und heute Abend muss ich nicht mehr arbeiten. Von daher ist das alles kein Problem.
0: Was machst du beruflich?
1: Ich bin Krankenschwester.
0: Ganz, ganz toller Beruf. Und du hast gesagt, du musst heute Abend nicht arbeiten. Wir haben ja gerade Halbzeit in NRW, ferienmäßig. Geht's für dich vielleicht noch weg oder warst du schon im Urlaub?
1: Ich war im Urlaub, ich fahre aber auch noch. Wir fliegen jetzt ganz kurzfristig, was heißt kurzfristig, im September nach Teneriffa.
0: Ach, wie schön.
1: Mein Mann, der wollte da immer mal hin und da haben wir jetzt ein günstiges Angebot bekommen und dann haben wir gesagt, machen wir das einfach mal.
0: Geil. Und was bist du so für ein Urlaubsmensch? Eher so chillen am Pool oder richtig aktiv sein?
1: Also so eine Mischung aus beiden. Eigentlich sind wir gerne eher am Meer als am Pool. Also Pool abends, Meer tagsüber und dann kombiniert mit ein bisschen Gegenschauen. Gerade wenn man da noch nicht war, finde ich es immer schön, wenn man da auch was von sieht, von der Insel.
0: Du rufst an, weil du möchtest die Tickets haben für Amy McDonald.
1: Genau.
0: Warum?
1: Ich habe gerade das Radio angemacht, habe das spontan gehört und ich gehe unheimlich gerne auf Konzerte. Ich bin jetzt auch nicht festgelegt musiktechnisch. Also dieses Jahr war ich schon auf einigen Konzerten von Howard Carpendale bis Clouseau, Michael Patrick Kelly. Ja, und Amy McDonald habe ich so noch nicht gehört und von daher würde ich mich freuen.
0: Und wen würdest du mitnehmen?
1: Entweder meine Tochter oder meinen Mann. Ich müsste dann gucken, wer Zeit hat. Ich glaube, meine Tochter ist da noch im Urlaub.
0: Okay.
1: Dann würde ich meinen Mann mitnehmen.
0: Ja, dann hoffen wir mal, dass dein Mann Zeit hat, weil du kriegst die Tickets.
1: Oh, das ist super. Dann sage ich herzlichen Dank. Das
0: freue ich mich sehr
1: aber.
0: Gerne.
1: Ja, super.
0: Ich wünsche dir ganz viel Spaß bei Amy McDonald. Lass das krachen.
1: Dankeschön. Ich freue mich.
0: Ja.
1: Das beginnt ja schön der Tag.
0: Ja. Genau, und jetzt ruh dich gut aus nach deinem Nachtdienst und mach dir noch einen schönen Tag.
1: Ja, super, danke.
0: Ja, Sabine macht sich einen schönen Abend und ihr seid bitte nicht enttäuscht. Ihr habt hier die ganze Woche noch die Chance auf richtig, richtig tolle Events. Wir verlosen die ganze Woche Tickets. Also bleibt einfach am Radio und dann kriegt ihr mit, wann Tickets verlost werden. Und bis dahin hören wir jetzt Amy McDonald mit This is the Life.

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1: Mit Sarah Heinz, guten Tag. Seit 2015 gibt es in Deutschland den Mindestlohn. Bis heute gibt es aber immer noch Betriebe, die ihren Mitarbeitenden weniger Geld als vorgeschrieben zahlen. Laut Angaben des Zolls gibt es in jedem vierten Betrieb Verstöße gegen das Mindestlohngesetz und das ist teuer. Nach einer Berechnung des Deutschen Gewerkschaftsbunds hat das Umgehen des Mindestlohns Beschäftigte, Sozialkassen und die Staatskasse in den letzten 10 Jahren bis zu 64 Milliarden Euro gekostet. Mehr dazu von Marc Weiß.
2: Laut DGB arbeiten rund 6 Millionen Menschen zum Mindestlohn, vor allem in Gaststätten, Handel und in der Landwirtschaft. Mindestens 13,90 Euro die Stunde müssten diese Menschen bekommen, doch das passiert nicht immer. Das beliebteste Mittel von Arbeitgebern, den Mindestlohn zu umgehen, seien unbezahlte Überstunden oder eine nicht korrekte Zeiterfassung, so der Gewerkschaftsbund. Dadurch seien den Beschäftigten in den vergangenen 10 Jahren rund 35 Milliarden Euro entgangen, dem Fiskus rund 7 Milliarden an Steuern und den Sozialkassen 22 Milliarden an Beiträgen. Vor diesem Hintergrund kritisiert der DGB noch einmal die geplanten Sparmaßnahmen bei den Sozialversicherungen. Ein Teil der Finanzierungslücken dort gehe auf kriminelles Handeln von Arbeitgebern zurück, so DGB-Vize Körzel. Die Forderung nach mehr Kontrollen und mehr Personal für die Kontrollen kommt nicht überraschend. Die Arbeitgeber stimmen dem grundsätzlich zu, zweifeln allerdings an der Berechnungsgrundlage des DGB. Verstöße seien aber in jedem Fall nicht akzeptabel und müssten verfolgt werden, heißt es von der Bundesvereinigung der Arbeitgeberverbände.
1: Danke für die Infos, Marc. Noch mehr Meldungen jetzt im Überblick. Beim Drohnenvorfall am Leipziger Flughafen könnte es sich um einen Anschlag gehandelt haben. Dafür gibt es jetzt wohl Hinweise durch die Aufnahmen einer Überwachungskamera. Laut Bericht der Zeit sollen sie zeigen, wie die Drohne direkt auf das geparkte ukrainische Flugzeug zusteuerte und auf der Tragfläche einschlug. Der Iran-Krieg belastet finanziell vor allem Rentner und Haushalte mit niedrigem Einkommen. Nach Berechnungen des IFO-Instituts verlieren sie durch den Krieg zwischen 1,5 und fast 3% ihres verfügbaren Einkommens. Fast 30 Jahre nach der Tat beginnt in Las Vegas heute der Prozess um den Mord am US-Rapper Tupac. Angeklagt ist ein früherer Gang-Anführer. Er soll den Mord in Auftrag gegeben und die Waffe besorgt haben. Der Mord an Tupac ist eins der berühmtesten ungelösten Verbrechen in den USA. Viele rechnen auch jetzt nicht damit, dass das Verfahren geklärt werden kann. Es gibt in Deutschland immer noch zu wenige Wohnungen, deswegen sind auch die Mieten wieder teurer geworden. Der Verband Deutscher Pfandbriefmarken hat die Daten von rund 50 Immobilienfinanzierern ausgewertet, darunter auch die Deutsche Bank, Bausparkassen und Sparkassen. Dabei hat sich gezeigt, dass die Neuvertragsmieten im zweiten Quartal bundesweit um rund 3,2% gestiegen sind im Vergleich zum Vorjahreszeitraum. Bei den 7 größten deutschen Städten sind die Mieten demnach am stärksten in Düsseldorf nach oben gegangen und auch die Kaufpreise für Häuser und Wohnungen sind gestiegen. Und das waren die Nachrichten mit Sarah Heinz.
3: Das Wetter. Mal sonnig, mal ein bisschen bewölkt, dazu trocken und warm bis 31 Grad. So sieht das heute aus. Nur ganz vereinzelt kann es auch mal Regen geben, aber wirklich nur stellenweise und vereinzelt. Morgen dann weiter sonnig und weiter kein Regen in Sicht bis 28 Grad.
4: Und jetzt besser ankommen mit dem Radio Gütersloh Verkehrsservice. Es wird geblitzt in Wiedenbrück auf der Riedberger Straße, in Rheda auf dem Wösteweg, in Herzebrock auf der Otto-Hahn-Straße, in Gütersloh auf der Affenwedder-Straße, in Nordhorn auf dem Stadtring, in Iselhorst auf der K35, in Halle auf der Tenhausener Straße und in Borkholzhausen auf der Bahnhofstraße. Staus und Blitzer gerne fix melden, kostenlos 0800 678 5000.
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3: In Spanien vermieten sie ihre Dachterrassen für Hunderte von Euro an Leute, die sich die totale Sonnenfinsternis anschauen wollen. Hotels sind dort ausgebucht, Restaurants bieten Sonnenfinsternis-Dinner an. Hier in NRW ist es nicht ganz so krass. Immerhin bekommen wir auch nur in Anführungsstrichen eine partielle Sonnenfinsternis am Mittwoch zu sehen. Einige Events wird es aber trotzdem geben und das wird auch auf jeden Fall richtig cool. Und damit ihr auch geschützt seid, also eure Augen geschützt sind, ja, schauen wir gleich mal, wo ihr euch am besten noch eine Brille organisieren könnt und worauf ihr achten müsst. Hört ihr gleich hier bei mir, möge die Macht mit euch sein. Ich bin Laura Potting, hallo!

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0: Und habt ihr schon den besten Platz für Mittwochabend reserviert? Schön bei den Nachbarn auf der Dachterrasse oder doch lieber auf dem Hügel in der Nähe? Ja, am Mittwoch ist ja die heiß ersehnte partielle Sonnenfinsternis bei uns. Und so geil das Ganze auch ist, ne? Du willst ja nicht, dass deine Augen danach Schrott sind. Und deswegen, um die Sonnenfinsternis richtig genießen zu können, ist eine Sache ganz existent. Es ist essentiell, wollte ich sagen. Also, ich mach's kurz, ihr braucht eine Sonnenfinsternisbrille, Punkt.
1: So eine Sonnenfinsternis angucken ist genau dasselbe wie die Sonne ganz allgemein angucken. Und die ist halt einfach viel zu hell. Das heißt, man braucht sowas wie eine Schutzbrille, also diese Sonnenfinsternisbrillen, die es gibt, um eben seine Augen da so ein bisschen zu schützen.
0: Sagt Caroline Liefke vom Verein Vereinigung der Sternfreunde. Und auch ganz wichtig, es muss die richtige Brille sein, damit die Augen auch wirklich geschützt sind.
1: Es drohen halt wirklich bleibende Augenschäden, wenn man da irgendwelchen Mist macht. Wenn man, mit Kerzenruß verdunkelte Glasscheibe hat oder gefaltete Rettungsdecken. All diese Sachen, die halt wirklich nicht dafür gedacht sind, die Sonne zu beobachten, sollte man besser wegtun, weil man weiß halt schlicht nicht, ob man sich doch die Augen schädigt.
0: Deswegen ganz wichtig, also keine andere Brille irgendwie zweckentfremden, also keine Sonnenbrille oder 3D-Brille oder so nehmen. Die richtigen werden sogar teilweise von den großen Optikerketten verkauft und kosten dann maximal ein paar Euro. Ruft da am besten vorher an. In vielen Ländern sind die Dinger nämlich jetzt schon ausverkauft. Und um ganz sicher zu gehen, die richtigen Sonnenfinsternisbrillen haben eine CE-Zertifizierung. Die könnt ihr am besten mal checken. Und bitte auch darauf achten, dass die Brille nicht irgendwie kaputt ist. Ja, und dann, nach all diesen Sachen, könnt ihr die Sonnenfinsternis dann ohne Probleme genießen. Also für die Sicherheit ist jetzt gesorgt. Wer legt denn jetzt eigentlich am Hügel um die Ecke schon mal Handtücher aus für mich? Hallo? Und wer stellt das Bier schon mal kalt?
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1: Ich bin Helmut Dilker. Guten Tag. In Werther hat ein Mann gestern Abend offenbar seine Ex-Freundin erstochen. Eine Zeugin informierte die Polizei gegen 21.50 Uhr über ein Tötungsdelikt in einem Mehrfamilienhaus an der Enger Straße. Die Polizisten fanden die 36-Jährige tot in ihrem Schlafzimmer. Sie wurde mutmaßlich mit einem Messer getötet. Ihr 33-jähriger Ex-Freund stellte sich noch in der Nacht auf der Polizeiwache Halle. Er ist vorläufig festgenommen und soll heute einem Haftrichter vorgeführt werden. Eine Mordkommission der Polizei in Bielefeld ermittelt. Ab heute müsst ihr in Reda-Wiedenbrück an mehreren Stellen andere Wege nehmen. Gleich 4 Straßen werden bis zum 21. August komplett gesperrt. Matthias Träger aus der Radio Gütersloh Nachrichtenredaktion. Welche sind das?
2: Ja, vollgesperrt werden die Heidbrinkstraße auf Höhe der Hausnummer 64, die Straße am Holzbach bei Hausnummer 34, auf der Schulenburg bei Hausnummer 27 sowie der Kreuzungsbereich Hartstraße und Ostring. Weitere Arbeiten gibt es ab heute an der Langenstraße in Reda-Wiedenbrück, der Kreuzung Moorweg-Kolkebrede, der Vollmariestraße und am Nonnenplatz. Dort wird der Verkehr jeweils an der Baustelle vorbeigeführt.
1: Das Glücksspielangebot in NRW bleibt dicht, auch in Gütersloh. Laut einer neuen Studie gibt es hier aktuell 176 Geldspielgeräte. 2024 waren es noch 190. Gleichzeitig ist der errechnete Kasseninhalt der Spielhallen auf rund 4,6 Millionen Euro gestiegen. Dabei handelt es sich aber nur um einen Schätzwert. Die Studie zeigt außerdem, Glücksspiel ist fast überall erreichbar. Beratungsangebote für Menschen mit Suchtproblemen gibt es dagegen deutlich seltener. Mehr Lokalnachrichten gibt es bei radiogütersloh.de.
3: Das Wetter.
4: Einiges an Sonne dabei heute an diesem Montag, bis 31 Grad sind drin. Dazu ist es meist trocken, nur ganz vereinzelt kann es auch mal regnen. Und am Dienstag bleibt es weiter trocken und warm, bis 28 Grad.
5: Und jetzt besser ankommen mit dem Radio Gütersloh Verkehrsservice. Es wird geblitzt in Wiedenbrück auf der Riedberger Straße, in Reda auf dem Wösteweg, in Herzebrock auf der Otto-Hahn-Straße, in Gütersloh auf der Affenwedder-Straße, in Nordhorn auf dem Stadtring, in Iselhorst auf der K35, in Halle auf der Tenhausener Straße und in Borkholzhausen auf der Bahnhofstraße. Staus und Blitzer gerne fix melden, kostenlos 0800 678 5000.
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4: Einen schönen Montagmittag wünsche ich euch. Schön, dass ihr zuhört. Ich bin Laura Potting. Hallo zusammen.

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0: Ein bisschen mulmig ist einem ja doch, oder? Nach dem Drohnenvorfall in Leipzig. Ihr habt es bestimmt mitbekommen, letzte Woche am Flughafen Leipzig-Halle war ja durch einen Mitarbeiter eine mit Sprengstoff beladene Drohne entdeckt worden. In den Ferien sind ja viele in den Urlaub unterwegs und da fragt man sich ja schon, was passiert eigentlich, wenn eine Drohne über einem NRW-Flughafen gesichtet wird? In diesem Jahr gab es bereits mindestens 8 Störungen des Flugverkehrs durch Drohnen an den Flughäfen Köln, Bonn, Düsseldorf und Münster-Osnabrück. Thorsten Ortmann aus dem News-Team. Wie gut, vielleicht erstmal die Frage, wie gut sind denn die NRW-Flughäfen auf Drohnen vorbereitet?
1: Also was das Thema Erkennung und Abwehr von Drohnen angeht, da sind die Flughäfen in NRW Stand heute eher schlecht vorbereitet, denn fest eingebaute Systeme, die gibt es in Deutschland nur in Frankfurt und in München. Immerhin gibt es aber hier bei uns festgelegte Regeln, was bei einer Drohnensichtung passiert. Sieht zum Beispiel ein Pilot eine Drohne, dann geht eine Meldung raus an die deutsche Flugsicherung und an die zuständigen Polizeibehörden. Wenn nötig, wird dann der Flugbetrieb vorübergehend eingestellt. Das würde dann auch die Urlauber betreffen. Ja, und die Bundes- bzw. Landespolizei hat dann die Aufgabe, die Drohne irgendwie vom Himmel zu holen. Dabei können die Beamten auch die Bundeswehr um Amtshilfe bitten. Man kann dann die Drohnen mit Störsendern blockieren, mit einer Software die Steuerung übernehmen oder mit Fangnetzen vom Himmel holen.
0: Und woran hapert eine funktionierende Drohnenabwehr noch?
1: Ja, ein Knackpunkt sind diese speziellen Drohnenerkennungs- und Abwehrsysteme. Die Airports Köln, Bonn und Düsseldorf, die warten noch drauf. Dann gibt es auch immer wieder ein Wirrwarr bei den Zuständigkeiten. Fliegt eine Drohne über einen Airport, dann ist die Bundespolizei zuständig. Fliegt sie aber außerhalb des Flughafengeländes, dann wäre es die Landespolizei. Die ist aber flächendeckend gar nicht mit Abwehrsystemen ausgerüstet. Also müsste das Drohnenkompetenzzentrum NRW unterstützen, der Leiter Jürgen Küstner.
2: Wir müssten dann erstmal dahin fahren, ne? Und das ist halt immer das Problem, was wir haben. In der Regel sind wir dann zu spät, ja.
1: Die Bundeswehr könnte auch helfen, sie darf aber nur, wenn es sich um eine militärische Drohne handelt oder wenn die Polizei sie um Amtshilfe bittet. Abschießen darf die Bundeswehr die Drohne aber nur, wenn Menschen oder eine kritische Anlage konkret in Gefahr sind. Bis Ende des Jahres sollen aber alle Kernflughäfen in Deutschland mit einem fest eingebauten Drohnenabwehrsystem ausgerüstet werden.
0: Ist das kompliziert? Wahnsinn! Also, ich höre da auf jeden Fall raus, da muss noch einiges passieren. Danke, Thorsten Ortmann, für die Infos.

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1: Mit Sarah Heinz, guten Tag. Der Sommer zeigt seit einigen Wochen wieder seine extreme Seite. Westeuropa hat den heißesten Juni und Juli seit Beginn der Wetteraufzeichnungen erlebt. Viele Bäume werfen inzwischen auch schon ihre Blätter ab, um sich zu schützen. Thorsten Adolfs aus dem News-Team. Für das, was wir gerade erleben, gibt es ja wieder neue wissenschaftliche Daten.
2: Ja, der EU-Beobachtungsdienst Copernicus hat bestätigt, dass wir neue Rekordwerte erreicht haben. Mit im Schnitt über 21 Grad waren der Juni und der Juli so heiß wie noch nie. Das Problem dabei ist, die Hitze und die Trockenheit schaukeln sich gegenseitig hoch. Und selbst die Ozeane haben Temperaturen erreicht, wie sie vorher noch nie dort gemessen wurden. Experten sagen, dass sie solche Auswirkungen wie zurzeit noch nie erlebt haben. Und das liegt auch am Wetterphänomen El Niño, das weltweit das Wetter durcheinander bringt.
1: Was muss denn passieren, damit nicht nur die Natur, sondern auch wir besser mit der Hitze klarkommen? Das kann für uns Menschen ja auch lebensgefährlich werden.
2: Politiker wie Janosch Dahmen von den Grünen fordern einen nationalen Hitzeschutzplan. Er kritisiert, dass es bis jetzt kein einheitliches Alarmsystem gibt und die Verantwortung zwischen Bund, Ländern und Kommunen hin und her geschoben wird. Dahmen stellt sich das so vor, es muss seiner Ansicht nach verbindliche Maßnahmen geben, besonders für Pflegeheime, Krankenhäuser und Schulen. Dahmen sagt, dass jetzt endlich mehr in den Schutz der Menschen investiert werden muss, die besonders unter der Hitze leiden. Apropos Leiden, auch die Landwirtschaft bekommt die Hitze massiv zu spüren. Die Ernte wird in diesem Jahr wohl schlechter ausfallen als sonst. Deshalb fordert der Bauernverband mehr Unterstützung von der Politik, indem zum Beispiel schneller als bisher widerstandsfähigere Pflanzen zugelassen werden. Dass die Regierung in der aktuell schwierigen Lage untätig bleibe, sei unerklärlich, sagt der Verband.
1: Danke, Thorsten. Noch mehr Themen jetzt in der Zusammenfassung. Gut alle 18 Minuten ist in Deutschland im letzten Jahr ein Kind im Straßenverkehr verletzt oder getötet worden. Das zeigen neue Zahlen des Statistischen Bundesamts. Mehr als 29.000 Kinder sind demnach bei Unfällen verunglückt. Das sind 7% mehr als im Jahr davor. 74 Kinder kamen dabei ums Leben. Der Fall um einen Ex-Krankenpfleger am Aachener Landgericht nimmt immer größere Dimensionen an. Im November wurde der Mann wegen 10-fachen Mordes zu einer lebenslangen Freiheitsstrafe verurteilt. Inzwischen ermittelt die Staatsanwaltschaft in mehr als 140 weiteren Verdachtsfällen. Das hat eine Sprecherin bestätigt. Am Wochenende könnte auf den Straßen wieder mehr los sein. In mehreren Bundesländern enden die Ferien, deswegen rechnet der ADAC mit mehr Verkehr. Auch in NRW könnten die Straßen dadurch voller sein. Bei uns laufen die Sommerferien zwar noch, viele Autobahnen Richtung Süden führen aber durch unser Autobahnnetz. In immer mehr Gaststätten in NRW gibt es Glücksspielautomaten. Laut einer Untersuchung der Landesfachstelle Glücksspielsucht im Auftrag des NRW-Sozialministeriums ist die Zahl der Spielautomaten in Bars, Restaurants und Co. in den letzten 2 Jahren um 7% angestiegen, auf jetzt über 9.600. Das sei ein Problem, denn gerade durch den Ausschank von Alkohol sei der Zugang zum Glücksspiel niedrigschwelliger, so die Studienmacher. Die Studie hat auch gezeigt, dass viele Kommunen das Glücksspiel nicht gut genug kontrollieren lassen. Und das waren die Nachrichten mit Sarah Heinz.
3: Danke dir, Sarah. Und hier ist jetzt das Radio Gütersloh-Wetter an dieser Stelle. Viel Sonne hatten wir ja heute schon bei uns im Kreis. Jetzt zum Nachmittag hin zieht es sich ein wenig zu. Mehr Wolken am Himmel, das alles bei 27 Grad, zum Beispiel in Riedberg. 28 Grad sind es in diesem Augenblick in Gütersloh. Morgen wird es dann doch ein bisschen frischer da draußen, spürbar frischer. Nur noch 23 Grad, dazu Sonne und Wolken. Übermorgen viel Sonne und Tageshöchstwerte von sage und schreibe 27 Grad. Radio Gütersloh Verkehr. Es wird fleißig geblitzt heute Nachmittag in Reda auf der Bielefelder Straße. Nochmal in Reda auf der Gütersloher Straße. Dann zwischen St. Fied und Wadersloh auf dem Matteweg. In Mastholte auf der Riedberger Straße. In Gütersloh auf der Brockheger Straße. In Herzeburg auf der Gütersloher Straße. Und in Werther auf der Jöllenbecker Straße. Staus und Blitzer könnt ihr mir gerne melden. Kostenlos 0800 678 5000.
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3: Mit mir an diesem schönen Montagnachmittag und das mitten in den Sommerferien bei uns im Kreis Gütersloh. Da genießen wir die Zeit zusammen. Ich bin Simon Panock. Schön, dass ihr uns eingeschaltet habt.

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0: Das ist der Montagnachmittag hier bei uns bei Radio Gütersloh um jetzt genau 14:45. Der Zivildienst, der soll ja tatsächlich zurückkommen. Das fordern zumindest mehrere Politiker, auch heute am Montag wieder. Es wird fleißig diskutiert. Einer, der sich darüber richtig freuen würde, wäre unser Atze.
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3: Ja, nee, ist klar.
4: Der Zivildienst kommt bald zurück. Ich bin begeistert. Aber wen wundert's? Ich profitiere ja auch schon bald davon. Aber mal ganz im Ernst. Es ist doch eine Katastrophe, dass der Zivildienst damals weggefallen ist. Wenn es an mir geht, müssen alle da mitmachen. Also Jungs, Mädels und nicht nur die Jüngeren, sondern auch alle, die Zeit haben. Rentner, Lehrer, Frauke Ludewig, Helene Fischer und Bushido. Ja, der ganz besonders. Ja, Halligalli in Dubai kann man auch mal ein Jahr aussetzen. Und die ganzen Reality-Stars. Ey, nix hier Bunga Bunga auf Temptation Island. Mal Essensausgabe im Krankenhaus. Und wieso schicken wir Z-Promis in den australischen Busch, um sich Koala-Klöten reinzuziehen? Was ist mit einer Dschungelprüfung? Windel wechseln bei Opa Helmut? Ja, dann hast du den Titel Dschungelkönig auch wirklich verdient. Guck dir Lilly Becker an. Die hat's doch vorgemacht. Wie viele Jahre hat die diesen verarmten Ex-Knacki bespaßt? Und? Hat's ihr geschadet? Hat Boris ihr das gedankt? Oder hier Kiwi, die sich im Fernsehgarten seit 20 Jahren den Arsch abrackert, um Menschen am Rande der Gesellschaft ein Lächeln ins Gesicht zu zaubern. Bezaubernd. Ja, man muss ja nicht gleich so weit gehen wie Heidi Klum. Die hat ihren Zivi ja direkt geheiratet. Zivi, ey, super Sache.
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0: im besten Mix hier bei uns bei Radio Gütersloh. 14.25 Uhr ist es inzwischen. Gleich bei uns in den Nachrichten um 14.30 Uhr blicken wir nach Werther. Da soll ein Mann seine Freundin am Abend erstochen haben. Alle Einzelheiten erfahren wir gleich um genau 14.30 Uhr hier bei uns bei Radio Gütersloh.
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1: Jetzt um 14.30 Uhr mit Helmut Elker.
2: Guten Tag. In Werther steht ein Mann im dringenden Verdacht, gestern Abend seine Ex-Freundin erstochen zu haben. Die 36-jährige Frau wurde tot in ihrer Wohnung an der Engerstraße aufgefunden, mutmaßlich mit einem Messer getötet. Eine Zeugin machte die Polizei auf die Tat aufmerksam. Der 33-jährige Ex-Freund stellte sich noch in der Nacht auf der Polizeiwache in Halle. Der Mann wurde festgenommen und wird heute einem Haftrichter des Amtsgerichts Bielefeld vorgeführt. Eine Mordkommission der Bielefelder Polizei ermittelt. Eine Verfolgungsfahrt ist in Bielefeld mit einem Crash geendet. Am Samstagabend ist ein 23-Jähriger aus Leopoldshöhe vor der Polizei geflüchtet. Er hatte keinen Führerschein und das Auto war gestohlen. Die Polizisten wollten ihn auf der Jöllenbecker Straße anhalten, doch der Mann raste stattdessen davon. Der Autofahrer fuhr auf dem Gehweg auf der Gegenfahrbahn und überholte rücksichtslos auf beiden Seiten. Die Flucht endete am Willy-Brandt-Platz in Bielefeld, wo er in einen Streifenwagen mit Blaulicht und Martinshorn krachte. Beide Fahrzeuge wurden stark beschädigt. Verletzt wurde niemand. Die Polizei nahm den Autofahrer fest. In Gütersloh gibt es aktuell fast 180 Geldspielgeräte. Zwei Drittel davon stehen in Spielhallen und ein Drittel in Gaststätten. Damit kommt rechnerisch ein Gerät auf knapp 10.000 Besucher. So steht es in einer Studie der Landesfachstelle Glücksspielsucht NRW. Melanie Faulhaber berichtet für Radio Gütersloh.
3: Zum Vergleich, 2024 gab es in Gütersloh noch 190 Geräte. Vor allem in Gaststätten gibt es weniger als früher. Gleichzeitig ist der sogenannte Kasseninhalt der Spielhallen deutlich gestiegen. Für Gütersloh wurden 2026 rund 4,6 Millionen Euro errechnet. Das ist allerdings nur ein Schätzwert und lässt sich nicht direkt mit den tatsächlichen Verlusten der Spieler gleichsetzen.
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1: Dankeschön, Helmut. Jetzt das Radio Gütersloh-Wetter. Mit so einem Mix aus Sonne und Wolken geht es durch diesen Montagnachmittag. 26 Grad messen wir aktuell in Werther. 27 Grad sind es in Langenberg. Morgen wird es da draußen durchaus frischer. Nur noch maximal 23 Grad am Dienstag. Dazu Sonne und Wolken. Übermorgen viel Sonne und Tageshöchstwerte dann von bis zu 27 Grad.
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1: 14 Uhr und jetzt gleich 33 Minuten Radio Gütersloh Verkehr. Es wird geblitzt heute Nachmittag in Rheda auf der Bielefelder Straße. Nochmal in Rheda auf der Gütersloher Straße, dann auf der Strecke zwischen Sandfied und Wadersloh, dort auf dem Matteweg, in Mastholte auf der Riedberger Straße, in Gütersloh auf der Brockheger Straße und in Werther auf der Jöllenbecker Straße. Staus und Blitzer könnt ihr mir gerne melden, kostenlos 0800 678 5000.
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1: Mit mir, ich bin Simon Panok an diesem Montagnachmittag und eigentlich ja ein ganz stolzer Besitzer einer neuen Sonnenbrille. Die habe ich mir am Wochenende tatsächlich für einen ordentlichen Schnapper zugelegt. Ob das jetzt wirklich so ein Schnapper war, weil sie gut ist oder nicht, das checken wir gleich nach drei Hits am Stück ganz ausführlich. Vorher gibt's Tina Turner, The Best. Mein Name ist Simon Panok. Schön, dass ihr dabei seid.

0: Alle Farm. All right. Um genau 14.45 Uhr, Viertel vor drei am Montagnachmittag hier bei uns im Kreis Gütersloh. Und als ich heute Morgen zum Sender fuhr, war ich ja echt froh und auch ein wenig stolz, dass ich mir erst am Wochenende noch fix eine neue Sonnenbrille organisiert habe. Hat nicht die Welt gekostet, kommt nämlich aus dem Supermarkt, sieht mir aber echt super stylisch aus. Ja? Echt ein schickes Teil. Jennifer Brückner aus unserer Radio Gütersloh-Redaktion hat mich heute Morgen damit am Parkplatz direkt abgefangen und meinte, ey, woher hast du denn diese Brille? Ich habe ihr die Geschichte ganz kurz erzählt, woher und wann und wieso ich sie mir käuflich erworben habe. Und daraufhin hat die gute Jenny einfach nur die Augen verdreht, weil sie meinte, ob das eine gute Brille ist, das weiß ich nicht. Jenny, das wollen wir an dieser Stelle gerne einfach mal klären. Worauf sollte ich denn beim Kauf einer Sonnenbrille grundsätzlich achten?
1: Also eigentlich ist eine Sonnenbrille ganz gut, aber vielleicht musst du bei deiner noch mal genauer hinschauen. Und zwar, ob sie eine CE-Kennzeichnung hat. Das bedeutet, die Brille erfüllt EU-Mindeststandards beim UV-Schutz. Doch auch bei der Auswahl kann man da einige Fehler machen. Zum Beispiel ist eine dunkle Brille nicht automatisch besser. Ohne zusätzlichen UV-Schutz führen solche dunklen Gläser nämlich dazu, dass wichtige Schutzmechanismen im Auge nicht mehr funktionieren und sich die Pupille dann zum Beispiel nicht mehr verengt. So schafft es mehr UV-Strahlung ins Auge und auf Dauer kann das zu Bindehautentzündungen oder gar Langzeitschäden führen.
0: Okay, das möchte ich natürlich auf gar keinen Fall. Gibt es sonst noch etwas, auf das ich möglicherweise hätte achten sollen?
1: Neben dem CE-Kennzeichen wäre ein UV-400-Schutz gar nicht so schlecht. Denn für die CE-Kennzeichnung, also den Mindestschutz, reicht es schon, wenn eine Brille vor UV-Strahlen bis zu einer Wellenlänge von 380 Nanometern schützt. Die schädlichen Lichtstrahlen reichen aber bis 400. Und wenn du nicht nur deine Augen schützen willst, sondern direkt deine Haut mit, dann wäre vielleicht ein größeres Modell auch gar nicht so schlecht. Die Haut um das Auge ist ja ziemlich dünn und damit auch lichtempfindlich. Eine größere Brille schützt direkt beides.
0: Sagt Jennifer Brückner aus der Radio Gütersloh-Redaktion. Halten wir also fest, UV-Filter und CE-Zeichen sollten vorhanden sein beim Kauf einer neuen Sonnenbrille. Dann seid ihr gut und auch sicher unterwegs. Ich bin Simon Panock. Ich wünsche einen schönen Montagnachmittag. Hallo.

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1: Mit Sarah Heinz, guten Tag. Der Fall der Sprengstoffdrohne am Flughafen Leipzig-Halle scheint viele Verantwortliche wachgerüttelt zu haben. Die Bundespolizei will jetzt zum Beispiel ihre Drohnenabwehreinheit vergrößern, und zwar deutlich. Thorsten Adolfs aus dem News-Team, was genau ist da denn geplant?
2: Also Innenminister Dobrindt will wohl noch heute anweisen, dass die Einheit auf 300 Kräfte anwachsen soll, und sie soll statt an 4 an 8 Standorten untergebracht werden. Es gehe darum, schnell und flexibel bei Bedarf vor Ort zu sein, heißt es aus seinem Ministerium. Die Einheit hat die Aufgabe, unbemannte Luftfahrzeuge aufzuspüren, abzufangen und falls nötig auch abzuschießen. Klappen soll das unter anderem mit KI-gestützten Störsystemen und Abfangdrohnen, die anfliegende Drohnen automatisch abwehren sollen.
1: Jetzt ist das ja eine spezielle Reaktion auf die Vorfälle der letzten Woche, als eine Drohne mit Sprengstoff in der Nähe eines ukrainischen Flugzeugs gefunden wurde. Das Thema hat aber noch eine größere Dimension.
2: Das stimmt. Der Vorsitzende des Verteidigungsausschusses Röwekamp hat sich dazu geäußert. Er hat bei Phoenix gesagt, Deutschland müsse sicherheitspolitisch erwachsen werden. Bei uns würden sich mehr als 40 Behörden um die Luftsicherheit kümmern, und das sei nicht mehr zeitgemäß. Seiner Ansicht nach sollte in Zukunft allein die Bundespolizei für solche Bedrohungen zuständig sein. Die ist nämlich sowieso schon an den Flughäfen im Einsatz. Laut Röwekamp sind die Fähigkeiten, Drohnen wirksam zu bekämpfen und die Infrastruktur zu schützen, bei uns vorhanden. Der CDU-Politiker hat auch nochmal gesagt, dass er Russland hinter dem Angriff vermutet. Das erkenne man zum Beispiel an der Munition und am Zünder der Drohne. Und er spricht in diesem Zusammenhang von einer Kampfansage an Deutschland.
1: Danke für die Infos, Thorsten. Mehr wichtige Meldungen jetzt kurz und kompakt. Im Juni und Juli war es in Westeuropa so heiß wie noch nie. Für beide Monate lag die Durchschnittstemperatur bei knapp 21,6 Grad. Das hat das EU-Beobachtungsprogramm Copernicus mitgeteilt. In einer neuen INSA-Umfrage zur kommenden Landtagswahl in Sachsen-Anhalt liegt die AfD weiterhin auf Platz 1 mit 42%. Mit Blick auf eine mögliche Regierungsverantwortung könnte sie Support vom BSW bekommen. Die Partei könnte dort wieder die 5%-Hürde knacken. Viele Wirtschaftsexperten sagen aber, dass das Wahlprogramm der AfD realitätsfern und nicht finanzierbar sei. In Rumänien hat es einen Angriff auf Rettungskräfte gegeben. Auf TikTok kursierte zuvor wohl das Gerücht, dass Sanitäter mit Krankenwagen kleine Kinder rauben würden. 7 Personen hatten den Krankenwagen deswegen blockiert und die Rettungskräfte mit Äxten, Schlagstöcken und Steinen angegriffen. Die Angreifer wurden verhaftet. Rumäniens Regierung hat jetzt mehr Kontrolle auf Social Media gefordert. Seit Tagen stößt der Ätna Asche und glühende Gesteinsbrocken aus und sorgt so für Probleme im Flugverkehr rund um Sizilien. Auch heute ist keine Besserung in Sicht. Die italienischen Behörden berichten von dicken Lavaströmen. Deshalb wurden bis zum Nachmittag alle Landungen auf dem nahegelegenen Flughafen Catania ausgesetzt. Davon sind auch viele Touristen betroffen. Auf Sizilien gilt aktuell die höchste Warnstufe Rot. Das heißt, dass eine Eruption mit einem großen Ascheausstoß kurz bevorsteht oder dass sie schon im Gange ist. Und das waren die Nachrichten mit Sarah Heinz.
3: Dankeschön, Sarah. Hier ist jetzt das Radio Gütersloh-Wetter. Aktuell messen wir 26 Grad bei euch zu Hause in Badenhorst. 27 sind es in Schloss Holte. Dazu haben wir da draußen einen Mix aus Sonne und Wolken. Aktuell mehr Wolken als Sonne, aber später kommt sie wieder durch, die Sonne. Morgen wird es frischer, nur noch 23 Grad. Dazu ein Mix aus Sonne und Wolken. Übermorgen am Mittwoch viel Sonnenschein und Tageshöchstwerte von bis zu 27 Grad. Radio Gütersloh-Verkehr, aktuell und schnell. Es wird geblitzt auf dem Weg in, ja, so ganz langsam Feierabend, in Rheda auf der Bielefelder Straße, nochmal in Rheda auf der Gütersloher Straße, dann auf der Strecke zwischen St. Veit und Wadersloh auf dem Matteweg, in Maastholte auf der Riedberger Straße, in Gütersloh auf der Brockheger Straße und in Werther auf der Jöllenbecker Straße. Staus und Blitzer könnt ihr mir gerne melden, kostenlos 0800 678 5000.
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3: Mit mir an diesem schönen Montagnachmittag mitten in den Sommerferien. Ich bin Simon Panock. Hallo zusammen.

0: Teilchen hier ist ganz, ganz neu. Jennifer Lopez und David Guetta. Save Me Tonight gehört bei uns bei Radio Gütersloh. Viertel nach drei haben wir es inzwischen. Zum Ende der Woche hin könnte es mal wieder richtig heiß werden. Mal wieder, ja, das kennen wir ja inzwischen ganz gut bei uns im Kreis Gütersloh. Dann könnten wir nämlich theoretisch wieder Temperaturen von deutlich über 30 Grad erhalten. Und bei dieser Hitze kann es dann wieder sehr, sehr gefährlich werden. Die Krankenhäuser im Kreis Gütersloh müssen in Hitzewellen immer wieder dehydrierte Menschen versorgen oder sogar Leute, die einen Hitzschlag erlitten haben. Aber was genau ist eigentlich ein solcher Hitzschlag? Das möchten wir an dieser Stelle einfach mal klären. Und zwar mit Dr. Udo Schniedermeier vom Klinikum Gütersloh. Einen schönen guten Tag. Ja, klären Sie mich auf.
1: Also gerade Hitzschlag, wo dann praktisch die Temperaturregulation des Körpers ausgeschaltet wird und kritische Körpertemperaturen von über 42 Grad erreicht werden, das durchaus auch tödlich enden kann.
0: Und wie gehen Sie vor, wenn Sie jetzt jemanden eingeliefert bekommen, der einen mutmaßlichen Hitzschlag erlitten hat?
1: Das Effektivste ist das Eintauchen in Eiswasser. Das haben wir tatsächlich vorbereitet. Wir haben eine Faltbadewanne, die wir auf die Rettungsdienstliege legen können und dann die Seiten hochklappen, sodass man die mit Wasser und Eis befüllen kann. Und in unserer Physiotherapie gibt es eine Eismaschine. Da ist abgesprochen, dass wir von denen in kurzer Zeit relativ große Mengen Eis bekommen können, um dann den Patienten wirklich runterzukühlen.
0: Sagt der Experte an dieser Stelle. Viel besser ist es natürlich, sich vor so einem Hitzschlag zunächst zu schützen. Also es gar nicht so weit kommt zu lassen. Das bedeutet kühle Räume aufsuchen und viel trinken, vor allem bei Temperaturen von über 30 Grad. Immer mal fleißig rein mit dem Wasser, ja? Es kann nicht schaden. Also viel trinken ist wirklich eine kleine Masterlösung letztendlich.

0: Club im besten Mix hier bei uns bei Radio Gütersloh. Und das am schönen Montagnachmittag. Gleich habe ich für euch noch Felix Yen gemeinsam mit So Weez hier am Start. Do It Better. Hören wir gleich noch komplett ausgespielt. Bis halb. Also bis zu unseren Nachrichten. Die folgen um genau 15.30 Uhr bei Radio Gütersloh.
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0: Das ist er hier, Felix Jähn, gemeinsam mit Zoe Wees. Do It Better gehört bei Radio Gütersloh.
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0: Jetzt um genau 15.30 Uhr mit Helmut Elker.
2: Guten Tag. Bundesinnenminister Dobrindt will die Drohnenabwehr ausbauen. Nach dem Fund einer Sprengstoffdrohne am Leipziger Flughafen sollen die in diesem Bereich eingesetzten Einheiten von derzeit 130 Spezialkräften auf 300 aufgestockt werden. Der gesetzliche Mindestlohn wird nach Angaben des Deutschen Gewerkschaftsbundes in zahlreichen Fällen unterlaufen. Seit Einführung der Lohnuntergrenze vor 11 Jahren hätten pro Jahr durchschnittlich etwa 2 Millionen Menschen zu wenig Geld bekommen, heißt es in einer Datenauswertung des DGB. Und damit zu den Meldungen aus dem Kreis Gütersloh. In Werther ist gestern Abend eine 36-jährige Frau getötet worden. Die Polizei wurde gegen 21.50 Uhr über die Tat in einem Mehrfamilienhaus an der Enger Straße informiert. Einsatzkräfte fanden die Frau anschließend tot in ihrem Schlafzimmer. Der Ex-Freund der Frau stellte sich noch in der Nacht bei der Polizei. Er soll heute dem Haftrichter vorgeführt werden. Eine Mordkommission hat die Ermittlungen übernommen. Die Polizei versucht jetzt vor allem herauszufinden, was genau in der Wohnung in Werther passiert ist und welches Motiv hinter der Tat steckt. In Bielefeld ist eine Verfolgungsfahrt am Samstagabend mit einem Unfall zu Ende gegangen. Ein 23-Jähriger aus Leopoldshöhe war mit einem Mercedes vor der Polizei geflüchtet, obwohl er keinen Führerschein hatte. Mike Mattis berichtet für Radio Gütersloh.
3: Die Beamten wollten ihn auf der Jöllenbecker Straße kontrollieren. Statt anzuhalten, gab der Mann Gas und raste durch mehrere Straßen. Dabei überholte er Autos rechts und links, wechselte ständig die Spur und fuhr teilweise auf dem Gehweg und auf der Gegenfahrbahn. Am Willy-Brandt-Platz prallte er schließlich gegen einen Streifenwagen, der dort mit Blaulicht und Martinshorn stand. Beide Fahrzeuge wurden stark beschädigt, verletzt wurde aber niemand.
2: Der 23-Jährige wurde festgenommen. Nach ersten Erkenntnissen war das Auto als gestohlen gemeldet worden. In Reda-Wiedenbrück ist an der Lange Straße in eine Fleischerei eingebrochen worden. Die Einbrecher öffneten eine Glasschiebetür und klauten etwas Bargeld aus dem Verkaufsraum. Der Einbruch passierte zwischen gestern Abend und heute Morgen um 3.50 Uhr. Wer in der Zeit in der Wiedenbrücker Innenstadt verdächtige Beobachtungen gemacht hat, wendet sich bitte an die Polizei. Mehr Lokalnachrichten gibt es bei radiogütersloh.de.
0: Dankeschön, Helmut. Und wir blicken jetzt aufs Radio Gütersloh-Wetter. So ein schöner Mix aus Sonne und Wolken haben wir heute Nachmittag. Dazu 25 Grad in Gütersloh, 26 Grad sind es in Herzebrock. Morgen wird es da draußen ja durchaus ein Tacken frischer. Nur noch 23 Grad sind dann am Dienstag drin. Dazu Sonne und Wolken. Übermorgen wieder viel Sonne und Tageshöchstwerte dann von bis zu 27 Grad.
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0: 15 Uhr und jetzt gleich 33 Minuten, Radio Gütersloh. Jetzt mit dem Besser-Ankommen-Verkehrsservice. Wissen, was auf den Straßen los ist. Geblitzt wird in Greffen auf der Behlener Straße, hat uns Martin gerade gemeldet. Danke dir. In Reda auf der Bielefelder Straße, nochmal in Reda auf der Gütersloher Straße, dann zwischen St. Fied und Wadersloh auf dem Matteweg, in Mastholte auf der Riedberger Straße, in Gütersloh auf der Brockheger Straße und in Werther auf der Jöllenbecker Straße. Staus und Blitzer könnt ihr mir gerne melden. Kosten 0800 678 5000.
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0: Wir bereiten uns gleich ganz ausführlich auf die Sonnenfinsternis vor. Was braucht man da? Klar, eine spezielle Sonnenfinsternisbrille. Und das ist keine normale Sonnenbrille. Wo es darauf ankommt oder vor allem, was ihr beachten solltet, das checken wir gleich bei mir. Ich bin Simon Panock, wünsche einen ganz entspannten Montagnachmittag. Hallo.

0: Viertel vor vier ist es inzwischen bei uns im Kreis Gütersloh. Eine kurze Frage an dieser Stelle rein in die Runde. Habt ihr euch für Mittwochabend schon irgendwo in der Natur so ein schönes Plätzchen reserviert? Schön möglicherweise auf einem kleinen Hügel mit einem Blick auf den Himmel. Da haben wir ja so ein paar richtig nette Plätze bei uns im Kreis Gütersloh. Am Mittwoch heißt es ja, Achtung, Sonnenfinsternis. Die ist in Teilen ja auch bei uns im Kreis dann hoffentlich, wenn es wolkenfrei sein wird, ganz gut zu sehen. Aber Achtung, bitteschön, nur mit einer speziellen Sonnenfinsternisbrille.
1: So eine Sonnenfinsternis angucken ist genau dasselbe wie die Sonne ganz allgemein angucken. Und die ist halt einfach viel zu hell. Das heißt, man braucht sowas wie eine Schutzbrille, also diese Sonnenfinsternisbrillen, die es gibt, um eben seine Augen da so ein bisschen zu schützen.
0: Ja, erklärt uns an dieser Stelle Caroline Lifke vom Verein Vereinigung der Sternfreunde. Und auch ganz wichtig, es muss die richtige Brille sein, damit die Augen auch wirklich geschützt sind, ne? Und nicht hier irgendwie die so eine 0815 Sonnenbrille.
1: Es drohen halt wirklich bleibende Augenschäden, wenn man da irgendwelchen Mist macht. Wenn man, eine mit Kerzenruß verdunkelte Glasscheibe hat oder gefaltete Rettungsdecken. All diese Sachen, die halt wirklich nicht dafür gedacht sind, die Sonne zu beobachten, sollte man besser wegtun, weil man weiß halt schlicht nicht, ob man sich doch die Augen schädigt.
0: Ja, also bitteschön, keine fremde Brille irgendwie zweckentfremden, also keine Sonnenbrille oder so eine 3D-Brille oder irgendwie sowas. Nein, ihr braucht spezielle Sonnenfinsternisbrillen. Die gibt es bei jedem guten Optiker hier bei uns im Kreis Gütersloh. Vielleicht einfach mal kurz durchrufen oder vorbeifahren gleich. Dann seid ihr auf jeden Fall richtig gut vorbereitet. Ich bin Simon Panok, hab auch eine, bin gut vorbereitet. Wünsche euch einen schönen Montag. Hallo. 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
1: Mit Sarah Heinz, guten Tag. Nach NRW, Niedersachsen, Rheinland-Pfalz und dem Saarland will auch Baden-Württemberg wegen des Niedrigwassers die Sonntagsfahrverbote für Lkw lockern. Bei uns in NRW sind die Auswirkungen schon zu spüren. Mehr Infos dazu hat Thorsten Adolfs.
2: Es war auf den Autobahnen mehr los als sonst an einem Sonntag, sagt NRW-Verkehrsminister Krischer. Größere zusätzliche Staus habe es aber nicht gegeben. Mit der Maßnahme, die zeitlich befristet ist, bis der Wasserstand des Rheins wieder steigt, soll die Versorgung der Wirtschaft und wichtiger Lieferketten sichergestellt werden. Viele Frachtschiffe können zurzeit nämlich nur einen Bruchteil dessen transportieren, was sie sonst an Bord haben. Der Logistikverband BGL geht davon aus, dass sich der Lkw-Verkehr mehr auf die Sonntage verlagert. Mehr Güter könnten aber dadurch nicht transportiert werden, weil es einfach nicht genug Lkw-Fahrer bei uns gäbe, heißt es vom Verband. Außerdem müssten sie weiterhin die gesetzlich vorgeschriebenen Lenk-, Pausen- und Ruhezeiten einhalten. Noch sind die wirtschaftlichen Folgen durch das Niedrigwasser beherrschbar, sagt der Präsident des Deutschen Instituts für Wirtschaftsforschung Fratscher. Die Situation könne sich aber zu einem echten Risiko für die Konjunktur entwickeln. Und zwar dann, wenn es noch 4 bis 6 Wochen so bleiben sollte wie jetzt. Dann drohe der deutschen Wirtschaft ein signifikanter Schaden, so der DIW-Chef.
1: Danke, Thorsten. Noch mehr Themen jetzt im Überblick. Um die Straße von Hormus zu passieren, will der Iran laut Außenministerium in Teheran wohl Gebühren erheben. Zusammen mit dem Oman sollen demnach entsprechende Mechanismen erarbeitet worden sein. Die USA drängen weiter darauf, dass Schiffe die Meerenge wieder gebührenfrei durchfahren können, auch damit dort wieder so viel Gas und Öl transportiert werden kann wie vor dem Krieg. In der ersten Jahreshälfte hat es in Zügen der Deutschen Bahn fast 1000 gewaltsame Übergriffe auf Zugpersonal gegeben. Der Konzern will ab Herbst deswegen testen, mit den Bodycams neben Video auch Drohnenaufnahmen zu machen. Man tue alles, um die Sicherheit der Mitarbeitenden zu erhöhen, hieß es. In Werther bei Bielefeld wurde in der Nacht ein Mann festgenommen, der seine Ex-Partnerin getötet haben soll. Gegen ihn wurde laut Polizei und Staatsanwaltschaft ein Untersuchungshaftbefehl wegen Mordes erlassen. Der Verdächtige hatte sich selbst bei der Polizei gestellt, die ermittelt jetzt zu den Hintergründen. Die UEFA und die Fußballdachverbände für Asien und Nord- und Mittelamerika wollen den Druck gegen FIFA-Chef Infantino hochhalten und haben dafür jetzt einen gemeinsamen Brief veröffentlicht. Darin fordern sie erneut eine neue FIFA-Spitze und werfen Infantino Täuschung vor. Sein Alleingang beim gescheiterten Investorendeal wird noch einmal scharf kritisiert. Noch immer fehle jede Einsicht, dass der Versuch, eine Beteiligung an der WM zu verkaufen, ein gravierender Fehler gewesen sei. Und zwar nicht nur ein Verfahrensfehler, sondern auch ein grundlegender Vertrauensbruch. Der Brief der Verbände endet mit einem Appell: Man brauche eine Führung, die dem Fußball diene und ihn nicht beherrschen wolle. Und das waren die Nachrichten mit Sarah Heinz.
3: Und hier ist jetzt das Radio Gütersloh Wetter mit den aktuellen Temperaturen. 25 Grad sind es heute Nachmittag in Wiedenbrück, 26 Grad sind es in Verl. Dazu ein Mix aus Sonne und Wolken, wobei zur Stunde mehr Wolken als Sonne da draußen unterwegs ist. Morgen wird es dann doch spürbar frischer, nur noch 23 Grad am Dienstag, dazu Sonne und Wolken. Übermorgen viel Sonne, kaum eine Wolke am Himmel und dazu dann 27 Grad am Mittwoch. Radio Gütersloh Verkehr, das hier ist jetzt der schnellste Verkehrs- und Blitzerservice für die Region. Geblitzt wird heute Nachmittag in Gräfen auf der Behlener Straße, in Rheda auf der Bielefelder Straße, nochmal in Rheda auf der Gütersloher Straße, dann zwischen St. Fiet und Wadersloh auf dem Matteweg, in Mastholte auf der Riedberger Straße, in Gütersloh auf der Brockheger Straße und in Werther auf der Jöllenbecker Straße. Staus und Blitzer könnt ihr mir gerne melden, direkt ins Studio, kostenlos anrufen. 0800 678 5000.
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3: Mit mir heute Nachmittag, ich bin Simon Panock und gleich kümmern wir uns um den wohlverdienten Urlaub. Habt ihr ihn schon erlebt, den Sommerurlaub 2026? Steht er vielleicht noch bevor oder ist er jetzt gerade zu Ende gegangen und ihr kommt gut erholt aus dem Urlaub zurück? Dann erhaltet euch diese wertvolle Erholung. Wie das am besten geht, das wollen wir gleich mal in Erfahrung bringen an diesem Montagnachmittag.

0: Viertel nach vier ist es am Montagnachmittag. Ihr hört Radio Gütersloh. Und wie erholt ihr euch im Urlaub eigentlich am besten? Am Strand liegen, Städtetrip oder doch wandern gehen? So ein Urlaubsziel ist es doch tatsächlich für die meisten von uns im Kreis Gütersloh, gut erholt wieder nach Hause zu kommen. Das kann auch sein, wenn man einen Städtetrip unternimmt und eigentlich jeden Tag nonstop auf den Füßen unterwegs ist, ja, eigentlich Stress pur hat. Und dennoch ist es für den einen und anderen eine Art Erholung. Wie man das am besten fabrizieren kann, dieses Ding mit der Erholung, haben wir gefragt, und zwar eine Psychologin, die sich damit auskennt und tagtäglich beschäftigt. Professor Dr. Carmen Binnenwies von der Uni Münster. Frau Binnenwies, erzählen Sie uns mal, worauf kommt es an, wenn ich wirklich Urlaubsstimmung haben möchte, Erholung nonstop?
1: Erholung ist einfach ein Stück weit auch individuell, denn am Ende ist das, womit ich zufrieden bin, am besten für den Urlaub. Und das kann aber eben ein bisschen unterschiedlich sein für Menschen. Das heißt, wenn ich zum Beispiel auch mit meiner Familie in Urlaub fahre und die wollen alle in den Wasserpark und ich bin aber überhaupt kein Fan davon, ne, dann komme ich an so einem Tag oder in dieser Zeit eben gar nicht auf meine Kosten.
0: Ja, oder ein Buch mitnehmen, einfach sich irgendwo hinknallen, fleißig lesen, das kann auch ganz gut funktionieren. So, das ist die eine Sache. Im Urlaub entspannen, Erholung pur, alles das machen, worauf man Lust hat. Kaum ist man zu Hause, hat der Alltagsstress einen wieder zurück. Wie kann ich die Erholung dann zumindest so ein bisschen erhalten, ne? Dieses Feeling, dass es einem so gut geht. Was mache ich da am besten?
1: Deshalb ist es eigentlich sinnvoll, Puffer mehr einzuplanen und das langsamer zu machen, beziehungsweise umgekehrt diese zusätzlichen Aufgaben letztlich mit einzuplanen. Und der andere Punkt, wenn man das dann schafft, in der Woche sich eben noch zu erholen am Feierabend, dann ist dieser Urlaubseffekt ein Stück weit länger.
0: Halten wir also fest an dieser Stelle, Planung ist wichtig, auch nach dem Urlaub, nicht nur im Urlaub, damit man nicht direkt wieder diesen Alltagsstress zurückfällt, sondern möglicherweise einfach ein bisschen was davon mitnimmt, was man im Urlaub so erlebt hat, nämlich schön relaxen und es vielleicht einfach mal etwas ruhiger angehen lassen.

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1: Jetzt um 16.30 Uhr mit Helmut Elker.
2: Guten Tag. In Regionalzügen der Deutschen Bahn gibt es immer mehr Übergriffe auf das Zugpersonal. Im ersten Halbjahr waren es fast 1.000. Bundesverkehrsminister Bilger fordert höhere Strafen. Der gesetzliche Mindestlohn wird nach Angaben des Deutschen Gewerkschaftsbundes in zahlreichen Fällen unterlaufen. Seit Einführung der Lohnuntergrenze vor 11 Jahren hätten pro Jahr durchschnittlich etwa 2 Millionen Menschen zu wenig Geld bekommen, heißt es in einer Datenauswertung des DGB. Und damit zu den Meldungen aus dem Kreis Gütersloh. In Werther ist gestern Abend eine 36-jährige Frau umgebracht worden. Ihr Ex-Freund ist dringend tatverdächtig und hat sich der Polizei gestellt. Regina Chaton berichtet für Radio Gütersloh.
3: Die Frau wurde in einem Mehrfamilienhaus an der Engerstraße in Werther tot aufgefunden. Wahrscheinlich wurde sie mit einem Messer getötet. Eine Zeugin alarmierte kurz vor 10 Uhr abends die Polizei. Die Einsatzkräfte fanden die Frau in ihrem Schlafzimmer. Ihr 33-jähriger Ex-Freund stellte sich noch in der Nacht auf der Polizeiwache Halle. Der Mann wurde vorläufig festgenommen. Die Hintergründe der Tat müssen noch ermittelt werden.
2: Ein Haftrichter hat gegen den Verdächtigen Haftbefehl wegen Mordes erlassen. Die Tatwaffe, ein Küchenmesser, wurde am Tatort in Werther gefunden. Auf der Autobahn 33 bei Borkholzhausen hat es einen gefährlichen Steinwurf auf ein Auto gegeben. Ein Unbekannter traf von der Autobahnbrücke Hesselteicher Straße aus mit einem golfballgroßen Stein die Windschutzscheibe eines vorbeifahrenden BMW. Die Scheibe wurde zwar stark beschädigt, hielt aber. Im Wagen saß eine Familie aus Lotte, Vater, Mutter und 2 Kinder. Der Täter, ein dunkelhaariger Mann mit kurzer Oberbekleidung, flüchtete anschließend in Richtung Hesselteich. Der am Freitag in St. Veit festgenommene Tankstellenräuber sitzt in Untersuchungshaft. Das Amtsgericht Gütersloh hat Haftbefehl gegen den 17-Jährigen erlassen. Die Polizei hat die Fahndung offiziell eingestellt. Der 17-Jährige soll in den letzten Wochen in der Region 6 Tankstellen überfallen haben, darunter auch in Riedberg und Hasewinkel. Einbrecher haben in Herzebrock-Lauls einen Mercedes-Sprinter und Werkzeug gestohlen. Dabei brachen sie in eine Lagerhalle und ein Firmengebäude an der Otto-Hahn-Straße ein. Die Täter waren in der Nacht von Samstag auf Sonntag am Werk. Alle Nachrichten gibt's zum Nachlesen auch bei radiogütersloh.de.
1: Dankeschön, Helmut. Jetzt das Radio Gütersloh-Wetter. Einen schönen Mix aus Sonne und Wolken haben wir jetzt am späten Nachmittag bei uns im Kreis Gütersloh. 25 Grad sind es in Steinhagen, 26 Grad in Gütersloh. Morgen wird es durchaus frischer. Dann sind nur noch maximal 23 Grad drin. Dazu ebenfalls ein Mix aus Sonne und Wolken. Übermorgen Sonne nonstop und Tagestopwerte von bis zu 27 Grad. Und jetzt besser ankommen mit dem Radio Gütersloh Verkehrsservice. Wir blicken auf die Straßen und stellen fest, ja, da draußen wird fleißig geblitzt. In Gütersloh auf der Brockheger Straße, in Marstholte auf der Riedberger Straße, dann zwischen St. Veit und Wadersloh auf dem Matteweg, in Reda auf der Gütersloher Straße, nochmal in Reda auf der Bielefelder Straße und in Gräfen auf der Behlener Straße. Staus und Blitzer könnt ihr mir gerne melden, kostenlos 0800 678 5000.
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1: Mit mir, ich bin Simon Panock, wünschen schönen Feierabend, falls ihr jetzt gerade nicht mitten in den Sommerferien oder im Urlaub stecken solltet. Haltet durch, ich bin bei euch. Hallo zusammen.

0: 5 am Montagnachmittag hier bei uns im Kreis Gütersloh. Draußen scheint die Sonne, viele Kiddies hängen zu Hause ab. Es sind Sommerferien bei uns im Kreis und manch einer überlegt an dieser Stelle jetzt, Mensch, was könnten wir denn unternehmen? Noah Frohner und Leslie Runde aus der Radio Gütersloh Morning Show haben ein paar Tipps für euch.
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2: Was macht man eigentlich, wenn plötzlich der Wecker nicht mehr klingelt und man morgens nicht mehr zur Arbeit muss?
3: Erstmal ausschlafen.
2: Ja, aber irgendwann kommt wahrscheinlich die Frage, und was mache ich jetzt mit der ganzen Zeit?
3: Ja, und genau darum geht's bei einem Workshop in Reda-Wiedenbrück. Rente und dann? Da bekommt ihr Ideen und Anregungen, wie ihr diese neue Lebensphase aktiv gestalten könnt. Mit neuen Interessen, Begegnungen und vielleicht auch so ein paar Dingen, für die vorher einfach nie Zeit war.
2: Der Workshop ist am Mittwoch von 10 bis 12 Uhr im Pro-Arbeithaus der Ausbildung in Reda-Wiedenbrück und ist kostenlos. Wer sagt eigentlich, dass eine Klosterführung trocken und langweilig sein muss?
3: Vor allem, wenn sie Stulle, Schnaps und Patersbier heißt.
2: Also bei Stulle war ich schon dabei. Ja. Mhm. Am Freitag geht es im Kloster Wiedenbrück auf eine besondere kulinarische Klosterführung. Erst gibt es ein Glas Himbeerwein, dann wird das Kloster erkundet, inklusive Bibliothek und ehemaligem Mönchszimmer.
3: Und am Ende wird es gemütlich mit Bier und netten Gesprächen. Los geht's am Freitag um 19 Uhr. Die Führung dauert etwa 2,5 Stunden und kostet 25 Euro.
2: Riedberg bekommt am Samstag ordentlich was auf die Ohren.
3: Ja, beim Riedberg Open Air, da steht Druckluft auf der Bühne und der Name ist Programm.
2: Die Kölner Band soll live richtig Energie auf die Bühne bringen.
3: Los geht's am Samstag um 20 Uhr in der Volksbank Arena im Gartenschaupark Riedberg.
2: Und die Band bringt nicht nur bekannte Hits mit, sondern auch ihren neuen Song, zum Beispiel den Hit Karnevalsmaus. Und noch mehr Veranstaltungen findet ihr auf radiogütersloh.de.
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1: Mit Sarah Heinz, guten Tag. Der Sommer zeigt sich seit einigen Wochen wieder von seiner extremen Seite. Westeuropa hat den heißesten Juni und Juli seit Beginn der Wetteraufzeichnungen erlebt. Viele Bäume werfen inzwischen auch schon ihre Blätter ab, um sich zu schützen. Thorsten Adolfs aus dem News-Team. Für das, was wir gerade erleben, gibt es ja wieder neue wissenschaftliche Daten.
2: Ja, der EU-Beobachtungsdienst Copernicus hat bestätigt, dass wir neue Rekordwerte erreicht haben. Mit im Schnitt über 21 Grad waren der Juni und der Juli so heiß wie noch nie. Das Problem dabei ist, die Hitze und die Trockenheit schaukeln sich gegenseitig hoch. Und selbst die Ozeane haben Temperaturen erreicht, wie sie vorher noch nie dort gemessen wurden. Experten sagen, dass sie solche Auswirkungen wie zurzeit noch nie erlebt haben. Und das liegt auch am Wetterphänomen El Niño, das weltweit das Wetter durcheinander bringt.
1: Was muss denn passieren, damit nicht nur die Natur, sondern auch wir besser mit der Hitze klarkommen? Das kann für uns Menschen ja auch lebensgefährlich werden.
2: Politiker wie Janosch Dahmen von den Grünen fordern einen nationalen Hitzeschutzplan. Er kritisiert, dass es bis jetzt kein einheitliches Alarmsystem gibt und die Verantwortung zwischen Bund, Ländern und Kommunen hin und her geschoben wird. Dahmen stellt sich das so vor, es muss seiner Ansicht nach verbindliche Maßnahmen geben, besonders für Pflegeheime, Krankenhäuser und Schulen. Dahmen sagt, dass jetzt endlich mehr in den Schutz der Menschen investiert werden muss, die besonders unter der Hitze leiden. Apropos leiden, auch die Landwirtschaft bekommt die Hitze massiv zu spüren. Die Ernte wird in diesem Jahr wohl schlechter ausfallen als sonst. Deshalb fordert der Bauernverband mehr Unterstützung von der Politik, indem zum Beispiel schneller als bisher widerstandsfähigere Pflanzen zugelassen werden. Dass die Regierung in der aktuell schwierigen Lage untätig bleibe, sei unerklärlich, sagt der Verband.
1: Danke für die Infos, Thorsten. Noch mehr Meldungen jetzt in der Zusammenfassung. Nach dem Drohnenvorfall am Leipziger Flughafen will die Bundespolizei ihre Drohnenabwehreinheit deutlich vergrößern. Laut Innenminister Dobrindt soll die Einheit noch Bundespolizei ihre Drohnenabwehreinheit deutlich vergrößern. Laut Innenminister Dobrindt soll die Einheit noch heute auf 300 Kräfte anwachsen und an mehr Standorten untergebracht werden, hieß es aus seinem Ministerium. In Deutschland wurde in der ersten Jahreshälfte wieder weniger Fleisch produziert. Zurückgegangen sind die Zahlen laut Statistischem Bundesamt mit einem Minus von über 3%, vor allem beim Geflügel. Das könnte demnach an verschiedenen Tierseuchen gelegen haben. Im Frühjahr sind wegen der sogenannten Newcastle-Krankheit rund 4,9 Millionen Hühner getötet und beseitigt worden. Gut ein halbes Jahr nach dem Fund von Leichenteilen in einer Mülltonne im Rhein-Main-Gebiet gehen die Ermittler von Satanismus aus. Die Staatsanwaltschaft Darmstadt hat gegen die Tatverdächtige ein Sicherungsverfahren beantragt. Die Frau soll als Prostituierte gearbeitet und den zufällig ausgewählten Mann dann in einem satanistischen Ritual getötet haben, hieß es. Die Gesellschaft in Deutschland wird immer älter. Laut Zahlen des Statistischen Bundesamts war letztes Jahr nur noch knapp jede 10. Person zwischen 15 und 24 Jahren alt. Das sei ein historisch niedriges Niveau. Seit Beginn der 2020er ist diese Entwicklung demnach zu beobachten. Deutschland liegt damit leicht unter dem EU-weiten Durchschnitt. Die meisten jungen Menschen gab es mit etwas über 11% in Bremen. In Sachsen-Anhalt war der Anteil mit rund 9% am niedrigsten. Und das waren die Nachrichten mit Sarah Heinz.
3: Danke dir, Sarah. Jetzt das Radio Gütersloh Wetter. Und ich glaube, so rein wettertechnisch können wir uns heute Nachmittag absolut nicht beschweren. Es gibt Mix aus Sonne und Wolken, dazu angenehme Werte von 25 Grad in Herzebrock. 26 Grad sind es in Riedberg. Morgen wird es dann doch ein Tacken frischer. Nur noch 23 Grad und ebenfalls Sonne und Wolken im Wechsel. Ab übermorgen geht es dann wieder aufwärts mit dem Thermometer. Viel Sonne am Mittwoch und Tageshöchstwerte von sage und schreibe 27 Grad erwarten uns dann. Radio Gütersloh Verkehr, besser ankommen jetzt mit dem Radio Gütersloh Verkehrsservice. Geblitzt wird auf dem Weg in Richtung Feierabend in Greffen, auf der Behlener Straße, in Rheda auf der Bielefelder Straße, nochmal in Rheda auf der Gütersloher Straße, dann auf der Strecke zwischen St. Veit und Wadersloh auf dem Matteweg, in Mastholte auf der Riedberger Straße und zu guter Letzt noch in Gütersloh dort auf der Brockheger Straße. Staus und Blitzer? Gerne melden, kostenlos 0800 678 5000.
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3: Mit mir heute Nachmittag. Mein Name ist Simon Panock und gleich solltet ihr ganz genau hinhören, denn morgen früh in unserer Morningshow hier bei uns bei Radio Gütersloh gibt es etwas ganz Exklusives und ich würde mal sagen etwas ganz, ganz Schönes aus dem und im Kreis Gütersloh zu gewinnen. Die ganzen Infos habe ich gleich für euch hier am Start nach 3 Hits am Stück. In diesem Sinne, einen schönen Montagnachmittag.

Das sind die Hosen, die toten Hosen, nur nach vorn. Jetzt um genau 16:45 am Montagnachmittag bei uns im Kreis Gütersloh. 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

0: 17.26 Uhr haben wir es inzwischen. Das bedeutet, in genau 4 Minuten gibt's die Radio Gütersloh Lokalnachrichten.
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1: Jetzt um 17.30 Uhr, 17:30, mit Helmut Elker.
2: Guten Tag. Das Niedrigwasser im Rhein könnte bald die Transportroute im mittleren Flussabschnitt unterbrechen. Ein Branchenverband warnt, der Rhein könne bald nicht mehr durchgängig befahrbar und damit zweigeteilt sein. In Regionalzügen der Deutschen Bahn gibt es immer mehr Übergriffe auf das Zugpersonal. Im ersten Halbjahr waren es fast 1.000. Bundesverkehrsminister Bilger fordert höhere Strafen. Und damit zu den Meldungen aus dem Kreis Gütersloh. Auf der Autobahn 33 bei Borkholzhausen ist ein Stein von einer Autobahnbrücke auf ein fahrendes Auto geworfen worden. Der Stein traf die Windschutzscheibe des Autos und brachte am Samstag eine vierköpfige Familie in Gefahr. Radio Gütersloh, Informationen von Carsten Schoßmeier.
3: Ein 32-jähriger Autofahrer fuhr mit seiner Frau und seinen beiden Kindern auf der A33 in Richtung Bielefeld. Plötzlich warf ein Unbekannter einen Stein von der Autobahnbrücke Hesselteicher Straße und traf den BMW. Der Stein war so groß wie ein Golfball und knallte gegen die Windschutzscheibe, die dem Aufprall zum Glück standhielt. Auf der Autobahnbrücke wurde ein dunkelhaariger Mann gesehen, der in Richtung Hesselteich davonlief.
2: Nach der Tötung einer Frau in Werther ist gegen den mutmaßlichen Täter Haftbefehl wegen Mordes erlassen worden. Es handelt sich um den 33-jährigen Ex-Freund der Frau. Die 36-jährige Frau wurde gestern Abend in ihrer Wohnung erstochen. Bei der Tatwaffe handelt es sich wahrscheinlich um ein Küchenmesser, das am Tatort sichergestellt wurde. Der Ex-Freund sitzt jetzt in Untersuchungshaft. Ohne Führerschein mit einem gestohlenen Auto und dann auch noch auf der Flucht vor der Polizei. Ein 23-jähriger Autofahrer aus Leopoldshöhe hat am Samstagabend in Bielefeld eine gefährliche Verfolgungsfahrt ausgelöst. Als Polizisten ihn auf der Jöllenbecker Straße kontrollieren wollten, gab er Gas und raste durch mehrere Straßen. Dabei fuhr er auch auf der Gegenfahrbahn und auf dem Gehweg. Am Willy-Brandt-Platz in Bielefeld prallte er schließlich in einen Streifenwagen, der mit Blaulicht und Martinshorn stand. Verletzt wurde niemand. Beide Fahrzeuge wurden aber stark beschädigt. Der 23-Jährige wurde festgenommen. Mehr Lokalnachrichten gibt es bei radiogütersloh.de.
1: Danke dir, lieber Helmut. Jetzt das Wetter für den ganzen Kreis. Mit so einem Mix aus Sonne und Wolken geht es in Richtung Abend hinein. 25 Grad messen wir in diesem Augenblick in Wienbrück. 27 Grad in Langenberg. Die Nacht bleibt trocken und kühlt sich auf etwa 11 Grad ab. Morgen wird es dann doch spürbar frischer. Nur noch 23 Grad, dazu Sonne und Wolken im Wechsel. Übermorgen zieht das Thermometer wieder an, viel Sonne und Tagestopwerte dann von bis zu 27 Grad. Und jetzt besser ankommen mit dem Radio Gütersloh Verkehrsservice. Geblitzt wird in Greffen auf der Behlener Straße, in Reda auf der Bielefelder Straße, nochmal in Reda auf der Gütersloher Straße, dann zwischen Sanfried und Wadersloh auf dem Matteweg, in Mastholte auf der Riedberger Straße und Gütersloh auf der Brockjäger Straße und Marie meldet uns gerade noch einen Blitzer in Gütersloh auf dem Stadtring. Dankeschön fürs Bescheid sagen. Staus und Blitzer, einfach kurz anrufen, kostenlos. 0800 678 5000.
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1: Mit mir, ich bin Simon Panok, wünschen schönen Montagnachmittag.

0: Viertel vor sechs ist es inzwischen bei uns im Kreis Gütersloh. Da packe ich jetzt gleich die Tasche und bin raus. Hier übernimmt gleich ab 18 Uhr die liebe Kollegin Marlene Sokol mit der Radio Gütersloh Spätschicht. Und du hast wirklich eine pickepacke volle Tasche mit dabei, denn Marlene, du hast einiges vor, ne?
1: Genau, ich darf hier gleich ab 18 Uhr übernehmen. Ich freue mich sehr drauf. Wir starten zusammen in die Spätschicht und ich habe einiges auf dem Zettel für heute Abend. Wir sprechen drüber, was man machen kann bei dem geilen Wetter, was wir jetzt in der neuen Woche haben. Wir sprechen über neue Musik vom Wochenende. Wir sprechen vor allem über Musik, die hier bei uns aus der Ecke kommt. Und vielleicht habe ich dafür mit jemandem gesprochen, der die neue Musik rausgebracht hat. Und vielleicht hören wir heute Abend da auch rein. Wir sprechen über das Ende der Speed Week, über Ariana Grandes Sommerpause und. Also einiges zu tun heute Abend. Ich freue mich sehr, wenn ihr dazukommt. Wir hören uns ab 18 Uhr in der Spätschicht.
0: So sieht es aus. Also gleich geht's weiter mit Marlene. Ich bin Simon Panock und jetzt raus. Wünsche euch einen schönen Abend hier bei uns im Kreis Gütersloh.

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0: Mit Sarah Heinz, guten Abend. Mehr Sicherheit für alle, die in Regionalzügen für uns unterwegs sind. Die Deutsche Bahn reagiert jetzt auf die vielen Übergriffe auf ihr Personal. Ab Herbst startet ein neues Pilotprojekt mit Bodycams. Thorsten Adolfs aus dem News-Team, dabei gibt es eine Besonderheit.
1: Genau, denn die kleinen Kameras sollen nicht nur das Bild, sondern auch den Ton aufzeichnen. Ab Oktober testet die Bahn die Cams und zwar zuerst in der Region Rhein-Neckar-Pfalz. Nach 2 Monaten soll das Projekt dann schrittweise auf ganz Deutschland ausgeweitet werden. Damit möchte der Chef der DB Regio van Seiderfeld dafür sorgen, dass brenzlige Situationen besser deeskaliert werden können. Und zusätzlich zu den Kameras bekommen die Mitarbeiterinnen und Mitarbeiter stichfeste Westen. Außerdem sollen alle Beschäftigten, die Kontakt zu Kunden haben, einen Notfallknopf erhalten, um im Ernstfall sofort Hilfe zu rufen.
0: Wie ernst ist die Lage denn aktuell in den Bahnen?
1: Ja, die Zahlen sind ziemlich erschütternd. Allein im ersten Halbjahr gab es fast 1000 Übergriffe auf Zugbegleiter. Einige wurden bespuckt, andere geschubst. Es gab aber auch sehr schwere Fälle, bei denen es um Körperverletzung ging. Nach dem tragischen Tod eines Mitarbeiters Anfang des Jahres in Rheinland-Pfalz, der nach einem Angriff durch einen Schwarzfahrer starb, ist das Thema Sicherheit bei der Bahn absolut in den Fokus gerückt. Auch Bundesverkehrsminister Bilger hat sich dazu geäußert und gesagt, dass jetzt entschlossen gehandelt werden muss. Es müsse erreicht werden, dass das Bahnfahren für alle sicher bleibt, hat er gesagt.
0: Danke, Thorsten, für die Infos. Mehr wichtige Meldungen hört ihr jetzt im Überblick. Nachdem die Regel zum Lkw-Fahrverbot an Sonn- und Feiertagen aufgehoben wurde, sollen jetzt am Mittwoch direkt weitere Maßnahmen gegen mögliche Lieferengpässe durch das Niedrigwasser besprochen werden. Verkehrsminister Bilger will dazu mit den Ressortchefs der Länder sprechen. Es gehe demnach um den Umgang mit Gütern, die nicht mehr an den Häfen gelagert werden dürfen. Nach heftiger Kritik hat Finanzminister Klingbeil seine Steuerpläne für Vereine wieder zurückgezogen. Geplant war, steuerpflichtige Vereine schon ab einem Einkommen ab 1.000 Euro zu besteuern, statt wie bisher ab 5.000 Euro. Das hätte laut Kritikern vor allem für kleinere Vereine ein Problem werden können. Bei einem schweren Erdbeben in Kolumbien sind mindestens 20 Menschen gestorben. Das teilten mehrere Bürgermeister aus Kolumbien mit. Laut dem kolumbianischen Geologischen Dienst gab es teils auch schwere Gebäudeschäden. Das Beben hatte eine Stärke von 7,4. In immer mehr Gaststätten in NRW gibt es Glücksspielautomaten. Laut einer Untersuchung der Landesfachstelle Glücksspielsucht im Auftrag des NRW-Sozialministeriums ist die Zahl der Spielautomaten in Bars, Restaurants und Co. in den letzten 2 Jahren um 7% angestiegen, auf jetzt über 9.600. Das sei ein Problem, denn gerade durch den Ausschank von Alkohol sei der Zugang zum Glücksspiel niedrigschwelliger, so die Studienmacher. Die Studie hat außerdem gezeigt, dass viele Kommunen das Glücksspiel nicht gut genug kontrollieren lassen. So könnten zum Beispiel illegale Geräte nicht erkannt werden, genauso wenig wie Verstöße gegen Jugendschutzbestimmungen. Und das waren die Nachrichten mit Sarah Heinz.
2: Geht durch eine durchmixte Woche. Morgen etwas kühler als heute mit um die 25 Grad. Einige Wolken, Sonne gibt's aber auch zwischendurch. Genauso am Mittwoch. Ab Donnerstag geht's dann aber wieder hoch mit den Temperaturen. Da haben wir dann bis zum Ende der Woche immer um die 30 Grad bei uns. Jetzt besser ankommen mit dem Radio Gütersloh Verkehrsservice. Da habe ich heute Abend keine Staus, keine Störungen und auch keine Blitzer für euch. Alle Updates von den Straßen findet ihr aber wie immer auch bei uns auf radiogütersloh.de oder in der Radio Gütersloh App. Kommt gut durch!
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2: Kommt gut in die neue Woche und in diesen ersten Feierabend der Woche. Wie immer verbringen wir den Montagabend gemeinsam. Ich bin Marlene, freue mich, dass ihr da seid.

0: Kommt gut durch diesen Montagabend. Willkommen hier in der Spätschicht und zum gemeinsamen Abkühlen. Morgen haben wir zum Glück nochmal einen kleinen Durchatmertag, aber das wird diese Woche nochmal richtig, richtig warm bei uns. Heißt aber auch Zeit, ganz viele Dinge draußen bei dem schönen Wetter zu machen. Und ich habe da mal so ein bisschen Inspo für euch eingeholt.
1: Spielfußball mit Ben Erik.
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3: Ich fahre auch draußen mit meinem Mountainbike rum.
4: Ich fahre vielleicht mit meiner Inliners.
0: So, nur mal so als Vorschlag. Und wenn er jetzt sagt, nee, da ist jetzt irgendwie nicht so das Passende dabei gewesen, dann checkt doch gerne nochmal unsere Homepage ab. In unserem Veranstaltungskalender packen wir euch jede Woche die coolsten Veranstaltungen bei uns hier in der Ecke rein. Also schaut da rein und macht euch eine schöne Sommerzeit.

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1: Ich bin Helmut Delker. Guten Abend. Auf der Autobahn 33 bei Borkholzhausen ist eine Familie aus Lotte in große Gefahr geraten. Ein unbekannter Mann warf am Samstag einen Stein von einer Brücke auf ihr fahrendes Auto. Das geschah gegen 3:30 nachmittags an der Brücke Hesselteicher Straße in Höhe Kasum. Der golfballgroße Stein traf die Windschutzscheibe des BMW, beschädigte sie stark, durchschlug sie aber nicht. Der Täter flüchtete danach in Richtung Hesselteich. Der am Freitag in St. Veit festgenommene Tankstellenräuber sitzt in Untersuchungshaft. Das Amtsgericht Gütersloh hat Haftbefehl gegen den 17-Jährigen erlassen. Die Polizei hat die Fahndung offiziell eingestellt. Der 17-Jährige soll in den letzten Wochen in der Region 6 Tankstellen überfallen haben, darunter auch in Riedberg und Hasewinkel. In Reda-Wiedenbrück ist an der Lange Straße in eine Fleischerei eingebrochen worden. Die Einbrecher öffneten eine Glasschiebetür und klauten etwas Bargeld aus dem Verkaufsraum. Der Einbruch passierte zwischen gestern Abend und heute Morgen um 3.50 Uhr. Wer in der Zeit in der Wiedenbrücker Innenstadt verdächtige Beobachtungen gemacht hat, wendet sich bitte an die Polizei.
2: Morgen noch einmal kurz durchatmen vom heißen Wetter. Das wird morgen noch mal etwas entspannter mit um die 25 Grad. Da einige Wolken, vor allem am Vormittag, gegen Nachmittag kommt dann aber auch immer mal wieder die Sonne dazu und trocken bleibt's auch bei uns. Jetzt besser ankommen mit dem Radio Gütersloh Verkehrsservice. Da habe ich heute Abend keine Staus, keine Störungen und auch keine Blitzer für euch. Alle Updates von den Straßen findet ihr aber wie immer auch bei uns auf radiogütersloh.de oder in der Radio Gütersloh App. Kommt gut durch!
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2: Happy Montag, happy Spätschicht. Wir machen zusammen das Feierabend-Warm-up hier zusammen mit den Hits im besten Mix. Ich freue mich sehr, dass ihr auch mit dabei seid.

0: Ja, kurz war sie da, jetzt ist sie auch bald schon wieder weg. Die Rede ist von ihr hier. Ariana Grande. Letzte Woche hat sie noch ihr neues Album Petal rausgehauen. Aktuell ist sie auch auf Tour, das erste Mal nach vielen, vielen Jahren. Jetzt hat sie angekündigt, sich nach der Tour wieder eine Auszeit nehmen zu wollen, um sich zu erholen und eine Pause von der ständigen Beobachtung zu haben. Bei einem Konzert in Chicago hat sie dann letzte Woche noch das hier hinzugefügt.
1: So basically, the announcement that was made yesterday was not a reactive or impulsive thing. It is something that I had decided. It's a plan that I had quietly made a long time ago. And it's a decision that was made from a thoughtful and empowered place.
0: Also, sie sagt, das Ganze sei keine impulsive Entscheidung gewesen, sondern es sei lange geplant gewesen, sich zurückzuziehen. Es sei ihr aber auch gegönnt. Und ich meine, immerhin hier im besten Mix haben wir sie ja immer noch jetzt mit Yes and kommt gut in den Montagabend.

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1: Mit Sarah Heinz, guten Abend. Nach NRW, Niedersachsen, Rheinland-Pfalz und dem Saarland will auch Baden-Württemberg wegen des Niedrigwassers die Sonntagsfahrverbote für Lkw lockern. Bei uns in NRW sind die Auswirkungen schon zu spüren. Mehr dazu hat Thorsten Adolfs.
2: Es war auf den Autobahnen mehr los als sonst an einem Sonntag, sagt NRW-Verkehrsminister Krischer. Größere zusätzliche Staus habe es aber nicht gegeben. Mit der Maßnahme, die zeitlich befristet ist, bis der Wasserstand des Rheins wieder steigt, soll die Versorgung der Wirtschaft und wichtiger Lieferketten sichergestellt werden. Viele Frachtschiffe können zurzeit nämlich nur einen Bruchteil dessen transportieren, was sie sonst an Bord haben. Der

0: Der Logistikverband BGL geht davon aus, dass sich der Lkw-Verkehr mehr auf die Sonntage verlagert. Mehr Güter könnten aber dadurch nicht transportiert werden, weil es einfach nicht genug Lkw-Fahrer bei uns gäbe, heißt es vom Verband. Außerdem müssten sie weiterhin die gesetzlich vorgeschriebenen Lenk-, Pausen- und Ruhezeiten einhalten. Noch sind die wirtschaftlichen Folgen durch das Niedrigwasser beherrschbar, sagt der Präsident des Deutschen Instituts für Wirtschaftsforschung Fratscher. Die Situation könne sich aber zu einem echten Risiko für die Konjunktur entwickeln. Und zwar dann, wenn es noch 4 bis 6 Wochen so bleiben sollte wie jetzt. Dann drohe der deutschen Wirtschaft ein signifikanter Schaden, so der DIW-Chef.
1: Danke, Thorsten, für die Infos. Am Mittwoch will Bundesverkehrsminister Bilger mit den Ländern über weitere Maßnahmen beraten. Dabei soll es zum Beispiel um die Frage gehen, wie mit Gütern umgegangen wird, die nicht mehr an den Häfen gelagert werden dürfen. Mehr Meldungen hört ihr jetzt in der Zusammenfassung. In der ersten Jahreshälfte hat es in Zügen der Deutschen Bahn fast 1000 Übergriffe auf Zugpersonal gegeben. Der Konzern will ab Herbst deswegen testen, mit Bodycams neben Video auch Tonaufnahmen zu machen, um die Sicherheit insgesamt zu erhöhen, hieß es. Bundeswirtschaftsministerin Reiche sieht in der deutschen Industrie ein großes Potenzial für den Einsatz von KI. Das Rennen um große Sprachmodelle werde man wohl nicht mehr gewinnen, sagte sie. Aber dort, wo Maschinen, Fabriken und Produktion intelligenter würden, habe man sehr gute Chancen. Spanien kämpft immer noch gegen einen schweren Waldbrand in Andalusien. Seit Donnerstag brennt es dort. Inzwischen hat sich das Feuer auf über 20.000 Hektar Fläche ausgeweitet. Etwa 800 Menschen wurden inzwischen evakuiert. In Deutschland hatten viele im letzten Jahr weniger Spam-Mails im Postfach. Bei den deutschen Mail-Anbietern web.de und GMX hat sich die Zahl der verdächtigen Mails im Vergleich zum Vorjahreszeitraum fast halbiert, von rund 1,8 Milliarden auf 990 Millionen Spam-Mails pro Woche. In den Jahren davor sei die Zahl immer weiter gestiegen. Seit Sommer 2025 würde sich dieser Trend aber umkehren. Ein Grund könnten demnach aufwendigere Authentifizierungsprozesse sein. Gleichzeitig haben die Anbieter aber auch gewarnt, Spam-Mails würden inzwischen immer öfter gezielt und persönlich auf Angriffe zugeschnitten werden, zum Beispiel über Falschrechnungen mit individuellem Namen. Man solle deswegen wachsam sein, unbekannte Absender kritisch prüfen und Links in E-Mails nicht unbedacht öffnen. Und das waren die Nachrichten mit Sarah Heinz.
2: Der Blick auf die Wetterkarte, da ist einiges los in der nächsten Woche. Viele Wolken morgen, ab Mittwoch bleibt es dann überwiegend wolkenfrei bei uns. Morgen und Mittwoch nochmal etwas frischer. Ab Donnerstag dann wieder Temperaturen an der 30-Grad-Marke.
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2: Jetzt besser ankommen mit dem Radio Gütersloh Verkehrsservice. Da habe ich heute Abend keine Staus, keine Störungen und auch keine Blitzer für euch. Alle Updates von den Straßen findet ihr aber wie immer auch bei uns auf radiogütersloh.de oder in der Radio Gütersloh App. Kommt gut durch.
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2: Kommt gut in den Montagabend, egal ob ihr schon im Feierabend seid oder ihr noch Nachtschicht vor euch habt oder ihr noch zum Sport geht oder ihr auch gerade noch in der Spätschicht hängt. Dann willkommen im Club, hier in der Spätschicht noch bis 21 Uhr. Ich bin Marlene Sokol. Hello!

0: Summer von Loy und David Puentes neu mit dabei im besten Mix. Und wir bleiben direkt bei neuer Musik, denn seit diesem Wochenende gibt es Nachschub von ihm hier. Isaak, der hat am Wochenende seinen neuen Hit We Had It All rausgehauen. Und ich durfte ihn zum Release seiner neuen Single interviewen und habe mal gefragt, wie seine neue Musik eigentlich so entsteht.
1: Ich setze mich irgendwo hin, sei es alleine oder mit einem Team. Es fängt mit einem Rumgeklimper an, mit einem Rumspielen. Sei es mit einem Instrument oder mit irgendwelchen Sounds oder irgendeinem Rhythmus, den man gut findet oder so. Man klickt sich erstmal durch. Es kann sein, dass es da schon scheitert und da einfach nichts passiert. Aber meistens schafft man es dann doch irgendwie, dass irgendwas passiert, wo du denkst, oh, das macht gerade irgendwas. Das Einzige, was du dann nur noch machst, ist dann so alles hinzuzufügen. Und wenn dann so ein Grundkonstrukt steht, dann mache ich mir so Gedanken wie, was fühle ich gerade, was für Erinnerungen habe ich gerade. Das funktioniert erstaunlicherweise immer wieder.
0: Und natürlich gebe ich mich nicht mit nur einem Hit zufrieden. Ob da bald noch mehr kommt, habe ich natürlich auch gefragt.
1: Wir haben schon die nächste Single fertig auch. Und Album, da müsst ihr euch noch ein bisschen gedulden. Wenn gerade etwas Albummäßiges passiert, dann sind wir noch sehr in der Entstehungsphase.
0: Also geben wir uns doch mit dem zufrieden, was wir haben. Und das ist eine ganze neue Single. Da hören wir gleich in der nächsten halben Stunde auch noch zusammen rein.
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1: Ich bin Helmut Delka, guten Tag. Auf der Autobahn 33 bei Borkholzhausen hat es einen gefährlichen Steinwurf auf ein Auto gegeben. Ein Unbekannter traf von der Autobahnbrücke Hesselteicher Straße mit einem Golfball großen Stein die Windschutzscheibe eines vorbeifahrenden BMW. Die Scheibe wurde zwar stark beschädigt, hielt aber. Im Wagen saß eine Familie aus Lotte, Vater, Mutter und zwei Kinder. Der Täter, ein dunkelhaariger Mann mit kurzer Oberbekleidung, flüchtete anschließend in Richtung Hesselteich. Nach der Tötung einer Frau in Werther ist gegen den mutmaßlichen Täter Haftbefehl wegen Mordes erlassen worden. Es handelt sich um einen 33-jährigen Ex-Freund der Frau. Die 36-jährige Frau wurde gestern Abend in ihrer Wohnung erstochen. Bei der Tatwaffe handelt es sich wahrscheinlich um ein Küchenmesser, das am Tatort sichergestellt wurde. Der Mann sitzt jetzt in Untersuchungshaft. Einbrecher haben in Herzogenaurach einen Mercedes Sprinter und Werkzeug gestohlen. Dabei brachen sie in eine Lagerhalle und ein Firmengebäude an der Otto-Hahn-Straße ein. Die Täter waren in der Nacht von Samstag auf Sonntag am Werk.
2: Geht durch eine durchmixte Woche. Morgen etwas kühler als heute mit um die 25 Grad. Einige Wolken, Sonne gibt's aber auch zwischendurch. Genauso am Mittwoch. Ab Donnerstag geht's dann aber wieder hoch mit den Temperaturen. Da haben wir dann bis zum Ende der Woche immer um die 30 Grad bei uns. Jetzt besser ankommen mit dem Radio Gütersloh Verkehrsservice. Da habe ich heute Abend keine Staus, keine Störungen und auch keine Blitzer für euch. Alle Updates von den Straßen findet ihr aber wie immer auch bei uns auf radiogütersloh.de oder in der Radio Gütersloh App. Kommt gut durch!
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2: 7:30, wir gehen zusammen durch diesen Montagabend. Wir, das seid ihr und ich, Marlene Sokol und natürlich die Hits im besten Mix.

0: gut durch den Montagabend und die neue Woche. Da begleiten wir euch natürlich hier in der Spätschicht und wir versüßen uns den Start in die neue Woche auch direkt mit ein bisschen neuer Musik vom Wochenende. Und da gab es ein absolutes Special von Isaac. Der hat am Freitag seine Single We Had It All rausgehauen und ihr könntet sie eventuell schon kennen, denn knapp 2 Wochen vorher gab es den Hit schon hier bei uns im besten Mix. Und warum er sich dazu entschieden hat, die Musik erst im Radio spielen zu lassen, hat er mir auch im Interview verraten.
1: Das ist so ein bisschen auch back to the roots. Früher war das halt das Normalste auf der Welt, dass Songs erst im Radio stattgefunden haben. Und das war so diese romantische Idee daran. Und das scheint ja auch gut zu funktionieren, weil wir waren schon bereits in der ersten Woche in den Top 200 und in der zweiten Woche auf Platz 97.
0: So, und heute Abend ist er auch hier bei uns. Wir hören rein in We Had It All, den neuesten Hit von Isaac, nur hier in der Spätschicht.
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1: Ich bin David Büchner. Die Zahl der Toten bei dem schweren Erdbeben in Kolumbien ist auf mehr als 50 gestiegen. Es wurden hunderte Verletzte und schwere Schäden in mehreren Landesteilen gemeldet.
2: Das Erdbeben ereignete sich im Westen des Landes. Nahe der Stadt Medellin lag das Epizentrum in einer Tiefe von rund 100 Kilometern, wie der geologische Dienst mitteilte. Das Beben war aber auch in vielen anderen Städten zu spüren. Videos in den sozialen Netzwerken zeigten zerstörte Gebäude und Menschen, die vor Panik auf die Straße liefen. Auch mehrere Flughäfen waren betroffen. Viele Nachbarländer haben ihre Hilfe angeboten. Auch dort war das Beben zu hören, wie in Venezuela, Ecuador und Panama. Es wird befürchtet, dass die Zahl der Opfer weiter steigt. Tine Klimach, Nachrichtenredaktion.
1: Russlands oberstes Gericht hat die Oppositionspartei Jabloko von der Parlamentswahl im September ausgeschlossen. Die Partei setzt sich für ein Ende des Ukraine-Kriegs ein. Geklagt hatte die kremltreue nationalistische Partei Rodina. Sie warf Jabloko unter anderem vor, in ihrem Wahlkampfmaterial Urheberrechte verletzt zu haben. Durch Ladendiebstahl entsteht dem Einzelhandel jedes Jahr ein Milliardenschaden. Die Belastung nehme seit Jahren zu und habe 2026 einen Höchstwert erreicht, heißt es in einem gemeinsamen Positionspapier vom Handelsverband Deutschland und der Gewerkschaft der Polizei.

0: Elektronik, Kleidung, aber auch teurere Produkte im Supermarkt wie Kaffee oder Spirituosen. Ladendiebe schlagen immer häufiger auch im großen Stil zu. Besondere Sorge bereitet den Einzelhändlern der gewerbsmäßige oder bandenmäßige Diebstahl, bei dem der Schaden oft besonders hoch ist. Der Verband HDE und die Gewerkschaft der Polizei fordern, die Taten konsequent zu verfolgen und die Täter zu überführen und entsprechend zu bestrafen. Sie machen sich außerdem für eine offene Videoüberwachung, Schwerpunktanwaltschaften und eine bessere Ausstattung der Polizei stark. Katrin Müller, Nachrichtenredaktion.
1: Die Pegelstände am Rhein und anderen Flüssen sind weiter historisch tief. Deshalb wollen nun auch Baden-Württemberg, Bayern und Mecklenburg-Vorpommern das Sonn- und Feiertagsverbot für Lkw aussetzen. Vorher hatten das auch schon NRW, Niedersachsen, Rheinland-Pfalz und das Saarland beschlossen. Bundesverkehrsminister Steffen Bilger will am Mittwoch mit den Ressortchefs der Länder über weitere Entlastungsmaßnahmen beraten. Und das waren die Nachrichten mit Babette Büchner.
2: Morgen noch einmal kurz durchatmen vom heißen Wetter. Das wird morgen noch mal etwas entspannter mit um die 25 Grad. Da einige Wolken, vor allem am Vormittag, gegen Nachmittag kommt dann aber auch immer mal wieder die Sonne dazu und trocken bleibt's auch bei uns.
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2: Jetzt besser ankommen mit dem Radio Gütersloh Verkehrsservice. Da habe ich heute Abend keine Staus, keine Störungen und auch keine Blitzer für euch. Alle Updates von den Straßen findet ihr aber wie immer auch bei uns auf radiogütersloh.de oder in der Radio Gütersloh App. Kommt gut durch.
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2: Happy Montag, happy Spätschicht. Wir machen zusammen das Feierabend-Warm-Up hier zusammen mit den Hits im besten Mix. Ich freue mich sehr, dass ihr auch mit dabei seid.

0: Schönen Start in die neue Woche. Eine neue Woche mit deutlich weniger Blitzern bei uns auf den Straßen. Seit gestern ist die Speed Week vorbei. In Deutschland wurde in der letzten Woche vermehrt geblitzt, kontrolliert und gelasert. Seit heute habt ihr aber wieder freie Fahrt. Solltet ihr jetzt aber denken, da ist eine Ecke bei mir, da wird jetzt gar nicht mehr kontrolliert und da rasen sie immer noch. Dann hängt euch doch einfach eins von unseren Achtung Kinderplakaten hin. Die sind riesengroß, selbstklebend, nicht zu übersehen. Könnt ihr euch immer hier bei uns im Sender abholen und sind wenigstens eine kleine Warnung an die Raser. Und was soll man sagen? Die Kinder freuen sich drüber.
1: Hallo liebe Autofahrer, fahrt bitte ganz, ganz vorsichtig.

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1: Ich bin Helmut Delker. Guten Abend. Auf der Autobahn 33 bei Borkholzhausen ist eine Familie aus Lotte in große Gefahr geraten. Ein unbekannter Mann warf am Samstag einen Stein von einer Brücke auf ihr fahrendes Auto. Das geschah gegen 3:30 nachmittags an der Brücke Hesselteicher Straße in Höhe Kasum. Der golfballgroße Stein traf die Windschutzscheibe des BMW, beschädigte sie stark, durchschlug sie aber nicht. Der Täter flüchtete danach in Richtung Hesselteich. Der am Freitag in St. Veit festgenommene Tankstellenräuber sitzt in Untersuchungshaft. Das Amtsgericht Gütersloh hat Haftbefehl gegen den 17-Jährigen erlassen. Die Polizei hat die Fahndung offiziell eingestellt. Der 17-Jährige soll in den letzten Wochen in der Region 6 Tankstellen überfallen haben, darunter auch in Riedberg und Hasewinkel. In Ritterwiedenbrück ist an der Lange Straße in eine Fleischerei eingebrochen worden. Die Einbrecher öffneten eine Glasschiebetür und klauten etwas Bargeld aus dem Verkaufsraum. Der Einbruch passierte zwischen gestern Abend und heute Morgen um 3.50 Uhr. Wer in der Zeit in der Wiedenbrücker Innenstadt verdächtige Beobachtungen gemacht hat, wendet sich bitte an die Polizei.
2: Der Blick auf die Wetterkarte, da ist einiges los in der nächsten Woche. Viele Wolken morgen, ab Mittwoch bleibt es dann überwiegend wolkenfrei bei uns. Morgen und Mittwoch nochmal etwas frischer. Ab Donnerstag dann wieder Temperaturen an der 30-Grad-Marke. Jetzt besser ankommen mit dem Radio Gütersloh Verkehrsservice. Da habe ich heute Abend keine Staus, keine Störungen und auch keine Blitzer für euch. Alle Updates von den Straßen findet ihr aber wie immer auch bei uns auf radiogütersloh.de oder in der Radio Gütersloh App. Kommt gut durch!
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2: Kommt gut in den Montagabend, egal ob ihr schon im Feierabend seid oder ihr noch Nachtschicht vor euch habt oder ihr noch zum Sport geht oder ihr auch gerade noch in der Spätschicht hängt. Dann willkommen im Club, hier in der Spätschicht noch bis 21 Uhr. Ich bin Marlene Sokol. Hello.

0: gut durch diesen Montagabend. Willkommen hier in der Spätschicht und zum gemeinsamen Abkühlen. Morgen haben wir zum Glück nochmal einen kleinen Durchatmertag, aber das wird diese Woche nochmal richtig, richtig warm bei uns. Heißt aber auch Zeit, ganz viele Dinge draußen bei dem schönen Wetter zu machen. Und ich habe da mal so ein bisschen Inspo für euch eingeholt.
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3: Ich fahre auch draußen mit meinem Mountainbike rum.
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0: So, nur mal so als Vorschlag. Und wenn er jetzt sagt, nee, da ist jetzt irgendwie nicht so das Passende dabei gewesen, dann checkt doch gerne nochmal unsere Homepage ab. In unserem Veranstaltungskalender packen wir euch jede Woche die coolsten Veranstaltungen bei uns hier in der Ecke rein. Also schaut da rein und macht euch eine schöne Sommerzeit.

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1: Ich bin Babette Büchner. Die Zahl der Toten bei dem schweren Erdbeben in Kolumbien steigt weiter, inzwischen auf mehr als 80. Zudem wurden hunderte Verletzte und schwere Schäden gemeldet. Die Erdstöße hatten eine Stärke von 7,4. Die Erschütterungen waren in mehreren Städten des Landes zu spüren. Einwohner suchen nun zusammen mit Rettungskräften in den Trümmern nach Überlebenden. Das oberste Gericht in Moskau schließt die Oppositionspartei Jabloko bei der Parlamentswahl im September aus, auch weil sie sich gegen den Ukraine-Krieg stemmt. Der ist in Russland immer häufiger sichtbar. Bei einem Angriff in der Teilrepublik Tatarstan wurden jetzt mindestens 13 Menschen getötet.
2: Ein Großteil der Opfer bei dem Angriff kam nach Behördenangaben in einer Unterkunft für Arbeiter ums Leben, darunter auch Bürger Usbekistans und Tadschikistans. Der Bürgermeister der mehr als 800 Kilometer von Moskau entfernten Stadt hatte zuvor von einem massiven Angriff mit ukrainischen Drohnen auf Industrieanlagen und zivile Objekte gesprochen. Der Kiewer Generalstab bestätigte später einen Angriff auf eine Raffinerie. Katharina Schröder, Nachrichtenredaktion.
1: Die Trockenheit und Hitze setzen der Landwirtschaft zu. Der Deutsche Bauernverband befürchtet, dass die Ernten in diesem Jahr eher unter dem Durchschnitt liegen. Die Generalsekretärin des Verbands, Stefanie Sabet, forderte im WDR von der Politik schnellere Hilfen für die Betriebe.
3: Die Belastungen der Bauern seien vielfältig und teils existenzbedrohend, warnt die Generalsekretärin. Deshalb müsse der Staat mit Finanzspritzen helfen, unter anderem auch bei der Düngemittelversorgung. In anderen EU-Ländern laufe das auch so. Außerdem müsse die Politik flexibler werden und zum Beispiel Innovationen bei Züchtungen ermöglichen. Ein weiteres Problem, der Wassermangel. Auch da sieht die Generalsekretärin die Politik am Zug. Stichwort Stärkung des Landeswasserhaushalts. Thomas Thonfeld, Nachrichtenredaktion.
1: In Spanien sind immer noch 41 Wald- und Vegetationsbrände aktiv. Ein großer Waldbrand im Südwesten Spaniens hat sich inzwischen stark ausgebreitet. Das Feuer wütet dort schon seit Donnerstag. Die Regionalregierung von Andalusien

0: Indonesien schätzte die betroffene Fläche auf mehr als 20.000 Hektar. Das ist ungefähr so groß wie das Stadtgebiet von Hannover. Fast 500 Personen wurden vorsorglich in Sicherheit gebracht. Und das waren die Nachrichten mit Babette Büchner.
1: Das Wetter.
2: Morgen wird's kühler. Plümo können wir noch im Schrank lassen, aber für die Verhältnisse dieses Sommers immerhin angenehm. Höchstwerte zwischen 23 und 27 Grad. Dazu mal Sonne, mal Wolken morgen. Jetzt über den Abend und die Nacht, da kühlt's auch erstmal runter. Später Tiefstwerte um 12 Grad. Da vielleicht doch Plümo.
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2: Von der A45 Gießen Richtung Hagen immer noch nichts Neues. Die bleibt gesperrt zwischen Wetzlarer Kreuz und Ehringshausen. Da kommt ihr nach wie vor nicht durch und es staut sich sehr, sehr lange. Also sofern ihr noch könnt, die Stelle weiträumig umfahren. Jetzt die Staus ab 9 Minuten Wartezeit. Da haben wir die A1 Köln Richtung Dortmund zwischen Wuppertal-Langerfeld und Gevelsberg 1 Kilometer 9 Minuten. A1 Münster-Dortmund zwischen Kamen-Zentrum und Kreuz Dortmund-Unna 5 Kilometer sind 25 Minuten. A3 Köln-Oberhausen zwischen Opladen und Kreuzhilden, da haben wir 1 Kilometer, auch 9 Minuten. Und die A45 Hagen-Gießen zwischen Herborn-Süd und Wetzlarer Kreuz, das sind 5 Kilometer, 20 Minuten. Kommt gut an.
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2: Sebastian Pulli hier und es gibt eine entscheidende Lücke in der aktuellen Popmusik. Und zwar Songs, die gut im Hintergrund laufen können beim Essen. Die sollen nicht so aufdringlich sein, aber dann bitte auch nicht direkt so seelenloser Fahrstuhl-Jazz oder so Rooftop-Bar-Plänkel-Elektro. Wir schlagen an dieser Stelle vor, ganz hervorragend, Olivia Dean. Beste Musik zum dazu was essen. Könnt ihr jetzt gerne ausprobieren, auch kauen im Takt ist möglich. Guten!

0: hohl klingt. Ist nicht gut bei Köpfen, aber sehr lecker bei Wassermelonen.
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0: Dann ist sie nämlich reif bei einem hohlen Klang. Heute ist Tag der Wassermelone. Es ist das allerbeste Sommeressen, sagt ihr hier.
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3: Wassermelone auf die Eins, ganz klar. Ja, sie ist wahrscheinlich der beste Sommersnack nach Bier. Ja, frisch, kühlend und sie besteht zu 90% aus Wasser. Noch mehr Wasser hat eigentlich nur Wasser. Außerdem ist sie von Haus aus verpackt und zwar nicht so eine Fake-Verpackung wie bei der Banane. Ne? Melonen würden Bananen in freier Wildbahn fertig machen. Bananen, ey, die gehen beim ersten bisschen Druck kaputt, die versauen dir den ganzen Rucksack, dann musst du dir so eine peinliche Bananendose anschaffen. Das ist das Liegefahrrad für Tupperwaren, Freunde. Der Liebestöter aus Plastik. Noch uncooler sind ja nur Brustbeutel, Socken in Sandalen oder Oliver Pocher. Nee, Melonen nicht, ne? Die Schale, die ist kratz- und stoßfest. Klar, im Transport manchmal ein bisschen unhandlich, aber wofür gibt's denn Maxi-Cosi? Da passen die super rein. Und immer dran denken, wenn ihr einen Wassermelonensalat machen wollt. Am besten nicht mit ganzen Früchten.
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Hallo, Sebastian Pulli hier, einen schönen Abend und dieser kleine verzauberte Synthesizer hier, der weiß den Weg in Richtung Couch. Das sind die kleinen Irrlichter von Ellie Goulding.

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0: Da kommt immer so die innere Bodywave raus beim Zuhören. Don't let go en vogue hier bei uns.
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0: Inzwischen müssen wir ja zweimal hinhören, wenn jemand jemanden als Daddy bezeichnet. Also es muss nicht heißen, dass das der Familienvater ist. Denn dieser Daddy, der macht auch Sachen, da käme der leibliche Vater zurecht für ins Gefängnis. Ist auch hier im Song Sorry Papi so, wo das spanische Papi eben nicht den Papa, sondern einen Lover bezeichnet. Ich habe zuerst gedacht, wie schräg ist das eigentlich, seinem Geliebten so eine völlig unpassende Verwandtschaftszuschreibung zu geben. Und dann ist mir eingefallen, dass Liebende ihre Partner schon seit Jahrzehnten auch als Baby bezeichnen. Also ich würde sagen, ich mache mal einen Gruppentherapietermin für uns alle nach dieser Moderation und wir hören bis dahin Sorry Papi, Topic und Becky G.

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1: Ich bin Dirk Zeitler. Bei einem schweren Erdbeben in Kolumbien sind mehr als 80 Menschen ums Leben gekommen. Das teilten mehrere Bürgermeister und Gouverneure mit. Aus mehreren Städten werden Schäden an Gebäuden und Verletzte gemeldet. Das Epizentrum liegt im Westen des Landes.
2: Nahe der Stadt Medellin lag das Epizentrum in einer Tiefe von rund 100 Kilometern, wie der geologische Dienst mitteilte. Das Beben war aber auch in vielen anderen Städten zu spüren. Videos in den sozialen Netzwerken zeigten zerstörte Gebäude und Menschen, die vor Panik auf die Straße liefen. Auch mehrere Flughäfen waren betroffen. Viele Nachbarländer haben ihre Hilfe angeboten. Auch dort war das Beben zu hören, wie in Venezuela, Ecuador und Panama. Es wird befürchtet, dass die Zahl der Opfer weiter steigt. Tine Klimach, Nachrichtenredaktion.
1: Russlands oberstes Gericht hat die Oppositionspartei Jabloko von der Parlamentswahl im September ausgeschlossen. Die Partei setzt sich für ein Ende des Ukraine-Kriegs ein. Geklagt hatte die kremltreue nationalistische Partei Rodina. Sie warf Jabloko unter anderem vor, in ihrem Wahlkampfmaterial Urheberrechte verletzt zu haben. Jabloko will das Urteil anfechten. Übergriffe gegen Mitarbeiter der Deutschen Bahn im Regionalverkehr haben zugenommen. In der ersten Hälfte dieses Jahres kam es zu rund 990 Vorfällen. 14% mehr im Vergleich zum Vorjahreszeitraum, sagt der Konzern.
3: Immer wieder bekommen sie den Frust von Reisenden ab. Zugpersonal wird geschubst, bespuckt, angerempelt. Hunderte solcher Vorfälle gab es schon in diesem Jahr und rund 2 Dutzend Fälle von schwerer Körperverletzung. Vor einigen Monaten starb ein Zugbegleiter nach einer ganz normalen Ticketkontrolle. Für mehr Schutz und auch eine bessere Strafverfolgung sollen nun Bodycams mit Tonaufzeichnungen sorgen. Ein erster Test, der startet im Herbst. Claudia Wächter, Nachrichtenredaktion.
1: Passagiere der Lufthansa müssen vorerst keine weiteren Streiks der Piloten fürchten. Die Gewerkschaft Vereinigung Cockpit gab in einem Rundschreiben an die Mitglieder bekannt, dass man sich mit dem Unternehmen auf ein umfassendes Schlichtungsverfahren geeinigt hat. Es geht dabei um offene Tariffragen in den Flugbetrieben Lufthansa, Lufthansa Cargo, Lufthansa Cityline und Eurowings. Das waren die Nachrichten mit Dirk Zeitler.
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4: Sebastian Pulli hier, und wenn wir hören, da kommt gleich ein wahnsinnig erfolgreicher Reggae-Musiker, dann denken wir nicht unbedingt daran, dass das der Pastorensohn Tillmann Otto aus Osnabrück sein könnte. Bis wir seinen Künstlernamen hören, das ist Gentleman. Gibt's gleich mit Michael Patrick Kelly, aber erstmal Weiß und Tom Gregory. Einen schönen Abend euch.

0: erstaunliches Naturspektakel, bei dem alle hingucken, weil man etwas gerade nicht sieht. Übermorgen Abend die große Sonnenfinsternis.
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0: Aber erstmal die Grundlagen von Caroline Liefke von der Vereinigung der Sternfreunde. Das ist eine Gruppe von Hobbyastronomen. Was ist denn überhaupt eine Sonnenfinsternis?
2: Ja, bei einer Sonnenfinsternis schiebt sich von der Erde aus gesehen der Mond vor die Sonne. Also sprich, die drei Himmelskörper Erde, Mond, Sonne liegen auf einer Linie, sodass der Mond die Sonne abdeckt. In dem Falle nicht ganz komplett. Das heißt, wir sehen die Sonne dann letztendlich als schmale Sichel. Und als solche geht sie dann auch unter.
0: Bei uns die Sichel, das ist eine partielle Sonnenfinsternis, woanders in Europa ist sie dann aber komplett weg, die Sonne. Ganz wichtig, wenn wir uns die anschauen, nicht mit bloßem Auge.
2: Das heißt, man braucht sowas wie eine Schutzbrille, also diese Sonnenfinsternisbrillen, die es gibt, und halt eben seine Augen da so ein bisschen zu schützen. Und da sollte man halt wirklich auch echt aufpassen, dass man da jetzt eine vernünftige Brille hat, also nicht irgendwie so ein No-Name-Teil aus China und vor allen Dingen auch nicht irgendwelche Hausmittelchen, die das Sonnenlicht dann so weit abdunkeln, dass man da womöglich dann halt aber doch irgendwelche gefährliche UV- oder IR-Strahlung abbekommt.
0: Wissen wir Bescheid, übermorgen Abend geht's los, je nach Standort in NRW, so ab 6:45. Und jetzt für alle, die nicht nach oben gucken wollen, Heaven is a place on Earth. Einen schönen Abend.

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Sebastian Pulli hier und wir merken es alle, so langsam werden die Tage ja wieder kürzer. Wir sind schon mit einem Fuß im Winter praktisch. Sagen wir nur für all die verzweifelten Dachgeschossbewohner. Licht aus, jetzt auch musikalisch. Turn the lights off. Gute Nacht.

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0: Indescribable, unbeschreibbar, beschreibt aber die aktuelle Situation ganz gut. Dancing in the Flames, The Weeknd. Schönen Abend.
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0: 3 Monate lang isoliert, eingesperrt, kein Tageslicht, kein frisches Essen und nur einmal die Woche 5 Minuten duschen. Es klingt wie der Alltag unserer IT-Abteilung. Nein, Spaß, sie riechen alle ganz, ganz fantastisch. Es geht um eine sogenannte Isolationsstudie vom Deutschen Zentrum für Luft- und Raumfahrt hier in Köln. Die Studie ist jetzt offiziell beendet und Kollege Frank Walschel hat die Teilnehmer jetzt frisch in Freiheit getroffen.
2: Mein Name ist Flavi Rommetsch und ich bin Crewmember von der Solis 100-Mission.
3: Und jetzt wieder in der Freiheit.
2: Ja, und ich freue mich natürlich riesig.
3: Flavi war mit 5 weiteren 100 Tage lang im Speziallabor EnviHub in Köln-Potz zu Hause und einer davon ist Rami.
4: Die größte Herausforderung für mich, aber ich glaube auch für die anderen, war es nicht, die Liebsten, die Familie, die Freunde direkt bei sich zu haben.
3: Zurück zu Flavi, sie krabbelt gerade aus ihrem Mini-Schlafzimmer.
2: Weiße Boxen mit einer Matratze, die ziemlich bequem ist.
3: Licht, Klima, alles dabei. Alles dabei, das war auch die große Frage beim Einräumen der Speisekammer im Vorfeld. Immerhin musste die 3 Monate halten.
5: Ihr habt auch einmal eingekauft für 100 Tage, ne? Auch was das Essen, Trinken und so angeht. Gibt es irgendwas, was du nicht mehr sehen kannst?
2: Mais. Wir hatten sehr viele Menüs mit Mais und ich glaube, wir können es alle nicht mehr sehen für eine Weile.
3: Und an diesen einen Moment, als die Tür nach 100 Tagen wieder aufgeht, können sich beide noch ganz genau erinnern.
4: Die Tür ging ganz plötzlich auf und sofort kam die Wärme rein und Gerüche. Was ich nicht erwartet hätte, war, dass die Gerüche einen so überwältigen, die ganzen Gerüche von Menschen, von Leben, von Natur, von Hitze.
2: Wir sind rausgerannt in die Natur, die Sonne auf der Haut zu spüren und die frische Luft zu riechen.
3: Mit aufwendigen Tests wurde das Team im Vorfeld zusammengestellt. Einen Stinkstiefel gab es in der Gruppe nicht und auch deshalb sagt Anke Pagels-Kerb vom DLR, die Studie hat gezeigt, dass es geht.
6: Das ist schon mal ein guter Anhaltspunkt, wie man beispielsweise eine Crew zusammensetzt, die dann vielleicht eine Mondstation besiedelt.
3: Denn das ist das Ziel. Erst eine Mondbasis, dann auf zum Mars.
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1: Ich bin Dirk Zeitler. Die Zahl der Toten bei dem schweren Erdbeben in Kolumbien steigt weiter, inzwischen auf mehr als 100. Es wurden bisher 111 Todesfälle gemeldet, wie Präsident de la Espria bei einem Krisentreffen mitteilte. Allein in der schwer getroffenen Stadt Pereira, westlich der Hauptstadt Bogotá, wurden 47 Todesopfer registriert. Übergriffe gegen Mitarbeiter der Deutschen Bahn im Regionalverkehr haben zugenommen. In der ersten Hälfte dieses Jahres kam es zu rund 990 Vorfällen, 14% mehr im Vergleich zum Vorjahreszeitraum, sagt der Konzern.
2: Immer wieder bekommen sie den Frust von Reisenden ab. Zugpersonal wird geschubst, bespuckt, angerempelt. Hunderte solcher Vorfälle gab es schon in diesem Jahr und rund 2 Dutzend Fälle von schwerer Körperverletzung. Vor einigen Monaten starb ein Zugbegleiter nach einer ganz normalen Ticketkontrolle. Für mehr Schutz und auch eine bessere Strafverfolgung sollen nun Bodycams mit Tonaufzeichnungen sorgen. Ein erster Test, der startet im Herbst. Claudia Wächter, Nachrichtenredaktion.
1: Neuer Zündstoff im Streit um die Straße von Hormuz. Der Iran will nach Angaben des Außenministeriums in Teheran von Handelsschiffen Gebühren für eine Durchfahrt erheben. Zusammen mit dem Oman erarbeitet Teheran entsprechende Mechanismen, wie ein Außenamtssprecher laut iranischen Medien sagte.
3: Die USA wiederum drängen darauf, dass Schiffe die Meerenge wie früher gebührenfrei durchfahren können und der Transport von Gas und Öl dort wieder auf das Niveau von vor dem Irankrieg kommt. Seit dem Krieg ist der Handelsverkehr in der Straße von Hormuz wegen der iranischen Angriffe auf Schiffe fast zum Erliegen gekommen. Die Weltmarktpreise für Öl und Gas sind rasant gestiegen. Der Iran hatte zuletzt für die Wiedereröffnung der Meerenge auch mehrere Forderungen gestellt, darunter die Aufhebung aller Sanktionen gegen das Land. Aus Tel Aviv, Cindy Richau.
1: Zum Sport. Florian Brehm hat bei den Leichtathletik-Europameisterschaften in Birmingham über 5000 Meter Silber geholt. Der 25-Jährige musste sich nach einem packenden Schlussspurt nur dem Titelverteidiger Jakob Ingebrigtsen aus Norwegen geschlagen geben. Zuvor hatte Kugelstoß-Olympiasiegerin Yemisi Mabry mit Bronze die erste Medaille für Deutschland gewonnen. Und das waren die Nachrichten mit Dirk Zeitler.
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4: Sebastian Pulli hier, kurz nach 11, schon spät, da bauen wir langsam ab. Ich würde sagen, wir gehen jetzt auch musikalisch zusammen den Bach runter. Waterfalls, TLC, kommt gut durch die Nacht.

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0: der könnte demnächst zurückkommen. Zivildienst, ein Wort, das der oder die ein oder andere Jüngere vielleicht noch nie gehört hat in ihrem Leben.
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0: Also, unsere Eltern haben uns das damals immer so erklärt, da musst du Hintern abwischen, ganz viel Hintern abwischen. Ich habe mir immer vorgestellt, weil sie wirklich keinen anderen Punkt genannt haben, dass man da einen Tag über an einem Fließband steht, wo so ältere Leute mit runtergelassener Hose vorbeigefahren werden und dann muss man den ganzen Tag über den Hintern abwischen. Es stellt sich raus, es war dann doch mehr als das und deshalb ist er hier auch Fan.
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3: Ja, nee, ist klar. Der Zivildienst kommt bald zurück. Ich bin begeistert. Aber wen wundert's? Ich profitiere ja auch schon bald davon. Aber mal ganz im Ernst. Es ist doch eine Katastrophe, dass der Zivildienst damals weggefallen ist. Wenn es an mir geht, müssen alle da mitmachen. Also Jungs, Mädels und nicht nur die Jüngeren, sondern auch alle, die Zeit haben. Rentner, Lehrer, Frauke Ludewig, Helene Fischer und Bushido. Ja, der ganz besonders. Ja, Halligalli in Dubai kann man auch mal ein Jahr aussetzen. Und die ganzen Reality-Stars. Ey, nix hier Bunga Bunga auf Temptation Island. Mal Essensausgabe im Krankenhaus. Und wieso schicken wir Z-Promis in den australischen Busch, um sich Koala-Klöten reinzuziehen? Was ist mit einer Dschungelprüfung? Windel wechseln bei Opa Helmut? Ja, dann hast du den Titel Dschungelkönig auch wirklich verdient. Guck dir Lilly Becker an. Die hat's doch vorgemacht. Wie viele Jahre hat die diesen verarmten Ex-Knacki bespaßt? Und hat's ihr geschadet? Hat Boris ihr das gedankt? Oder hier Kiwi, die sich im Fernsehgarten seit 20 Jahren den Arsch abrackert, um Menschen am Rande der Gesellschaft ein Lächeln ins Gesicht zu zaubern. Bezaubernd. Ja, man muss ja nicht gleich so weit gehen wie Heidi Klum. Die hat ihren Zivi ja direkt geheiratet. Zivi, ey, super Sache.
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Sebastian Pulli hier. Temperatur ist so langsam unten, Energie vielleicht auch wegen Uhrzeit. Besser Track, um wach zu bleiben, passenderweise ein Lied, in dem es im Original um Schlaflosigkeit geht. Das ist die Insomnia-Variante von Bebe Rexha, New Religion. Absolutes Brett. Einen schönen Abend euch.

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0: Im Bereich Flughafen und Flugzeug immer gut benehmen, wissen die meisten von uns, wenn sie volljährig sind.
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0: Ja, kommen wir zu der Geschichte von dem Kind, das dafür gesorgt hat, dass ein kompletter Flug gecancelt werden musste. Das Alter des Kindes ist nicht genannt worden. Vielleicht war es ja Justus, 17, betrunken, das erste Mal auf dem Weg nach Malle. Nein, nein, es stand wohl die ganze Zeit auf seinem Sitz, aufrecht und wollte sich partout nicht anschnallen. Selbst die komplette Bordcrew, die konnte das Kind nicht überzeugen. Und mein Gott, ne, also diese Stewardessen sind ja sonst teilweise Tiefenpsychologinnen, wie wahnsinnig gut, die auch mit komplizierten Leuten können. So, am Ende haben alle aufgegeben, das Flugzeug hat umgedreht, Kind und Mutter mussten raus, aber es war schon zu spät. Der Flug konnte dann erst am nächsten Morgen nachgeholt werden. Ja, also man muss es natürlich mal so sehen, ne? Dieses Kind hatte in dem Moment einfach ein Bedürfnis, und zwar sich nicht anzuschnallen. Und das ist einfach ganz wichtig, den Bedürfnissen von Kindern es würde mir so auf den Sack gehen, wenn ich in diesem Flugzeug gesessen hätte. Sorry, kein Verständnis. Punk jetzt zum Abreagieren.
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1: Ich bin Dirk Zeitler. Bei dem schweren Erdbeben der Stärke 7,4 in Kolumbien sind mehr als 100 Menschen ums Leben gekommen. Es wurden bisher 111 Todesfälle sowie 87 Verletzte gemeldet, wie Präsident de la Espria mitteilte.
2: Das Erdbeben ereignete sich im Westen des Landes. Nahe der Stadt Medellin lag das Epizentrum in einer Tiefe von rund 100 Kilometern, wie der geologische Dienst mitteilte. Das Beben war aber auch in vielen anderen Städten zu spüren. Videos in den sozialen Netzwerken zeigten zerstörte Gebäude und Menschen, die vor Panik auf die Straße liefen. Auch mehrere Flughäfen waren betroffen. Viele Nachbarländer haben ihre Hilfe angeboten. Auch dort war das Beben zu hören, wie in Venezuela, Ecuador und Panama. Es wird befürchtet, dass die Zahl der Opfer weiter steigt. Tine Klimach, Nachrichtenredaktion.
1: Übergriffe gegen Mitarbeiter der Deutschen Bahn im Regionalverkehr haben zugenommen. In der ersten Hälfte dieses Jahres kam es zu rund 990 Vorfällen. 14% mehr im Vergleich zum Vorjahreszeitraum, sagt der Konzern. Meist ging es um einfache Körperverletzungen wie Schubsen, Greifen und Bespucken. Zu schweren Körperverletzungen kam es bei 22 Mitarbeitern. Das oberste Gericht in Moskau schließt die Oppositionspartei Jabloko bei der Parlamentswahl im September aus, auch weil sie sich gegen den Ukraine-Krieg stemmt. Der ist in Russland immer häufiger sichtbar. Bei einem Angriff in der Teilrepublik Tatarstan wurden jetzt mindestens 13 Menschen getötet.
3: Ein Großteil der Opfer bei dem Angriff kam nach Behördenangaben in einer Unterkunft für Arbeiter ums Leben, darunter auch Bürger Usbekistans und Tadschikistans. Der Bürgermeister der mehr als 800 Kilometer von Moskau entfernten Stadt hatte zuvor von einem massiven Angriff mit ukrainischen Drohnen auf Industrieanlagen und zivile Objekte gesprochen. Der Kiewer Generalstab bestätigte später einen Angriff auf eine Raffinerie. Katharina Schröder, Nachrichtenredaktion.
1: Zum Sport. Florian Brehm hat bei der Leichtathletik-Europameisterschaft in Birmingham über 5000 Meter Silber geholt. Der 25-Jährige musste sich nach einem packenden Schlusssport nur dem Titelverteidiger Jakob Ingebrigtsen aus Norwegen geschlagen geben. Zuvor hatte Kugelstoß-Olympiasiegerin Yemisi Mabry mit Bronze die erste Medaille für Deutschland gewonnen.
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4: Guten Morgen, guten Abend, gute Nacht zusammen an diesem frühen Dienstag. Die erste Hälfte der Sommerferien ist rum und wir bereiten uns hier natürlich auch auf Mittwoch, also auf morgen vor, partielle Sonnenfinsternis hier bei uns in NRW. Wo ihr gucken könnt und was ihr beachten müsst, alles dazu gleich hier bei mir.

0: Die Schatten um euch rum verändern sich und plötzlich bekommt eure Umgebung einen silbrig-grauen Ton. Es wird plötzlich kühler, Vögel hören auf zu zwitschern. Das ist wie bei einem Horrorfilm, so kurz bevor was Schreckliches passiert, oder? Kein Wunder, dass früher, also ganz früher, mal eine Sonnenfinsternis auch als dunkles Omen galt. Heute aber nicht, heute haben wir einfach nur noch Bock drauf. Ihr habt's gehört, unter anderem in Teilen von Spanien wird's ja eine totale Sonnenfinsternis geben. Jetzt am Mittwoch, da sind auch alle schon ganz aus dem Häuschen, da sind Hotels ausgebucht, Leute vermieten ihre Dachterrassen und Gärten. Hier bei uns in NRW wird es nur eine partielle Sonnenfinsternis geben. Das bedeutet, der Mond schiebt sich dabei nur teilweise vor die Sonne. Aber auch das wird richtig, richtig geil. Kollege Sascha Fassbender ist da. Hallo.
1: Hi.
0: So, wann ganz konkret geht es denn am Mittwoch los?
1: Also hier in NRW fängt das Ganze so je nach Standort ab etwa 7:15 abends am Mittwoch an. Die partielle Sonnenfinsternis erreicht ihren Höhepunkt 7:50 und endet dann kurz vor 21 Uhr. Dann verschwindet die Sonne hinter dem Horizont. Das hat uns die Sternwarte in Bochum erklärt. Und auch danach wird es noch richtig cool. Nach der Sonnenfinsternis soll es nämlich einen Perseidenschauer geben. Sprich, ganz, ganz viele Sternschnuppen. Oh. Könnt euch was wünschen auf jeden Fall. Wettermäßig sieht es auch gut aus. Nur wenige Wolken stand jetzt. Also die Sicht wird sehr wahrscheinlich frei sein.
0: So, jetzt müssen wir also nur noch einen Ort zum Gucken haben.
1: Mhm, richtig. Am besten irgendwo, wo es hoch ist. Bitte auf keinen Fall auf irgendwelche Dächer klettern oder so. Sondern zum Beispiel zu einer Anhöhe oder einem Berg fahren, wo es Richtung Nordwesten eine freie Sicht gibt. Viele Sternwarten laden auch günstig oder teilweise auch komplett kostenlos ein. Zum Beispiel in Aachen, Bochum, Bonn, Köln und Mönchengladbach. Da gibt es dann auch so richtige Veranstaltungen drumherum. Auch Mitmachprogramme, teilweise auch für Kinderaktionen. Checkt dafür auf jeden Fall die Homepages der Sternwarten in eurer Nähe ab. Und ganz wichtig, bitte nur mit Spezialbrillen reinschauen. Wer ohne so eine Brille direkt in die Sonne guckt, kann seine Augen schädigen. Lasst das auf jeden Fall sein. Auch klassische Sonnenbrillen und sowas sind keine Option.
0: Also holt euch eine richtige Brille extra für die Sonnenfinsternis. Gibt es zum Beispiel bei manchen Optikern in Planetarien oder in Sternwarten. Danke, Sascha.
1: Gerne.

Hallo zusammen, schön, dass ihr zuhört. Wir verbringen akustisch die Nacht miteinander. Ich freue mich, dass ihr dabei seid. Das hier ist Musik für euch von One Republic, All the Right Moves.

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0: Machst du schön mit Feta und Minze. Gestern war Tag der Wassermelone und wir lieben Wassermelonen so sehr, wir feiern die auch heute noch ab. Wir und er hier auch.
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2: Wassermelone auf die Eins, ganz klar. Ja, sie ist wahrscheinlich der beste Sommersnack nach Bier. Ja, frisch, kühlend und sie besteht zu 90% aus Wasser. Noch mehr Wasser hat eigentlich nur Wasser. Außerdem ist sie von Haus aus verpackt und zwar nicht so eine Fake-Verpackung wie bei der Banane. Ne? Melonen würden Bananen in freier Wildbahn fertig machen. Bananen, ey, die gehen beim ersten bisschen Druck kaputt, die versauen dir den ganzen Rucksack, dann musst du dir so eine peinliche Bananendose anschaffen. Das ist das Liegefahrrad für Tupperwaren, Freunde. Der Liebestöter aus Plastik. Noch uncooler sind ja nur Brustbeutel, Socken in Sandalen oder Oliver Pocher. Nee, Melonen nicht, ne? Die Schale, die ist kratz- und stoßfest. Klar, im Transport manchmal ein bisschen unhandlich, aber wofür gibt's denn Maxi-Cosi? Da passen die super rein. Und immer dran denken, wenn ihr einen Wassermelonensalat machen wollt. Am besten nicht mit ganzen Früchten.
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1: Ich bin Dirk Zeitler. Bei dem schweren Erdbeben der Stärke 7,4 in Kolumbien sind mehr als 100 Menschen ums Leben gekommen. Es wurden bisher 111 Todesfälle sowie 87 Verletzte gemeldet, wie Präsident de la Espria mitteilte.
2: Das Erdbeben ereignete sich im Westen des Landes. Nahe der Stadt Medellin lag das Epizentrum in einer Tiefe von rund 100 Kilometern, wie der geologische Dienst mitteilte. Das Beben war aber auch in vielen anderen Städten zu spüren. Videos in den sozialen Netzwerken zeigten zerstörte Gebäude und Menschen, die vor Panik auf die Straße liefen. Auch mehrere Flughäfen waren betroffen. Viele Nachbarländer haben ihre Hilfe angeboten. Auch dort war das Beben zu hören, wie in Venezuela, Ecuador und Panama. Es wird befürchtet, dass die Zahl der Opfer weiter steigt. Tine Klimach, Nachrichtenredaktion.
1: Übergriffe gegen Mitarbeiter der Deutschen Bahn im Regionalverkehr haben zugenommen. In der ersten Hälfte dieses Jahres kam es zu rund 990 Vorfällen. 14% mehr im Vergleich zum Vorjahreszeitraum. Meist ging es um einfache Körperverletzungen wie Schubsen, Greifen und Bespucken. Zu schweren Körperverletzungen kam es laut der Bahn bei 22 Mitarbeitern. Nach der Entdeckung einer Sprengstoffdrohne am Flughafen Leipzig-Halle soll die neue Drohnenabwehreinheit der Bundespolizei nun deutlich größer werden als bisher geplant. Die Einheit soll auf 300 Kräfte anwachsen, sagte eine Sprecherin des Innenministeriums.
3: Vor allem müssen die Spezialkräfte bei Drohnenalarm natürlich schnell vor Ort sein. Deshalb sollen die Abwehrzentren nun verdoppelt werden auf insgesamt 8. Deren Aufgabe ist es, Drohnen aufzuspüren, abzufangen und im Notfall auch abzuschießen. Auch die Landespolizei soll unterstützt werden. Die Sprengstoffdrohne in Leipzig war nur durch Zufall entdeckt worden. Seitdem sagen Experten und Politiker, wir müssen bei der Drohnenabwehr besser werden. Claudia Wächter, Nachrichtenredaktion.
1: Zum Sport. Florian Brem hat bei den Leichtathletik-Europameisterschaften in Birmingham über 5000 Meter Silber geholt. Der 25-Jährige musste sich nach einem packenden Schlussspurt nur dem Titelverteidiger Jakob Ingebrigtsen aus Norwegen geschlagen geben. Zuvor hatte Kugelstoß-Olympiasiegerin Yemisi Mabry mit Bronze die erste Medaille für Deutschland bei der EM gewonnen.
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4: Da willst du einfach nur mit deinen Lieben den schönsten Tag in deinem Leben feiern und dann kommst du kaum durch zur Kirche, zu deiner eigenen Hochzeit, weil einfach tausende Menschen dir den Weg blockieren und Fotos machen wollen von dir. Ist so passiert bei einem Paar auf Madeira. Es gab nämlich Gerüchte vorher, dass Cristiano Ronaldo heiratet und so kamen tausende Fans, um Fotos zu machen. Nur leider war da gar nicht Cristiano Ronaldo, sondern ein völlig anderes Pärchen. Die haben nichts mit dem zu tun. Die Braut hat es am Ende auch nur mit Mühe und Not in die Kirche geschafft. Und dann konnte aber endlich geheiratet werden. Und die Fotos von ihr und ihrem Mann, die gehen gerade um die Welt. Also 5 Minuten Fame gab es gratis dazu.

0: Stellt euch mal vor, ihr seid 3 Monate lang eingesperrt. Kein Tageslicht, kein frisches Essen, kein Google, kein Instagram, nix. Und nur einmal die Woche 5 Minuten duschen. Das haben 6 Frauen und Männer jetzt hinter sich. Sie haben an einer Isolationsstudie mit dem Namen SOLIS 100 teilgenommen. Damit wollen die Europäische Weltraumorganisation ESA und das Deutsche Zentrum für Luft- und Raumfahrt lange Missionen etwa zum Mond oder zum Mars untersuchen. Und jetzt ist die Studie eben offiziell beendet und Teilnehmerin Flavi ist froh, nach 100 Tagen endlich wieder raus zu sein.
1: Ja, und ich freue mich natürlich riesig.
0: 100 Tage kein Tageslicht, kein frisches Essen, kein Internet.
2: Die größte Herausforderung war es nicht, die Liebsten, die Familie, die Freunde direkt bei sich zu haben.
0: Das kann ich verstehen. Das sagt Rami. Auch er hat an dieser Isolationsstudie teilgenommen. Vor der Studie wurde eingekauft für 100 Tage. Und ja, ihr könnt euch das sicherlich selber vorstellen, da wurde es kulinarisch dann irgendwann schnell einseitig. Vor allem gab es viel
1: Mais. Wir hatten sehr viele Menüs mit Mais und ich glaube, wir können es alle nicht mehr sehen für eine Weile.
0: Ja, die wichtigste Frage für mich, wie war für Flavi und Rami der Moment, nach 100 Tagen Isolation wieder zurück in den Alltag zu kommen?
2: Die Tür ging ganz plötzlich auf und sofort kam die Wärme rein und Gerüche. Was ich nicht erwartet hätte, war, dass die Gerüche einen so überwältigen, die ganzen Gerüche von Menschen, von Leben, von Natur, von Hitze.
1: Wir sind rausgerannt in die Natur, die Sonne auf der Haut zu spüren und die frische Luft zu riechen.
0: 23 Teams und Wissenschaftler aus der ganzen Welt haben die Isolationsstudie in Köln verfolgt. Das alles wird jetzt ausgewertet und erste Ergebnisse sollen im nächsten Jahr vorliegen. Das große Ziel, eine Mondbasis und dann ab zum Mars.
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Hallo zusammen, der Dienstag ist noch super, super früh. Schön, dass ihr trotzdem zuhört. Und ich gebe euch jetzt mit auf eurem Weg durch die Nacht einen großartigen Song, All Saints, Pure Shores.

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0: Musik von Alex Warren war das Fever Dream. Hallo an diesem frühen Dienstag. Der Zivildienst soll zurückkommen. Zumindest wird das schon länger diskutiert. Und einer, der sich darüber freuen würde, ne? Das wäre er hier, nämlich unser Atze.
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3: Ja, nee, ist klar.
4: Der Zivildienst kommt bald zurück. Ich bin begeistert. Aber wen wundert's? Ich profitiere ja auch schon bald davon. Aber mal ganz im Ernst. Es ist doch eine Katastrophe, dass der Zivildienst damals weggefallen ist. Wenn es an mir geht, müssen alle da mitmachen. Also Jungs, Mädels und nicht nur die Jüngeren, sondern auch alle, die Zeit haben. Rentner, Lehrer, Frauke Ludewig, Helene Fischer und Bushido. Ja, der ganz besonders. Ja, Halligalli in Dubai kann man auch mal ein Jahr aussetzen. Und die ganzen Reality-Stars. Ey, nix hier Bunga Bunga auf Temptation Island. Mal Essensausgabe im Krankenhaus. Und wieso schicken wir Z-Promis in den australischen Busch, um sich Koala-Klöten reinzuziehen? Was ist mit einer Dschungelprüfung? Windel wechseln bei Opa Helmut? Ja, dann hast du den Titel Dschungelkönig auch wirklich verdient. Guck dir Lilly Becker an. Die hat's doch vorgemacht. Wie viele Jahre hat die diesen verarmten Ex-Knacki bespaßt? Und hat's ihr geschadet? Hat Boris ihr das gedankt? Oder hier Kiwi, die sich im Fernsehgarten seit 20 Jahren den Arsch abrackert, um Menschen am Rande der Gesellschaft ein Lächeln ins Gesicht zu zaubern. Bezaubernd. Ja, man muss ja nicht gleich so weit gehen wie Heidi Klum. Die hat ihren Zivi ja direkt geheiratet. Zivi, ey, super Sache.
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0: Swift. I knew it. 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